0: 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Wir wünschen allen unterwegs gute Fahrt.
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2: Hallo zusammen, kommt gut durch diese Nacht, gleich mit neuer Musik von Olivia Dean. So easy to fall in love, und das hier ist Alex Warren. Fever Dream, Claudia Löhier, hallo.

0: So easy to fall in love. Olivia Dean, das ist neu bei uns im besten Mix. In Hamm gab es am Wochenende eine Premiere. Da fand unser erster Comedy Camp Slam statt. Das ist eine Veranstaltung, da treten Newcomer Comedians auf. Und wer das wiederum gewinnt, der darf dann zu Arzes Meisterklasse im September. Also die Stars von morgen treten da sozusagen auf. Moderiert hat das Ganze unser Hannes Höfer und der hat geliefert.
1: In Hamm kommst du auf die Bühne und die Leute flippen auf. Einer meiner Jungs zu schaffen hat bei der Deutschen Bahn. Der fährt mit einem Zug auf Schienen. Der hat es geschafft, sich zu verfahren. Wie geht das? Du willst einfach nur nach Hause. Stell dir mal vor, diese Durchsage am Ende des Tages. Meine Damen und Herren, ich weiß selber nicht, wie das passieren konnte.
2: Mega super gut. Ich habe schon sehr viel gelacht, weil einfach die Künstler total verschieden sind, aber mega lustig. Hat sich mega gelohnt schon.
3: Ich musste bei allen lachen, es gefällt mir sehr gut und ja, ist einfach super hier.
4: Ich fand Marvin sehr, sehr gut. Ist einfach genau mein Humor.
5: Ist sehr, sehr witzig und frischer Wind in der Comedy.
1: Alle sind gespannt, wer wird's?
6: Adrenalin ist ganz weit oben, Hände zittern noch, ich muss langsam so runterkommen, aber ganz tolle Stimmung. Ich bin jetzt seit 7 Monaten erst dabei und dass ich jetzt der erste Gewinner bin, ist natürlich super geil.

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0: das Düsseldorf-Wetter.
1: Die Temperaturen gehen auf Talfahrt in den nächsten Tagen. Morgen nur noch 15 Grad. Am Mittwoch sind wir dann einstellig bei gerade mal 8 Grad. Ansonsten viele Wolken. Heute Nacht immer mal wieder Schauer. Und so geht's morgen auch weiter.
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2: A42 Dortmund-Kamp-Lindfort zwischen Oberhausen-Zentrum und Oberhausen-Buschhausen, 1 Kilometer Stau. Und A43 Recklinghausen-Wuppertal zwischen Kreuz-Recklinghausen und Recklinghausen-Hochlamark. 1 Kilometer stockender Verkehr. Wir wünschen allen unterwegs gute Fahrt.
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1: Wer so spät noch unterwegs ist, durchhalten. Wir sind bei euch, Claudia Löhrs hier. Hallo zusammen.

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0: Goodbye. Gleich die neue Single von Harry Styles, American Girls. Vorher macht sich dieser Mann hier noch so ein paar Gedanken zum Thema Frühling und so.
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3: Ja, nee, ist klar.
4: Der Mai ist gekommen. Was ein Wetter in Deutschland. Morgens noch ein bisschen was frisch, aber dann Sonne. Die Terrassen sind morgens schon voll mit Menschen. Ja, der frühe Vogel hat auch schon Durst. Die Aperol-Saison ist jetzt offiziell eröffnet. Das erkennt man auch an dem ein oder anderen roten Auge. Ja, das ist nicht überall Heuschnupfen, das ist der Strohhalm im Aperol. Ja, ja, Saufen an der frischen Luft ist ja wie Motorradfahren. Ne? Erstmal langsam in die Kurve, wenn man wieder anfängt. Ja, es wurde auch höchste Zeit, ist doch toll. Alle sind gut drauf, die kurzen Tops werden wieder aus dem Schrank geholt. Und die Jungs tragen auch wieder kurze Hosen. Aber Vorsicht, Männer, bevor man so ein Muscle-Shirt anzieht, Reihenfolge beachten. Erst die Muskeln, dann das Shirt. Ne? Auch bei kurzen Hosen. Stellt sicher, dass ihr auch der Typ dafür seid. Ja, alles andere sieht aus wie Oliver Pocher im Salat. Ich sag mal so, so schön das jetzt auch ist mit dem Mai. Leute, nicht gleich durchdrehen.
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1: Ich bin Ursula Winkler. Bei einer mutmaßlichen Amokfahrt in Leipzig sind 2 Menschen getötet worden. 3 Menschen wurden schwer verletzt. Es gebe viele weitere Verletzte. Sachsens Innenminister Armin Schuster dazu.
2: Wir haben es mit hoher Wahrscheinlichkeit zum Stand jetzt mit einem Einzeltäter zu tun. Und es ist ein Amoktäter. Wir gehen also davon aus, dass Leipzig absolut sicher ist, man sich auch sicher in der Fußgängerzone wieder bewegen kann. Der Täter ist 33-jähriger deutscher Staatsangehöriger.
1: Landesinnenminister Schuster in Leipzig. Der Verdächtige hatte am frühen Abend mit einem Auto mehrere Menschen angefahren. Er ließ sich widerstandslos festnehmen. Auf eine russische 2-tägige Waffenruhe hat die Ukraine mit einer eigenen Ankündigung reagiert. Der ukrainische Präsident Selenskyj kündigte eine Waffenruhe bereits ab Mittwoch an. Bis dahin sei noch genügend Zeit, die Einstellung des Feuers zu gewährleisten. Sie würden ab diesem Zeitpunkt spiegelbildlich handeln, fügte Selenskyj hinzu. Zuvor hatte auch das russische Verteidigungsministerium eine Waffenruhe angekündigt, allerdings erst für Freitag und Samstag. Kurz vor ihrem ersten Jahrestag steckt die schwarz-rote Koalition im Umfragetief. Kanzler Merz und die SPD ringen darum, wer wen blockiert. Merz löste mit einem Aufruf an die SPD zu mehr Kompromissbereitschaft Unmut beim Koalitionspartner aus.
3: Wir können Kompromiss, das habe man bewiesen, sagt die SPD und ist wenig angetan von Merz' Forderungen. Es brodelt also weiter, man streitet, wer wen blockiert und damit auch die schwierigen Reformprojekte der Regierung. Aber aus allen Ecken hört man, wir müssen uns zusammenraufen. Die Mehrheit der Wähler glaubt allerdings nicht daran, dass die Koalition noch lange hält. Luft verschaffen würde Schwarz-Rot Wirtschaftswachstum, aber das ist auch nicht in Sicht. Claudia Wächter, Nachrichtenredaktion.
1: Anti-Atomkraft-Initiativen erwarten am Abend den dritten Transport von hochradioaktiven Atommüll aus dem Forschungszentrum Jülich ins Zwischenlager Ahaus. Eine offizielle Bestätigung für den Castor-Transport durch Nordrhein-Westfalen gibt es nicht. Atomkraftgegner planen trotzdem an mehreren Stellen Proteste. Die ersten beiden Transporte waren ohne Zwischenfälle verlaufen.
0: Das Düsseldorf-Wetter.
4: In der Nacht ist es stark bewölkt und es kann immer wieder regnen, im Norden von NRW teilweise wirklich auch heftig. Die Tiefstwerte liegen zwischen 11 und 9 Grad. Am Tag bleibt es dann regnerisch und wir bekommen maximal 18 Grad.
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5: Hier die aktuelle Verkehrslage. A31 Gronau-Oberhausen zwischen Heeg und Legden-Ahaus, dichter Verkehr, 5 Minuten Zeitverlust. Weiterhin auf der A33 Bielefeld-Brilon zwischen Kreuz Bielefeld und Schloss Holte-Stukenbrock. Dichter Verkehr, 6 Minuten Verzögerung und zusätzlich auf der A43 Recklinghausen-Wuppertal zwischen Kreuz Recklinghausen und Recklinghausen-Hochlarmark. 1 Kilometer zäh fließender Verkehr. Wir wünschen allen unterwegs gute Fahrt.
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4: Hi zusammen, herzlich willkommen in dieser Nacht zum Dienstag. Johanna Tänzer ist hier für euch und ey, damit ihr mir nicht einpennt, gibt's hier die neue Single von Bibi Rexha, New Religion. Schlafen geht dabei auf gar keinen Fall. Werdet ihr merken jetzt gleich, warum.
6: Die

0: Savage Garden. To the moon and back. Bis zum Mond und zurück. So sehr liebe ich Erdbeeren. Ey, die Erdbeersaison ist ja gerade gestartet. So geil einfach. Wenn ich an Erdbeeren denke, denke ich vor allen Dingen an Spaghetti-Eis mit Erdbeeren. Bestes. Was verbindet ihr denn so mit Erdbeerchen?
1: Erdbeeren ist Sommer. Sonnenschein, süße, rote, dicke, knallige Früchte.
2: Erdbeerplunder. Habe ich heute Morgen auch gegessen.
3: Sommergefühl.
4: Ich verbinde die Erdbeeren immer nur mit der Spargelzeit. Dann gibt es immer Erdbeeren zum Nachtisch, Spargel vorher zum Essen. Und das ist immer das Schöne daran.
3: Erdbeerrolle.
5: Pestizide.
6: Erdbeeren pflücken gehen mit den Kindern.
7: Sommer selber pflücken. Nachtisch mit Eis, mit Waffeln. Das verbinde ich mit Erdbeeren.
8: Viel Fruchtigkeit und einfach lecker.
0: So. So ist es halt einfach. Und auch wenn das Wetter jetzt ein bisschen schlechter wird die Tage, ne? Mit einer Erdbeere im Mund ist einfach Sommer.
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0: Düsseldorf-Wetter.
1: Die Nacht ist bewölkt und regnerisch. Teilweise sind auch heftige Schauer dabei. Die Tiefstwerte liegen zwischen 11 und 9 Grad. Am Tag bleibt es dann leider so regnerisch und wir bekommen maximal 18 Grad.
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2: A43 Recklinghausen-Wuppertal zwischen Kreuz Recklinghausen und Recklinghausen-Hochlamark. 1 Kilometer Stau. Und A448 Dortmund-Witten-Bochum-West zwischen Kreuz Dortmund-Witten und Witten-Stockum. 3 Kilometer stockender Verkehr. Wir wünschen allen unterwegs gute Fahrt.
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1: Hallo zusammen. Eine schöne Nacht mit uns. Johanna Tänzer hier für euch. Ich spiele euch jetzt Musik von Gotye aus dem Jahr 2011. Somebody That I Used To Know. Und hey, selbst wenn ihr diesen Song nicht mitsingen könnt, also die Lyrics nicht kennt, dieses das am Anfang, das können wir ja wohl alle mitsummen. Los geht's.

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0: Schön, dass ihr dabei seid. Hey, wart ihr schon drin in Der Teufel trägt Prada 2? Die Fortsetzung von dem legendären Film mit Anne Hathaway und Meryl Streep. Oh, ich liebe den so. Und ich muss unbedingt noch rein. Und der Film kommt richtig gut an, ist gleich direkt an die Spitze der Kinocharts gedüst. Und nicht nur der Film ist ja gut, sondern auch der Soundtrack. Lady Gaga und Doechii haben ja unter anderem einen Song produziert. Und den gibt's jetzt hier für euch.
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1: Ich bin Ursula Winkler. In Leipzig ist ein Auto in eine Menschenmenge gefahren. Es gibt 2 Tote und 3 Schwerverletzte. Der Fahrer wurde festgenommen. Sachsens Ministerpräsident Kretschmer geht von einer mutmaßlichen Amokfahrt aus.
2: Er werde alles daran setzen, die Tat schnell und vollständig aufzuklären. Sachsen halte zusammen, betonte der Landeschef. Ein Auto war vom zentralen Augustusplatz in der Leipziger Innenstadt in eine Fußgängerzone gerast. Dabei kollidierte das Fahrzeug mit mehreren Menschen. Die Hintergründe der Tat sind aktuell unklar. Der mutmaßliche Täter befindet sich in Polizeigewahrsam. Bei ihm soll es sich um einen 33-jährigen Deutschen handeln. Er ließ sich widerstandslos festnehmen. Tanja Wagner, Nachrichtenredaktion.
1: Erst kündigt Moskau eine Waffenruhe an, dann auch Kiew. Der ukrainische Präsident Zelensky will bereits ab morgen die Waffen schweigen lassen. Sie würden ab diesem Zeitpunkt spiegelbildlich handeln, sagte er. Zuvor hatte das russische Verteidigungsministerium bereits eine Waffenruhe angekündigt, allerdings erst für Freitag und Samstag. Im Irankrieg haben sich die Spannungen am Persischen Golf wieder deutlich zugespitzt. Die Vereinigten Arabischen Emirate meldeten einen Großbrand in einem Industriegebiet in der Hafenstadt Fujairah nach einem iranischen Drohnenangriff. US-Präsident Trump betonte, die USA seien militärisch gut aufgestellt.
3: Der Iran versteht die Angriffe auf die Ölanlagen in den Vereinigten Arabischen Emiraten als Vergeltung für die Präsenz von US-Kriegsschiffen in der Straße von Hormuz. Die USA berichten im Gegenzug, mehrere iranische Schnellboote zerstört zu haben, mit der Begründung, der Iran habe die Schiffe unbeteiligter Nationen angegriffen, darunter ein Frachtschiff aus Südkorea. Trump drohte dem Iran mit völliger Vernichtung für den Fall, dass US-Schiffe angegriffen werden. Ansonsten laufe im Iran alles wie am Schnürchen, postete Trump. Tina Eck, USA.
1: Verkehrsminister Schnieder hält den Tankrabatt für sinnvoll und schließt eine Verlängerung nicht grundsätzlich aus. Der Tankrabatt sei eine richtige Entscheidung, sagte er dem Redaktionsnetzwerk Deutschland. Seit dem 1. Mai gilt für 2 Monate eine Steuersenkung für Benzin und Diesel von knapp 17 Cent pro Liter. Bundesregierung und Kartellamt fordern von der Mineralölwirtschaft, die Steuersenkung vollständig an die Autofahrer weiterzureichen.
0: Das Düsseldorf-Wetter.
4: In der Nacht zum Dienstag kann es immer wieder regnen, teilweise auch heftig. Die Temperaturen, die gehen auf bis zu 9 Grad runter. Am Tag wird es dann leider nicht wirklich schöner. Der Regen bleibt und wir haben dicke Wolken am Himmel mit maximal 18 Grad.
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5: A43 Recklinghausen-Wuppertal zwischen Kreuz Recklinghausen und Recklinghausen-Hochlamark. 1 Kilometer Stau und A448 Dortmund-Witten-Bochum-West zwischen Kreuz Dortmund-Witten und Witten-Stockum. 3 Kilometer stockender Verkehr. Wir wünschen allen unterwegs gute Fahrt.
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4: Hallo zusammen, Johanna Tänzer hier für euch in dieser Nacht. Schön, dass ihr dabei seid. Die folgende Meldung kommt jetzt aus der Kategorie Bitte nicht nachmachen. Ja? Die Stadt Köln, die hat ihre Blitzerstatistik veröffentlicht. Und letztes Jahr ist da ernsthaft jemand mit 203 Kilometer pro Stunde in der 50er-Zone geblitzt worden. Okay, wow. Über 200 in der 50er-Zone. Ja, genauso schnell wie der unterwegs war, war dann auch der Lappen wieder weg. Tidim!

0: Hallo, guten Morgen. Wir sind ja jetzt schon im ganz frühen Dienstag. Gestern war ja Star Wars Tag, ne? Hier, 4. Mai, im Englischen May the 4th, was ja auch so klingt wie May the Force, also möge die Macht mit dir sein und so. Ich habe mich gefragt, muss man das eigentlich immer noch erklären mit Star Wars und so? Aber unser Hannes weiß, ja, man muss.
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2: Jedes Jahr versuche ich meiner Freundin die Faszination Star Wars zu erklären. Und in all den Jahren sind wir nicht weitergekommen als die Frage, warum fliegt dieser Hund dieses Flugzeug? Es ist kein Hund, sondern ein Wookie und der heißt Chewbacca. Freunde nennen ihn auch Chewie. Und es ist kein Flugzeug, es ist der Millennium Falcon, ein hyperraumfähiges Raumschiff, eins der schnellsten Schiffe der Galaxis. Han Solo hat mit ihm den Kessel Run in weniger als 12 Parsec geschafft. Okay, wie kann man das nicht wissen? Dreimal dürft ihr raten, wer an diesem Abend keinen Sex hatte. Ja, da wurde kein Laserschwert benutzt, kein Jedi zum Ritter. Die Macht war einfach nicht mit mir. Wusstet ihr, dass als der erste Star Wars Film 1977 rauskam, in Frankreich noch Hinrichtungen mit der Guillotine durchgeführt wurden? Ja, genau. Fand meine Freundin auch nicht interessant. Und immer dran denken, bei all dem Stress bloß nicht den Kopf verlieren.
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0: In der Nacht ist es stark bewölkt und es kann immer wieder regnen, im Norden von NRW teilweise wirklich auch heftig. Die Tiefstwerte liegen zwischen 11 und 9 Grad. Am Tag bleibt es dann regnerisch und wir bekommen maximal 18 Grad.
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2: A448 Dortmund-Witten-Bochum-West zwischen Kreuz Dortmund-Witten und Witten-Stockum. 3 Kilometer Stau. Wir wünschen allen unterwegs gute Fahrt.
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0: Hallo, hallo. Ja, Grüße gehen raus an alle, die vielleicht jetzt erst Feierabend machen. Kommt gut heim. Oder vielleicht steht er ja auch erst jetzt auf. Dann sage ich doch mal guten Morgen. Johanna Tänzer ist hier. Ja, ekelhaft, wie gut ich schon drauf bin, ne?

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0: Morgen zusammen. Boah, was ist das bitte für eine gute Nacht? Ich meine, wir spielen euch hier einen Hit nach dem nächsten. Gerade gehört Taylor Swift mit Opalite und jetzt der hier.
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1: Ich bin Ursula Winkler. Bei einer mutmaßlichen Amokfahrt in der Leipziger Innenstadt sind eine 63-jährige Frau und ein 77-jähriger Mann getötet worden. Viele Menschen wurden verletzt, drei davon schwer. Sachsens Innenminister Schuster sprach von einem Amoktäter. Er soll alleine gehandelt haben. Der Festgenommene sei 33 Jahre alt und deutscher Staatsbürger. Die Polizei geht nach bisherigen Erkenntnissen nicht von einem politischen oder religiösen Tatmotiv aus. Erst kündigt Moskau eine Waffenruhe an, dann auch Kiew. Der ukrainische Präsident Selenskyj will bereits ab morgen die Waffen schweigen lassen. Sie würden ab diesem Zeitpunkt spiegelbildlich handeln, sagte er. Zuvor hatte das russische Verteidigungsministerium bereits eine Waffenruhe angekündigt, allerdings erst für Freitag und Samstag.
2: Das gab es in 4 Jahren Ukraine-Krieg noch nicht. Zeitlich versetzte Waffenruhen. Erst will die Ukraine morgen und übermorgen nicht schießen, Russland will am Freitag und Samstag stillhalten. Dann wird in Russland der Tag des Sieges gefeiert. Die Ukraine gibt damit keine Garantie für die Militärparade in Moskau ab. Doch Russland hat für den Fall von Angriffen mit Vergeltung gedroht. Es ist doch unwahrscheinlich, dass Kiew so etwas plant. Selenskyj geht es darum, über Waffenruhen wieder in Friedensgespräche zu kommen. Friedemann Kohler, Nachrichtenredaktion.
1: Trotz Steuersenkung sind die Spritpreise zuletzt gestiegen. Die Bundesregierung hat die Mineralölwirtschaft deshalb ermahnt, den Tankrabatt auch an die Verbraucher weiterzugeben. Die Branche ist sich aber keiner Schuld bewusst.
3: Der Tankrabatt wirkt voll und ganz, rechnet die Branche vor. Denn auch am Weltmarkt seien die Preise für Diesel und Benzin zuletzt gestiegen. Tenor, freut euch an der Zapfsäule. Ihr müsstet sonst nämlich noch mehr zahlen. Allerdings nicht nur Autofahrer sind gefrustet, auch Verbraucherschützer sind sich sicher. Die Steuersenkung wird nicht komplett von den Konzernen weitergegeben. Und für SPD-Fraktionschef Mirr steht fest, das können wir uns nicht gefallen lassen. Claudia Wächter, Nachrichtenredaktion.
1: Knapp ein Jahr nach der Bundestagswahl wählen die Unionsabgeordneten heute ihre Führung neu. Als Fraktionschef stellt sich wieder Jens Spahn zur Wahl. Mit einer Gegenkandidatur ist nicht zu rechnen. Bei der letzten Wahl bekam Spahn gut 91% der Stimmen. Wie groß sein Rückhalt in der Fraktion heute ist, wird sich bei der Wahl am Nachmittag zeigen.
0: Das Düsseldorf-Wetter.
4: In der Nacht zum Dienstag kann es immer wieder regnen, teilweise auch heftig. Die Temperaturen, die gehen auf bis zu 9 Grad runter. Am Tag wird es dann leider nicht wirklich schöner. Der Regen bleibt und wir haben dicke Wolken am Himmel mit maximal 18 Grad.
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5: A3 Köln-Oberhausen, zwischen Leverkusen-Opladen und Solingen 2 Kilometer Stau, 13 Minuten Zeitverlust. Und A448 Dortmund-Witten-Bochum-West, zwischen Kreuz Dortmund-Witten und Witten-Stockum. 3 Kilometer stockender Verkehr. Wir wünschen allen unterwegs gute Fahrt.
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4: Hallo, guten Morgen zusammen. Johanna Tänzer ist hier für euch. Hey, und wir starten zusammen in diesen frühen Dienstag mit Nico Santos, weil der gibt uns auch in der Dunkelheit ein Ray of Light. Ja, sorry, ist auch für mich früh.

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1: Hallo, guten Morgen an diesem ganz frühen Dienstag. Wir gucken jetzt mal, was heute so geht.
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1: Und Laura Potting ist da. Guten Morgen.
3: Guten Morgen.
1: Laura, wir haben in dieser Woche ja so ein kleines Schwerpunktthema bei uns. Mhm. In weniger als einem Jahr wird in NRW nämlich ein neuer Landtag gewählt. Und wir gucken diese Woche mal, hey, wie sehr fühlen sich denn die Menschen hier bei uns in NRW von der Politik eigentlich verstanden und ernst genommen?
3: Genau, wir senden am Freitagvormittag aus dem NRW-Landtag in Düsseldorf und sprechen dort mit Politikerinnen und Politikern. Und vorab wollen wir natürlich von den Menschen, die es einfach betrifft, ne, wissen, ey, was kann die Politik denn besser machen? Habt ihr das Gefühl, die kennen eure Lebensrealität und verstehen die auch? Kann Politik euer Leben verbessern oder nicht? Und online haben wir dafür eine kleine Umfrage vorbereitet. Die könnt ihr sehr, sehr gerne ausfüllen. Eure Antworten, die nehmen wir dann mit in die Sendung am Freitag und konfrontieren die Politikerinnen und Politiker mal mit euren Antworten.
1: Ja, also macht da wirklich super gerne mit. Geht ganz einfach online bei uns. Und im Internet abhängen ist bei dem Wetter da draußen auch eh nicht so schlimm, weil, boah, es wird recht ungemütlich, die Tage.
3: Ja, also heute kann es jetzt immer wieder regnen und dann sind auch so Gewitter mit Starkregen möglich.
1: Was soll das?
3: Ja, ich weiß das auch nicht. Und morgen auch viele Wolken und erstmal auch verregnen morgen und es wird dann auch noch kühler. Also es ist nichts mehr mit Sonne satt jetzt. Ich hasse alles daran.
1: Ich auch. Für einige Leute kann das aber auch ein bisschen entspannend sein, weil dann kannst du auch einfach nur ganz in Ruhe auf der Couch eine Runde Netflixen und draußen ist... Weißt du, da ist dann nicht so gutes Wetter, dass man irgendwie ein schlechtes Gewissen bekommt. Das geht mir voll oft so.
3: Wusstest du, dass es dafür ein Wort gibt?
1: Nee.
3: Das heißt Sunshine Guilt. Also das schlechte Gewissen, wenn man bei gutem Wetter drinnen bleibt und die Sonne nicht ausnutzt.
1: Das kenne ich und ich fühle das sehr. Also die nächsten Tage kein Sunshine Guilt für uns, leider. Ja. Also hat das aber irgendwie auch alles seine positiven Seite. Ne? So sehen wir das.
3: Ja.
1: Danke, Laura.
3: Gerne.
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0: Düsseldorf-Wetter.
1: In der Nacht ist es stark bewölkt und es kann immer wieder regnen, im Norden von NRW teilweise wirklich auch heftig. Die Tiefstwerte liegen zwischen 11 und 9 Grad. Am Tag bleibt es dann regnerisch und wir bekommen maximal 18 Grad.
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2: Hier die aktuelle Verkehrslage. A2 Dortmund-Oberhausen zwischen Bottrop und Kreuz Oberhausen 2 Kilometer Stau. Weiterhin auf der A42 Dortmund-Kamp-Lindfort zwischen Oberhausen-Zentrum und Oberhausen-Buschhausen. 1 Kilometer stockender Verkehr. Zusätzlich auf der A43 Recklinghausen-Wuppertal zwischen Kreuz-Recklinghausen und Recklinghausen-Hochlamark. 1 Kilometer zähfließender Verkehr. Und darüber hinaus auf der A52 Mönchengladbach-Düsseldorf zwischen Kreuz-Karst und Büderich dichter Verkehr 7 Minuten Zeitverlust. Wir wünschen allen unterwegs gute Fahrt.
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1: Hallo, guten Morgen. Johanna Tänzer hier für euch. Hoffe, ihr seid schon gut in diesen ganz frühen Dienstag gestartet. Ich habe jetzt hier für euch den Mann, der auch um diese Uhrzeit schon so klingt, als hätte er irgendwie 30 Zigaretten schon geraucht. Aerosmith.

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0: schön, oder? Jawohl, James Bay mit Let It Go. Guten Morgen.
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2: Ja, ich bin ja dreimal bin ich den Jakobsweg gegangen. Und wenn wir irgendwo an einer Kapelle vorbeikamen, bin ich immer eingekehrt, mit Kerzen angemacht. Ja, ein kleines Gebet und dann bin ich weiter.
3: Und was auf dem berühmten Jakobsweg in Spanien geht, warum soll das nicht auch hier gehen, hat sich Willi Winkelhaag gedacht und einen Entschluss gefasst.
2: Was wäre mit einer Kapelle? Eine kleine Kapelle für das ganze Dorf, für die Mitmenschen, die hier vorbeipilgern oder vorbeigehen. Bauen wir eine Kapelle statt zwei Garagen.
3: Gesagt, getan. So ist auf dem Hof von Willi Winkelhaag in Hürth bei Köln eine kleine Kapelle entstanden. 2x3 Meter groß und während der Bauphase gab es natürlich auch tatkräftige Unterstützung. Zum Beispiel mit einer Tür aus der Eifel.
2: Dann habe ich mal damit gesprochen. Und da hieß er, pass auf, ich kenne da einer, der hat eine Tür aus dem alten Kloster, die ist schon von 1891, ist die. Hast du da Interesse dran? Ist ja prima, wenn ich die habe, bauen wir die mit ein.
3: So ist die Matthias-Kapelle entstanden, 24 Stunden geöffnet, wird von vielen Menschen aus der Nachbarschaft genutzt. Rund um die großen Festtage brennen dann besonders viele Kerzen in dem kleinen Gebäude. Auch jetzt in der gerade gestarteten Pilgersaison kommen immer wieder Menschen vorbei. Ein Ort zum Einkehren, auch wenn seine Frau ihn erst für verrückt erklärt hat.
2: Heute muss ich sagen, sie ist begeistert von der Teilnahme dieser Leute, die jeden Tag, sagen wir, zu uns in die Kapelle einkehren, die, sagen wir, vielleicht ein kleines Gebet oder einen kleinen Gedanken zu unserem Herrgott oben. Man sieht, sie wird gebraucht.
3: Stefan Klinkhammer von der Katholischen Kirche für Augenblick mal.

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1: Mit Danny Hoppe. Guten Morgen. Leipzig steht nach der mutmaßlichen Amokfahrt unter Schock. Zwei Menschen sind tot, eine 63-jährige Frau und ein 77-jähriger Mann. Dazu gibt es drei schwer und viele leicht Verletzte. Der mutmaßliche Täter ist 33 Jahre alt und deutscher Staatsbürger, das wissen wir inzwischen. Ansonsten sind aber noch viele Fragen offen, auch zu den genauen Hintergründen. Marc Weiß hat mehr dazu.
2: Der Verdächtige war mit einem Kleinwagen über den Leipziger Marktplatz gerast und hatte dabei mehrere Menschen angefahren. Nach der Fahrt habe er sich widerstandslos festnehmen lassen, sagte ein Polizeisprecher. Nach Zeugenaussagen ist es nahezu unmöglich, aus Versehen über den Platz zu fahren und auch die Ermittler gehen bisher von einer Amokfahrt aus. Ein mögliches Motiv ist allerdings noch nicht bekannt. Laut Polizei deutet nichts auf politische oder religiöse Gründe hin. Die Stadt ist seit der Tat in einer Art Schockzustand. Viele Geschäfte in Leipzig schlossen kurz danach. Immerhin konnte die Polizei die Menschen dort schnell beruhigen, denn es war relativ schnell klar, dass es sich um einen Einzeltäter handelt und nach der Amokfahrt keine Gefahr mehr bestand. Sachsens Ministerpräsident Kretschmer sagte, so eine Tat mache sprachlos, er sei zutiefst erschüttert und in Gedanken bei den Opfern und ihren Familien.
1: Und jetzt weitere Meldungen im Überblick. Bundesverkehrsminister Schnieder hat den Tankrabatt der Bundesregierung verteidigt. Gegenüber dem RND schloss er auch eine Verlängerung der Maßnahme nicht aus. Ein von Experten gefordertes Tempolimit lehnte er dagegen erneut ab. Das sei unnötig. Der Staat müsse nicht überall die Nanny sein, sagte Schnieder. Nachdem Russland ab Freitag eine zweitägige Waffenruhe im Ukraine-Krieg angekündigt hat, hat auch Kiew nachgezogen. Der ukrainische Präsident Zelensky kündigte ebenfalls eine Waffenruhe an, und zwar schon ab morgen. Er warnte, sollte Moskau sich nicht daran halten, werde man spiegelbildlich handeln. Die Zahl der Apotheken in Deutschland schrumpft weiter, das zeigen neue Daten der Bundesvereinigung Deutscher Apothekerverbände. Demnach gab es Ende März bundesweit noch rund 16.500 Apotheken und damit etwas weniger als zum Jahreswechsel. Jede geschlossene Apotheke bedeute weitere Wege für tausende Patienten, sagt der Verband. Insgesamt 152 Castor-Behälter mit Atommüll sollen aus dem Forschungszentrum Jülich ins Zwischenlager nach Ahaus gebracht werden. Zwei Transporte gab es bisher in den vergangenen Wochen. Heute Abend erwarten Atomkraftgegner den dritten, auch wenn es wieder keine offizielle Bestätigung dafür gibt. Geplant sind wieder mehrere Aktionen, unter anderem eine Mahnwache am Forschungszentrum Jülich und eine Fahrraddemo durch Ahaus. Die letzten beiden Transporte waren ohne Probleme über die Bühne gegangen. Die Polizei dürfte den Transport trotzdem wieder mit einem Großaufgebot sichern. Und das waren die Nachrichten mit Danny Hoppe.
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3: Ja, wir haben heute die Wahl zwischen mehr und weniger Regen und wenigen trockenen Phasen, aber bewölkt bleibt es den ganzen Tag über. An den Temperaturen tut sich auch nicht so richtig was. Maximal gibt es 14 Grad und jetzt haben wir 13 in Golzheim. Morgen gibt es dann nochmal einen ähnlich grauen Tag, immerhin mit ein bisschen weniger Dauerregen. Dafür wird es aber nochmal etwas kälter, 11 Grad da nur noch. Freitag wird es dann allerdings auch mal wieder ein bisschen schöner.
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3: Das ist auch wirklich jetzt unverschämt. Es ist 3:06 und es ist schon gut was los auf den Straßen. Und zwar auf der A52 Mönchengladbach-Düsseldorf zwischen dem Kreuz Karst und Büderich. 2 Kilometer Stau, 25 Minuten dauert es länger. Es hat da nämlich einen Unfall gegeben und die Fahrbahn ist auf 2 Fahrstreifen verengt. Außerdem natürlich der morgendliche Stau auf der A52 von Essen nach Düsseldorf zwischen Harzopf und Breitscheid. 3 Kilometer Stau plus eine Viertelstunde. Ach so, und in der Stadt ist auch schon ein bisschen voller. Und zwar auf der Danziger Straße zwischen Kalkum und Kaiserswerth. Da braucht er schon so 5 Minuten mehr. Entsprechend hoffe ich, dass ihr heute gut durchkommt.
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3: Wir ignorieren einfach mal diesen kurzzeitigen Wetterumschwung in dieser Woche und beschäftigen uns gedanklich mit den schönen Dingen des Frühlings und des Sommers, nämlich das Grillen. Was kommt denn so bei euch auf den Grill?
5: Meistens Würstchen, aber auch Fleisch.
6: Ich bin momentan Vegetarier. Ich habe die Fastenzeit ein bisschen ausgenutzt, also ich lege am liebsten so Veggie-Griller drauf oder halt so einen geilen Grillkäse.
7: So türkisches Gericht, Köfte nennt sich das.
8: Fleisch, Gemüse.
9: Weil ich vegetarisch bin, finde ich vor allem Grillkäse und sowas super. Ich mag aber auch gerne so vegetarische Alternativen zu so Würstchen.
3: Ja, ist schon viel Veggie dabei, ne? Trifft sich gut. In 6 Minuten haben wir nämlich ein paar Veggie-Grillrezepte für euch und zum Käse übrigens. Wir klären auch mal, warum Halloumi eigentlich immer so quietscht, wenn man den isst.
10: Passe!

0: So, wir schmeißen mal gedanklich zum Frühstück den Grill an. Warum nicht? Es ist ja auch der beste Geruch im Sommer. Antenne Düsseldorf ist hier und wir sprechen in dieser Woche über Grilltrends. Einer davon ist natürlich nach wie vor Veggie. Unser Grillmeister ist weiter Dennis Lieske. Was ist denn da gerade so angesagt?
1: Also ich habe mal nach ganz leckeren Sachen geguckt für dich und ich muss sagen, es war schon Folter, ne? Dann nur zu gucken und nichts essen zu dürfen, aber es hat sich gelohnt. Was hältst du zum Beispiel von Maisrippchen?
0: Okay,
1: dafür
0: ja.
1: werden die Kolben erstmal gekocht, dann gibt es eine Marinade aus Butter, Chili, Knoblauch, Ahornsirup und Salz, also wie bei Fleischrippchen. Und dann landen die Maiskolben auf dem Grill. Du kannst dazu noch einen Dip machen aus Frischkäse, Limette und Limettensaft.
0: Ja, mega. Klingt super lecker. Muss man halt nur alles vorbereiten, ne? Aber gut, es klingt so, als würde sich das Ganze lohnen. Was ja auch immer geht und vor allem was auch schneller geht, Halloumi-Käse. Aber ich finde, das nervt immer so, weil der quietscht so im Mund.
1: Ja, das Quietschen nervt, ne?
0: Ja.
1: Aber speziell bei Halloumi kannst du nichts machen, weil der Halloumi ein Käse ist, der nicht reift. Dadurch hat er eine sehr kompakte Eiweißstruktur und das führt dazu, dass er quietscht. Deswegen besser einen anderen Käse nehmen, wenn es dich nervt. Und bei den Inhalten gucken, dass kein Frischkäse drin ist. Zum Beispiel einen Grillkäse nehmen, der ein Weichkäse ist oder ein Halbhartkäse.
0: Okay, kleiner Käse-Exkurs hier mal eben so. Was hast du sonst noch so?
1: Ein Dessert zum Schluss, wie wär's? Mhm. Dazu brauchst du Backpapier, deine Lieblingsschokolade, deine Lieblingsnüsse und Obst. Das Obst bereitest du wie immer vor, waschen, klein schneiden und dann kommt Zitronensaft obendrauf. Dann hackst du Schokolade und Nüsse, packst so viel, wie du magst, in ein Backpapier und machst quasi so ein Osterei draus. Also alle Seiten hoch und oben mit Küchengarn verschließen, bei geringer Hitze grillen und dann mit Vanilleeis servieren. Et voilà, Dessertpäckchen vom Grill fertig.
0: Ja, mega. Klingt perfekt, vor allem mit dem Eis dazu. Wir checken in dieser Woche die Grilltrends hier bei Antenne Düsseldorf, denn auch wenn das Wetter jetzt gerade nicht mal so ganz mitspielt, Richtung Wochenende wird es ja wohl wieder besser. Und dann ist ja eh auch Hauptgrillzeit, ne?

0: Purple Disco Machine und Kungs mit Substitution hier bei Antenne Düsseldorf. Schönen guten Morgen, 20 nach 6 haben wir's.
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3: Ja, nee, ist klar.
4: Claudia Effenberg. Model, TV-Star, Spielerfrau, Expertin für alles. Und jetzt auch noch Expertin für gesundes Abnehmen. Claudia hat der gesammelten Presse verraten, wie sie es macht. Also ihren Sportplan, ihre ausgeklügelte Ernährungsumstellung, ihr mentales Training zum Abnehmen. Bah, was? Ach, die nimmt die Abnehmspritze. Ja, aber schön abgenommen hat sie. Ja, sogar der Ehering passt wieder. Claudia war immer eine hochattraktive Frau. Da kann der Effenberg sagen, was er will. Ja, siehe, der Stefan muss jetzt wieder aufpassen im Strafraum. Ja, die ist gefragt. Hier, was denn? Eine schöne Frau hat man nie so ganz für sich allein. Ja, da muss der Effe jetzt mal wieder einen Zahn zulegen und den Tiger wieder auspacken. Ich freue mich schon auf die Fotos vom nächsten Oktoberfest. Dann gibt's beim Käfer wieder frische Zunge. Bah.
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0: Schönen guten Morgen, es ist 6.24 Uhr. 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

0: 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Antenne Düsseldorf ist hier.
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1: Mit Christopher Batschik. Guten Morgen. Nach der mutmaßlichen Amokfahrt in der Leipziger Innenstadt soll der Fahrer des Autos heute einem Haftrichter vorgeführt werden. Bei der Tat starben eine 63-jährige Frau und ein 77-jähriger Mann. Es gibt viele Verletzte. 3 Menschen wurden schwer verletzt. Der mutmaßliche Täter ist ein 33-jähriger Mann aus Deutschland. Die genauen Hintergründe der Tat sind noch unklar. Bundesverkehrsminister Schnieder hat den Tankrabatt der Bundesregierung verteilt.

0: verteidigt. Gegenüber dem Redaktionsnetzwerk Deutschland schloss er auch eine Verlängerung der Maßnahme nicht aus. Ein von Experten gefordertes Tempolimit lehnte er dagegen erneut ab. Das sei unnötig. Der Staat müsse nicht überall die Nanny sein, sagte Schnieder. Der große Konzertsommer in Düsseldorf könnte sich auch positiv auf die Restaurants, Clubs und Bars in der Altstadt auswirken. Damit rechnet Florian Konzen, der Sprecher der Düsseldorfer Altstadtwirte. Er sieht in dem Konzertsommer eine große Chance für Düsseldorf, sich international zu präsentieren.
1: Ich erwarte schon großen Zulauf vor den Konzerten, nach den Konzerten, auch wirklich Tage danach, weil wenn die Leute von weit weg kommen, bleiben die natürlich auch gerne in so einer schönen Stadt für ein, zwei Tage länger. Und wann hat man wirklich die Möglichkeit, sich auf internationaler Ebene präsentieren zu dürfen? Deswegen glaube ich, ist das wirklich ein voller Gewinn für uns.
0: Von Juni bis Oktober gibt es in der Arena in Stockholm und im neuen Open-Air-Park auf dem Messeparkplatz 20 Konzerte. Mit dabei sind zum Beispiel die Toten Hosen, Pitbull oder die Backstreet Boys. Den Auftakt macht Robbie Williams mit 2 Konzerten Anfang Juni. Im linksrheinischen Düsseldorf ist eine neue Feuerwache geplant. Sie soll am Hertha-Lohweg an der Kreuzung zur Brüsseler Straße gebaut werden. Das geht aus einer Antwort der Stadtverwaltung auf eine SPD-Anfrage in der zuständigen Bezirksvertretung hervor. Die bisherige Wache an der Quirinstraße in Niederkassel ist 70 Jahre alt und muss erneuert werden. Das neue Grundstück liegt zwischen dem Krankenhaus in Herth, Vodafone und dem Albertussee. Es ist groß genug für mögliche Erweiterungen. Über die Finanzierung will die Stadt nach den Sommerferien 2027 entscheiden. Auf dem alten Gelände wäre später Wohnungsbau möglich. Den Weg zur Arbeit, Schule oder Uni mit dem Fahrrad zurücklegen oder eine Radtour machen. Alle Kilometer für solche Strecken werden in Düsseldorf ab heute wieder gesammelt für die Aktion Stadtradeln. Damit will man ein Zeichen für Klimaschutz setzen, die Lebensqualität in der Stadt steigern und nachhaltige Mobilität fördern. Sandy Droste mit weiteren Infos.
2: Schon rund 6.500 Teilnehmerinnen und Teilnehmer haben sich angemeldet. Eingeladen sind alle, die in Düsseldorf arbeiten, wohnen, eine Schule oder Hochschule besuchen oder einem Düsseldorfer Verein angehören. Auf der Homepage des Düsseldorfer Stadtradelns kann man sich einfach registrieren und sich einem Team anschließen. In unserem Team von Antenne Düsseldorf sind schon über 60 Teilnehmende angemeldet. Wer mit dem Rad statt mit dem Auto fährt, spart klimaschädliches CO2 ein. Alle Infos und den Anmeldelink findet man auf antennedüsseldorf.de/Nachrichten.
0: Und das waren die Nachrichten mit Christopher Batschik.
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4: Es ist jetzt nicht ganz so schön, was da draußen heute auf uns wartet, aber diese Woche müssen wir halt einfach mal durch ein bisschen grau. Heute gibt es sehr viel davon zu sehen. Es bleibt bewölkt und nass den ganzen Tag. Generell tut sich auch nicht viel. 14 Grad gibt es maximal und im Moment messen wir 13 in Ella. Morgen ist dann von der Sonne auch nichts zu sehen, aber der Regen macht immerhin ein bisschen längere Pausen. Dafür wird es allerdings noch ein bisschen frischer. 6:53 haben wir es. 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Die Danziger Straße zwischen Kalkum und Kaiserswerth ist im Moment voller. 10 Minuten dauert es da. Und das Sorgenkind heute Morgen ist die Autobahn 52, einmal von Mönchengladbach nach Düsseldorf. Zwischen dem Kreuz Karst und Büderich gibt es 2 Kilometer Stau und 25 Minuten, die länger dauert. Da hat es nämlich heute Morgen einen Unfall gegeben und es sind nur 2 Fahrstreifen frei. Und die 52 noch von Essen nach Düsseldorf zwischen Harzopf und Breitscheid. 3 Kilometer Stau, Viertelstunde kommt oben drauf. Bei der Bahn sieht es dafür im Moment ganz gut aus.
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4: Ja, wenn das gute Wetter Pause macht, dann gibt's eben die Sonne aus dem Radio in Form von Camila Cabello und Havanna. Ich bin Kirsten Mebs. Schönen guten Morgen.

0: 20 vor 7. Schönen guten Morgen an diesem Dienstag. So, zum Tässchen Kaffee ein paar Scheine gefällig. Dafür haben wir hier bei Antenne Düsseldorf ja den Geldregen. Und Henrik Frost, so heißt er, ist heute in unserem landesweiten Geldringstudio. Guten Morgen, Henrik.
1: Ja, guten Morgen von mir. Und der Dienstag ist ja auch wirklich kein Lieblingstag. Da geht es mir genauso. Die Wochenenderholung ist schon wieder weg und das nächste Wochenende, das wartet noch. Es ist, wie es ist. Da müssen wir uns die Stimmung halt ein bisschen anders versüßen. Wie wäre es mit Geld? Das können wir hier im Geldringstudio ja am besten, ne? 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
0: Ja, das klingt ja schon mal ganz gut, ne? So 3.000 Euro zum Start in den Dienstag garantiert ohne Blitz. Könnt ihr euch gerne holen. Die erste Runde gibt es in einer Stunde und alle Infos gibt es auch nochmal auf antennedüsseldorf.de. Zur Einstimmung jetzt schon mal ein bisschen goldige Musik, Golden von Huntrix, hier bei Antenne Düsseldorf.

0: Antenne Düsseldorf hier, Dienstagmorgen. Ja, das Wetter ist nicht ideal, aber mit Regenkleidung kommen wir ja heute auch gut mit dem Rad durch die Stadt. Ne? Muss man halt vernünftige Klamotten anziehen. Jeder Kilometer zählt nämlich, das Stadtradeln startet.
1: Ja, super. Wir fahren auch ganz viel mit dem Fahrrad.
2: Ich bin dabei.
3: Ich finde das super. Ich bin selber begeisterter Fahrradfahrer und wünsche mir wirklich, dass hier mehr passiert mit den Fahrrädern.
0: Ja, und um genau dafür ein Zeichen zu setzen und natürlich auch ums Klima zu schützen, gibt es diese Aktion Stadtradeln und zwar schon seit über 10 Jahren bei uns in der Stadt. Und wir von Antenne Düsseldorf haben auch wieder ein eigenes Team am Start. Wir wollen zusammen mit euch unser Ergebnis vom vergangenen Jahr nochmal toppen. Das wäre sehr schön. Da haben wir so 17.800 Kilometer zusammen erradelt. Das sind rund 300 Kilogramm Kohlendioxid, die so eingespart wurden. Das ist mega. Das ist wirklich krass, was da Fahrradfahren bringt. Ne? Tipp von Bürgermeister Josef Hinkel, damit möglichst viele mitradeln.
4: Für jeden Multiplikatoren dabei sind, die halt eben auch einen aktiv einladen, mit den Freunden sprechen, mit den Berufskollegen sprechen. Desto mehr machen auch einfach mit, weil ganz viele kriegen es vielleicht gar nicht mit, wissen nicht, wie kommt man rein. Das ist ja total easy. Man meldet sich an und dann fährt man los und man ist mit dabei.
0: Ja, schwupps, so einfach ist das. 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

0: Klingt ja immer ein bisschen blöd, wenn man sich so selber auf die Schulter klopft, ne? Aber deshalb überlassen wir euch das ja heute. Es ist quasi kleiner Feiertag für Antenne Düsseldorf. Es ist nämlich Tag des Lokaljournalismus. Warum hört ihr uns denn so gerne?
1: Den Lieblingssender meiner Stadt, das seid ihr. Den ganzen Tag läuft bei mir Antenne Düsseldorf. Ihr seid der allerbeste Sender. Macht weiter so. Liebe Grüße aus Düsseldorf-Rath. Wünscht euch Jupp Becker.
2: 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Ich höre schon, seitdem es euren Sender gibt, Antenne Düsseldorf.
3: Wenn ich zur Arbeit fahre, morgens früh, bin im Außendienst, wo ich mal die aktuellen Nachrichten, Verkehrsnachrichten.
0: Ja, so detailliert bekommt ihr den Verkehr sonst auch nirgendwo für unsere Stadt und die Autobahn drumherum. Der Tag heute soll deutlich machen, wie wichtig lokale Berichterstattung für Demokratie, Vertrauen und Gemeinschaft ist. So heißt das Ganze offiziell. Ihr kommt zu Wort mit euren Themen und ihr erfahrt natürlich auch, was hier los ist. Und dafür sorgen wir von Antenne Düsseldorf natürlich sehr gern. Ich sage euch auch gerne noch die Uhrzeit, da müsst ihr nicht auf die Uhr gucken. Es ist 6 Uhr gleich 54. Schönen guten Morgen. Ich bin Kirsten Meeves. Hallo.
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13: 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Und jetzt zurück zu den Hits. 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
1: Mit Danny Hoppe. Guten Morgen. Am Tag nach der mutmaßlichen Amokfahrt in Leipzig steht die Stadt noch immer unter Schock. Ein Mann war gestern mit seinem Auto offenbar absichtlich auf dem Marktplatz in eine Menschenmenge gerast. Eine 63-jährige Frau und ein 77-jähriger Mann kamen dabei ums Leben. Außerdem gibt es etliche Verletzte. Sachsens Ministerpräsident Kretschmer sagte, so eine Tat mache sprachlos, er sei zutiefst erschüttert. Marc Weiß aus dem News-Team, viele Fragen sind noch offen. Was weiß man denn inzwischen über den mutmaßlichen Täter?
2: Es handelt sich laut Polizei um einen 33-jährigen Deutschen aus Leipzig. Er soll polizeibekannt gewesen sein, melden einige Medien. Nach allem, was man bisher weiß, sieht es nach einer klassischen Amok-Tat aus. Es gibt keine Hinweise auf ein religiöses oder politisches Motiv. In einigen Berichten ist von einer möglichen psychischen Störung des mutmaßlichen Täters die Rede. Das ist aber im Moment zumindest wohl Spekulation. Laut Polizei ließ sich der Mann von den Beamten nach der Amokfahrt widerstandslos festnehmen. Er soll im Laufe des heutigen Tages vor den Haftrichter kommen. Die Stadt ist seit der Tat gestern in einer Art Schockzustand. Viele Geschäfte haben direkt danach geschlossen und auch gar nicht mehr aufgemacht für den Rest des Tages. Immerhin konnte die Polizei die Menschen gestern relativ schnell beruhigen, denn es war schnell klar, dass es sich um einen Einzeltäter handelt und nach dieser Amokfahrt keine Gefahr mehr bestand. Aber die meisten sind, wie gesagt, nach dieser Tat wohl offenbar sehr schnell nach Hause gegangen.
1: Danke, Marc. Und jetzt weitere Meldungen im Überblick. Die Waffenruhe zwischen den USA und dem Iran wackelt. US-Präsident Trump hat Teheran erneut mit Vernichtung gedroht. Vorher hatte der Iran Ölanlagen in den Vereinigten Arabischen Emiraten angegriffen und in Brand gesetzt, als Reaktion auf das US-Vorgehen in der Straße von Hormus. Nach der Bombendrohung an einem Gymnasium in Aachen hat die Polizei Entwarnung gegeben. Es bestehe keine Gefahr mehr, sagte eine Sprecherin in der Nacht. Am Abend hatten zahlreiche Polizisten das Schulgebäude abgesperrt und durchsucht, nachdem bei der Schulleitung eine Drohung eingegangen war. Atomkraftgegner erwarten am Abend den dritten Castor-Transport mit Atommüll aus dem Forschungszentrum Jülich ins Zwischenlager Ahaus. An mehreren Stellen der Strecke sind wieder Aktionen geplant, unter anderem eine Mahnwache in Jülich und eine Fahrraddemo in Ahaus. Mal eben schnell in die Apotheke um die Ecke, ein Rezept einlösen oder ein Medikament fürs fiebernde Kind holen, das könnte in Zukunft nicht mehr überall so einfach sein, sagt zumindest die Bundesvereinigung Deutscher Apothekerverbände. Denn sie warnt, das Apothekennetz in Deutschland schrumpfe weiter. Ende März gab es demnach rund 16.500 Apotheken und damit wieder einige weniger als noch zum Jahreswechsel. Die Versorgung mit Medikamenten sei zwar sicher, auf Dauer werde es aber schwierig, sagt der Verband. Als Grund nennt er vor allem zu wenig Geld. Und das waren die Nachrichten mit Danny Hoppe.
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3: Ja, also man könnte über dieses Wetter wirklich grandios motzen, aber für die Natur ist es sicher nicht schlecht, wenn es mal ein bisschen regnet. Ne? Also nehmen wir das mal so mit. Eine nicht so schöne Woche zwischen all den Schönen ist ja auch okay. 14 Grad gibt es in Friedrichstadt heute maximal und im Moment kommen wir auf 13. Also da tut sich auch nicht so richtig was. Morgen wird es dann noch ein bisschen frischer und es bleibt bewölkt und regnerisch, aber immerhin regnet es morgen nicht ganz so viel wie heute.
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3: Auf der Danziger Straße zwischen Kalkum und Kaiserswerth ist es gerade voll. 15 Minuten dauert es länger und auch auf dem Südring bis zur Völklinger Straße 5 Minuten. Jetzt gucken wir auf die Autobahn. Alles, was mindestens 20 Minuten dauert. A3 Oberhausen-Köln zwischen dem Kreuz Hilden und Kreuz Leverkusen 13 Kilometer stocken plus 20 Minuten. A46 Heinsberg-Düsseldorf zwischen Jüchen und Neuishafen 7 Kilometer Stau plus 20 Minuten. A52 Mönchengladbach-Düsseldorf zwischen Schiefbahn und Büderich 6 Kilometer Stau. Eine halbe Stunde, da hat es einen Unfall gegeben und es sind nur zwei Fahrstreifen frei. Dann die 52 von Essen nach Düsseldorf zwischen Harzopf und Breitscheid. 5 Kilometer Stau und knappe 25 Minuten, die es länger dauert. Und dann noch die 57 Nimwegen Köln zwischen Kamp-Lindenfort und dem Kreuz Meerbusch. 16 Kilometer stockender Verkehr und gute 20 Minuten braucht es hier länger.
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3: Wir starten richtig stark in diesem Dienstag und den heutigen Geldregen mit garantiert 3.000 Euro. Dustin hat sich gestern schon mega über 2.000 gefreut.
5: Wenn ich jetzt hier schreie, erkläre ich mich so bekloppt.
3: Ach Quatsch, immer raus damit. Könnt ihr gleich, wenn ihr mal eben so 3.000 Euro reicher seid. Bewerben für die aktuelle Spielrunde geht noch. Alle Infos auf antennedüsseldorf.de.

10:50, guten Morgen, Antenne Düsseldorf ist hier 4 Wochen noch genau und dann schallt das hier durch die Arena nach Stockholm und wenn der Wind günstig steht, dann auf jeden Fall Fenster aufmachen.

0: Und dann aus vollem Hals mitschreien. Angels von Robbie Williams. Ja, Robbie Williams kommt. Der spielt am 5. und am 6. Juni 2 Konzerte in der Arena und eröffnet damit den großen Konzertsommer. Nach ihm kommen dann noch andere tolle Bands, die Hosen, Bad Bunny, One Republic, die Backstreet Boys. Und für die Konzerte werden natürlich zehntausende Menschen zu uns nach Düsseldorf kommen. Das wird sich auch in der Altstadt bemerkbar machen, sagt Florian Konzen, der Sprecher der Altstadtwirte. Und der sieht darin eine große Chance.
1: Denn wann darf man mal solche tollen Künstler aus der ganzen Welt, also Megastars, begrüßen? Und dementsprechend glaube ich auch, dass wir das Publikum aus aller Welt in Düsseldorf zu Gast begrüßen dürfen. Und es eine wunderbare Chance ist, uns als schönste Stadt am Rhein präsentieren zu können. Und natürlich auch zu zeigen, was für tolle Gastronomie, also Bars, Clubs und Restaurants wir haben.
0: Ja, kann sich da vorstellen, ne? Die Menschen sind vor den Konzerten zur Einstimmung und nach den Konzerten, aber auch in den Tagen danach vielleicht noch in der Altstadt unterwegs. Und deshalb wird es da auch voraussichtlich noch besondere Aktionen geben.
1: Natürlich haben meine Kollegen auch mit Sicherheit das eine oder andere Event geplant zu diesen Events, die wir dann in den großen Konzerthallen oder in der Arena haben werden.
0: Die Altstadtwirte freuen sich also auf den anstehenden Konzertsommer. Der wird in diesem Jahr noch mal deutlich größer als in den Jahren davor. Von Juni bis Oktober sind in der Arena und im neuen Open-Air-Park 20 Konzerte geplant. 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

0: sehr cool. Das passt irgendwie auch zu unserem Konzert so mal hier bei uns in der Stadt, den wir ja diese Woche hier feiern.
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0: Es gibt heute nämlich ein Fanquiz mit zwei der ja, wohl größten Bands, die diese Stadt hervorgebracht hat. Das wären zum einen die Broilers. Und wer ist das? Ja, und die Toten Hosen natürlich. 6 Fragerunden zu Songs, Texten, Stories dazu und natürlich auch Geschichten, die die Bands hier in Düsseldorf erlebt haben. Ihr spielt da in Teams im Quiz. 12 Euro kosten die Tickets an der Abendkasse. 20 Uhr geht's im Ratinger Hof los. 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

0: Motivation zum Ausrümpeln, Silbermond und leichtes Gepäck. 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
1: Mit Christopher Batschik. Guten Morgen. Am Tag nach der mutmaßlichen Amokfahrt in Leipzig steht die Stadt noch immer unter Schock. Ein Mann war gestern mit seinem Auto offenbar absichtlich auf dem Marktplatz in eine Menschenmenge gerast. Eine 63-jährige Frau und ein 77-jähriger Mann kamen dabei ums Leben. Außerdem gibt es etliche Verletzte. Der mutmaßliche Täter ist ein 33-jähriger Mann aus Deutschland. Er soll heute einem Haftrichter vorgeführt werden. Die Waffenruhe zwischen den USA und dem Iran wackelt. US-Präsident Trump hat Teheran erneut mit Vernichtung gedroht. Vorher hatte der Iran Ölanlagen in den Vereinigten Arabischen Emiraten angegriffen und in Brand gesetzt, als Reaktion auf das US-Vorgehen in der Straße von Hormus. Der Konzertsommer in Düsseldorf könnte auch der Altstadt zusätzliche Gäste bringen. Damit rechnet Florian Konzen, der Sprecher der Düsseldorfer Altstadt.

0: Hirte. Im Antenne Düsseldorf-Interview sagte Konzen, er erwarte großen Zulauf vor und nach den Konzerten, aber auch in den Tagen danach. Zudem sieht er in den vielen Konzerten eine Chance, Düsseldorf international zu präsentieren. Von Juni bis Oktober sind in der Arena in Stockholm und im neuen Open-Air-Park 20 Konzerte geplant. Den Auftakt macht Anfang Juni Robbie Williams. Danach folgen unter anderem die Broilers, Bad Bunny und die Backstreet Boys. Die Stadt wird in den nächsten Jahren eine neue Feuerwache im linksrheinischen Düsseldorf bauen, und zwar am Hertha-Loh-Weg an der Kreuzung zur Brüsseler Straße. Das geht aus einer Antwort der Stadt auf eine SPD-Anfrage in der zuständigen Bezirksvertretung hervor. Aktuell befindet sich die Feuerwache für das Linksrheinische noch an der Quirinstraße in Niederkassel. Antenne Düsseldorf-Reporter Joachim Bonn.
1: Die alte Wache existiert seit 70 Jahren und muss erneuert werden. Schon länger wird geprüft, wo sie neu gebaut werden könnte. Die neue Fläche ist jetzt ein Grundstück grob zwischen dem Krankenhaus in Herd, Vodafone und dem Albertussee. Es ist groß genug, dass die Wache dort später auch noch erweitert werden könnte. Am alten Standort an der Grenze von Ober- und Niederkassel könnten später stattdessen Wohnungen gebaut werden. Laut Stadt soll es nach den Sommerferien 27 einen Finanzierungsbeschluss für die neue Wache im Linksrheinischen geben. Bis zum Baubeginn dauert es also noch etwas.
0: Aufs Fahrrad steigen statt ins Auto. So können wir ab heute wieder ein Zeichen für Klimaschutz setzen und etwas für die Luftqualität tun. Das Stadtradeln startet in Düsseldorf. 3 Wochen lang sollen so viele Kilometer mit dem Fahrrad gesammelt werden wie möglich und damit auch viel CO2 eingespart werden. Knapp 6.500 Teilnehmerinnen und Teilnehmer haben sich in unserer Stadt schon jetzt registriert. Das sind fast so viele wie im vergangenen Jahr. Auch wir von Antenne Düsseldorf gehen wieder mit einem eigenen Team an den Start, gemeinsam mit Hörerinnen und Hörern. Dafür kann man sich gerne auch noch registrieren. Weitere Infos und einen Link zur Anmeldung gibt es auf antennedüsseldorf.de/Nachrichten. Und das waren die Nachrichten mit Christopher Batschik.
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3: Ah, bei dem Wetter wird man beim Stadtradeln auch direkt geprüft, ne? Also ob man es da ernst meint, mit dem Fahrrad unterwegs zu sein. Bei dem Regen muss man das schon wollen. Aber es kommen ja hoffentlich auch noch bessere Tage, an denen das Radfahren dann mehr Spaß macht. Heute bleibt es jedenfalls den Tag über regnerisch und grau. Die Temperaturen ändern sich jetzt auch nicht mehr groß. 14 Grad maximal, die haben wir auch in Lierenfeld schon. Morgen geht es dann grau und nass weiter, aber der Regen macht mehr Pausen. Dafür wird es dann allerdings noch ein bisschen frischer. 7:53, jetzt der Antenne Düsseldorf Verkehr, damit wir gemeinsam besser ankommen. Auf der Danziger Straße zwischen Kalkum und Kaiserswerth dauert es 10 Minuten länger. Es ist auch voll in Oberbilk auf der Oberbilker Allee und der Kölner Straße. Von Wersten nach Bilk auf der Wersener Straße vor der Uniklinik sind es auch nochmal 5 Minuten extra. Und auf dem Südring beide Richtungen vor der Südbrücke. Jetzt die Autobahn, alles ab 20 Minuten Zeitverlust. Die A3, Frankfurt nach Oberhausen. Zwischen dem Kreuz Köln-Ost und Solingen 15 Kilometer stockend, 25 Minuten. Die A3, Oberhausen nach Köln. Zwischen dem Kreuz Breitscheid und Mettmann 3 Kilometer Stau, 35 Minuten. Und weiter zwischen dem Kreuz Hilden und Leverkusen Zentrum 13 Kilometer stockend, 25 Minuten plus. Jetzt die A46 Heinsberg nach Düsseldorf zwischen dem Kreuz Holz und Neuishafen. 10 Kilometer stockender Verkehr, 20 Minuten kommen drauf. Die 52 Essen Richtung Düsseldorf zwischen Essen-Rüttenscheid und Breitscheid. 6 Kilometer Stau, 35 Minuten. Und die A57 Nimwegen Köln zwischen Kamp-Lindfort und dem Kreuz Meerbusch. 17 Kilometer Stau und 40 Minuten plus. Außerdem gibt es noch eine Verspätung bei der Bahn um 7:40 Uhr. Der E1 nach Aachen kommt 25 Minuten später. Und um 7:45 Uhr die S1 Richtung Wehrhahn, die fällt aus. Gute Fahrt euch, haltet durch.
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3: Mit Kirsten Mews und mit Rihanna und dem Motto auf diversen Autobahnen und Straßen in der Stadt heute Morgen mal wieder Stay. Bei ihr klingt es aber auch gar nicht mehr so schlimm.

0: Wir starten in die erste Runde Geldregen des Tages hier bei Antenne Düsseldorf. Hendrik Frost möchte um diese frühe Uhrzeit 7:42 mit euch quatschen. Schönen guten Morgen.
1: Ja, guten Morgen. Und im besten Fall gibt es ja dann auch was für euch. Daniela möchte es jetzt versuchen. Guten Morgen.
2: Ja, guten Morgen.
1: Daniela, du bist schon genauso wie ich auf Arbeit. Dein Job ist Termine verwalten.
2: Genau, für meinen Chef. Ich organisiere seinen Kalender, also seine ganzen Besprechungen, Dienstreisen, Telefonate, alles, was dazu gehört.
1: Und dann kannst du deinen Terminkalender schon mal eintragen. Hier, Daniela, zusätzliche Woche Urlaub oder was soll da passieren, wenn du hier ein bisschen was rausholst?
2: Je nachdem natürlich, um welche Summe es geht, würde ich auf jeden Fall vielleicht mit meiner Familie was Schönes machen, vielleicht was essen gehen. Und gemeinsame Zeit, davon hat man ja immer zu wenig.
1: Ja, das stimmt wohl. Und Daniela, das Schöne bei uns ist ja, ihr seid vollkommen allein verantwortlich für die Summen, die hier rausgehen. Hüte dich nur vor dem Blitz.
2: Super, danke schön.
3: 220 Euro.
2: Weiter.
3: 800 Euro.
2: Weiter.
3: 2500 Euro.
2: Weiter.
3: 3000 Euro.
2: Stopp.
1: Daniela, das ist aber mehr als nur ein netter Abend im Restaurant mit der Familie.
2: Ja, das denke ich auch.
1: 3000 Euro.
2: Boah, ich kann das gar nicht glauben, ey. Dankeschön, mein Gott. Dankeschön, ne? Ich wünsche euch noch einen schönen Tag.
1: Ja, vielen Dank. Und im Geldregen machen wir groß weiter. Wir drehen ihn weiter auf. Wir packen ein bisschen was obendrauf. Aus 3000 Euro werden 5000 Euro. Die regnen garantiert in dieser oder in der nächsten Runde. Versucht euch zu bewerben und holt euch mit etwas Glück 5000 Euro.
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0: gleich 7:50 am Dienstag, Antenne Düsseldorf hier. Time flies, so don't blink twice. Ja, hoch und da waren es dann nur noch 14 Grad maximal. Oder morgen nur noch so knapp zweistellig. Das ist schon sehr fies und es ist vor allem auch super anstrengend für unseren Körper, denn einige merken diesen Wetterwechsel. Ja, ne? Kopfschmerzen, Gelenkschmerzen, Kreislauf, müde, schlecht drauf. Charlotte Mühlhahn aus dem Antenne Düsseldorf-Team. Warum belastet einige den Wetterwechsel denn so doll?
1: Je schneller sich das Wetter ändert, desto weniger Zeit hat unser Körper, sich dem anzupassen. Das merkt man allein schon, wenn sich die Luftfeuchtigkeit zum Beispiel verändert oder auch der Druck. Und wenn jetzt die Temperatur schnell sinkt, dann muss unser Körper versuchen, seine Kerntemperatur von 37 Grad zu behalten. Und wenn es wie jetzt kälter wird, dann verengen sich die Blutgefäße und das kann zum Beispiel unseren Kreislauf beeinflussen.
0: Mhm. Was übrigens hilft, aufraffen und nicht verkriechen. Also spazieren gehen zum Beispiel. Und Magnesium- und kalziumreiche Lebensmittel essen. Avocado, Bananen, Brokkoli zum Beispiel oder auch Milchprodukte. Die helfen nämlich bei niedrigem Blutdruck. Und dann kommen wir hoffentlich alle irgendwie ganz gut durch diese Woche mit der Delle im Wetter. Antenne Düsseldorf hier jetzt mit Taylor Swift.

0: 50.000 im Stadion, aber 650.000 drücken die Daumen, also die ganze Stadt. So wär's perfekt, und zwar am Sonntag, dann spielt nämlich die Fortuna ihr letztes Heimspiel in dieser Saison, und zwar muss das sitzen gegen Elversberg, denn der Abstieg droht. Antenne Düsseldorf ist hier. Es ist aber noch nichts verloren, und mit vereinten Kräften kann es ja auch noch was werden mit dem Klassenerhalt.
1: Hier ist Fabian Zachel, ich sende herzliche Grüße aus dem Rathaus. Am kommenden Sonntag zählt es. Alle gemeinsam für unsere Fortuna. Alle gemeinsam für den Klassenerhalt. Macht euch auf ins Stadion. Und falls ihr nicht kommen könnt, weil ihr zum Muttertag geht, zum Schützenfest nach Garrad, dann zeigt die ganze Woche, wofür euer Herz schlägt. Dass euer Herz rot-weiß schlägt. Und jeder, der irgendwie die Möglichkeit hat, hängt was Rot-Weißes raus. Tragt ein Trikot, tragt einen Schal. Zeigt, dass die ganze Stadt hinter unserer Fortuna steht. Alle gemeinsam für den Klassenerhalt.
0: Ja, so haben sich das Olli Wendt und Claudia Monreal aus dem Antenne Düsseldorf-Team gedacht. Alle feuern die Fortuna an. Die beiden haben diese große Aktion nämlich gestartet. Und wir wollen natürlich von euch gerne wissen, seid ihr am Sonntag im Stadion dabei? Wie unterstützt ihr die Fortuna, damit sie in der zweiten Liga bleibt? Meldet euch gerne rein über WhatsApp 0175 570 35 40. Antenne Düsseldorf hier, 6 Minuten vor 8. Ich bin Kirsten Meeves. Morgen!
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1: Mit Danny Hoppe. Guten Morgen. Die Spritpreise sind weiter hoch, die Autofahrer sind sauer und auch viele Experten glauben nicht an den Erfolg des Tankrabatts der Bundesregierung. Bundesverkehrsminister Schnieder lässt sich davon aber nicht beirren. Er hält die Maßnahme weiter für richtig. Das Tanken bleibe dadurch bezahlbar, sagte Schnieder dem RND. Er schließt auch eine Verlängerung des Tankrabatts nicht aus. Marc Weiß hat die Infos dazu.
2: Seit dem 1. Mai gilt für 2 Monate eine Steuersenkung für Benzin und Diesel von knapp 17 Cent pro Liter. Bisher sind die Preise laut ADAC aber nur um höchstens 12 Cent gesunken. Außerdem waren sie kurz vor dem Start des Rabattes ohne erkennbaren Grund noch einmal extrem gestiegen. Viele Oppositionspolitiker sind sauer auf die Mineralölkonzerne und glauben nicht, dass die Maßnahmen der Bundesregierung dauerhaft die gewünschte Wirkung haben. Schnieder verspricht, man habe die Entwicklung im Auge, sagt allerdings nicht, was passieren soll, wenn die Konzerne den Sprit weiterhin zu teuer anbieten. Eine gute Nachricht kommt heute für Flugpassagiere, die schon gebucht haben, weil auch die Kerosinpreise weiter steigen, könnten Reiseveranstalter den Reisepreis nachträglich erhöhen, wenn das im Vertrag so vereinbart wurde. Einige Urlauber müssten also nachzahlen. Das soll aber nicht passieren. Zumindest die großen deutschen Veranstalter wollen Kunden nicht nachträglich zur Kasse bitten. Das hat der Tagesspiegel in einer Umfrage herausgefunden. Zukünftige Buchungen könnten allerdings teurer werden, heißt es.
1: Und jetzt weitere Meldungen im Überblick. Nach der mutmaßlichen Amokfahrt sind Teile der Leipziger Innenstadt weiter abgesperrt. 2 Menschen kamen bei der Tat ums Leben, viele weitere wurden verletzt. Bei dem Tatverdächtigen handelt es sich laut Polizei um einen 33-jährigen Deutschen. Hinweise auf ein religiöses oder politisches Motiv gäbe es nicht, heißt es. Nachdem Russland ab Freitag eine 2-tägige Waffenruhe im Ukraine-Krieg angekündigt hat, hat auch Kiew nachgezogen. Der ukrainische Präsident Selenskyj kündigte ebenfalls eine Waffenruhe an, und zwar schon ab morgen. Er warnte, sollte Moskau sich nicht daran halten, werde man spiegelbildlich handeln. Der Konzernname Deutsche Post ist nach mehr als 3 Jahrzehnten so gut wie Geschichte. Die Hauptversammlung in Bonn soll heute beschließen, den Namen auf Konzernebene abzulegen. An der Börse soll der Konzern dann in Zukunft DHL AG heißen. Die deutsche Industrie könnte unabhängiger vom Ausland sein, wenn sie stärker auf Recycling und Wiederverwertung setzen würde. Das zeigt eine neue Studie des Industrieverbands BDI. Demnach könnten so bis 2045 rund 20-40% der Rohstoffimporte ersetzt werden. Das wäre laut BDI vor allem bei Stoffen wie Lithium, Nickel oder seltene Erden wichtig, also bei Rohstoffen, die zum Beispiel für E-Autos, Energietechnik oder Rechenzentren gebraucht werden. Und das waren die Nachrichten mit Danny Hoppe.
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4: Ja, das ist heute doch sehr regnerisch. Es gibt wenige trockene Phasen, bewölkt auch den ganzen Tag über. Und die Temperaturen, ja, die bewegen sich quasi gar nicht. 14 Grad maximal, so 13, 14 Grad haben wir auch schon in der Stadt, unter anderem in Derendorf. Morgen gibt es dann nochmal einen ähnlich grauen Tag, immerhin mit ein bisschen weniger Dauerregen. Es wird aber noch ein bisschen kälter, 11 Grad dann nur noch. Richtung Freitag, also Richtung Wochenende, wird es höchstwahrscheinlich dann wieder ein bisschen schöner.
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4: Es ist sehr voll in der Stadt. Die Danziger Straße zwischen Kalkum und Freilichgradplatz, 20 Minuten. Der Kennedy-Damm bis zum Rhein-Ufer-Tunnel. Die ganze Strecke ist recht voll. Dann Südring, beide Richtungen, weiter auf dem Lastring auch Kruppstraße, auch in beide Richtungen gerade sehr voll. Außerdem auch die Münchner Straße vor dem Südring und Werstner und Witzelstraße zwischen Wersten und Bilk auch komplett voll. Autobahn gucken wir uns an, alles ab 30 Minuten. Ansonsten schaut gerne auch in die Antenne Düsseldorf App, da gibt es alle weiteren Staus. Die A3 Oberhausen-Köln zwischen dem Kreuz Breitscheid und Mettmann, 5 Kilometer Stau, 30 Minuten. Die 52 von Essen nach Düsseldorf zwischen Rüttenscheid und Breitscheid, 6 Kilometer Stau, 35 Minuten. Und die A57 nehmen wegen Richtung Köln zwischen Kamp-Lindfort und dem Kreuz Meerbusch, 16 Kilometer stockender Verkehr und nochmal gute 30 Minuten, die oben drauf kommen. Außerdem haben wir einen Blitzer reinbekommen über WhatsApp. Hallo, guten Morgen.
5: Der Björn hier. Ich wollte euch 2 Blitzer melden. Und zwar einmal auf der Kaiserswerther-Straße in der Höhe vom Aquazoo und auf der Lindemannstraße, kurz vorm Bremenplatz. Dort ist Tempo 30 in beiden Straßen.
4: Super, Björn, danke dir. Und noch eine Verspätung bei der Bahn habe ich. 8:21, der RE4 nach Aachen kommt eine halbe Stunde später. Haltet durch.
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4: So, es gibt ja zum Glück auch noch was Schönes zu vermelden. Die Daniela zum Beispiel, die sich zum Start in den Dienstag einfach mal direkt 3.000 Euro in der ersten Runde Geldregen gesichert hat. Zum Kaffee.
6: Jetzt bräuchte man eigentlich was Stärkeres als einen Kaffee, aber gut.
4: Ah, komm. Daniela, gönn dir. Wir haben für euch auch noch was, so wollte ich es eigentlich sagen. 5.000 Euro nämlich, da kann man schon mal ein bisschen aufgeregt sein. Gibt's in dieser oder in der nächsten Runde. Wenn ihr also mögt, dann bewerbt euch. Alle Infos dazu gibt's auf antennedüsseldorf.de. Schönen guten Morgen, Uncle Cracker jetzt. 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

0: Also ich kann schon verstehen, dass das heute auf den Straßen sehr voll ist, in der Stadt und auch auf den Autobahnen. Ich meine, bei dem Wetter hat man auch wirklich überhaupt keinen Bock rauszugehen. Ne? Antenne Düsseldorf ist hier 8.11 Uhr. Aber es ist trotzdem der 5. Mai und damit geht tatsächlich auch das Stadtradeln los. Also mit den richtigen Regenklamotten kann man sich ja auch aufs Fahrrad schwingen, wenn man möchte. Jeder Kilometer zählt ja.
1: Ja, super. Wir fahren auch ganz viel mit dem Fahrrad.
2: Ich bin dabei.
3: Ich finde das super. Ich bin selber begeisterter Fahrradfahrer und wünsche mir wirklich, dass hier mehr passiert mit den Fahrrädern.
0: Genau, darum geht es ja auch, ein Zeichen dafür zu setzen und auch um das Klima zu schützen. Deshalb gibt es diese Aktion jetzt schon seit über 10 Jahren hier bei uns in der Stadt. 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Immerhin, das sind rund 300 Kilogramm Kohlendioxid, die so eingespart worden sind. Tipp von Bürgermeister Josef Hinkel, damit möglichst viele mitradeln.
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0: 20 nach 8 haben wir es am Dienstag. Schönen guten Morgen. Gleich gibt's Loy und Red Eyes nach Atze Schröder.
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3: Ja, nee, ist klar.
4: Claudia Effenberg. Model, TV-Star, Spielerfrau, Expertin für alles. Und jetzt auch noch Expertin für gesundes Abnehmen. Claudia hat der gesammelten Presse verraten, wie sie es macht. Also ihren Sportplan, ihre ausgeklügelte Ernährungsumstellung, ihr mentales Training zum Abnehmen. Bah, was? Ach, die nimmt die Abnehmspritze. Ja, aber schön abgenommen hat sie. Ja, sogar der Ehering passt wieder. Claudia war immer eine hochattraktive Frau. Da kann der Effenberg sagen, was er will. Ja, siehe, der Stefan muss jetzt wieder aufpassen im Strafraum. Ja, die ist gefragt. Hier, verdehen. Eine schöne Frau hat man nie so ganz für sich allein. Ja, da muss der Effe jetzt mal wieder einen Zahn zulegen und den Tiger wieder auspacken. Ich freue mich schon auf die Fotos vom nächsten Oktoberfest. Dann gibt's beim Käfer wieder frische Zunge. Bah.
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0: 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Deshalb überlassen wir das heute auch einfach lieber anderen. 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
1: Mit Christopher Batschig. Guten Morgen. Nach der mutmaßlichen Amokfahrt sind Teile der Leipziger Innenstadt weiter abgesperrt. Zwei Menschen kamen bei der Tat ums Leben, viele weitere wurden verletzt. Bei dem Tatverdächtigen handelt es sich laut Polizei um einen 33-jährigen Deutschen. Hinweise auf ein religiöses oder politisches Motiv gäbe es nicht, heißt es. Nachdem Russland ab Freitag eine zweitägige Waffenruhe im Ukraine-Krieg angekündigt hat, hat auch Kiew nachgezogen. Der ukrainische Präsident Zelensky kündigte ebenfalls eine Waffenruhe an, und zwar schon ab morgen. Er warnte, sollte Moskau sich nicht daran halten, werde man spiegelbildlich handeln. Düsseldorf soll einen weiteren Kulturraum bekommen. Dafür soll das Ratinger Tor am Hofgarten für Veranstaltungen geöffnet werden. Alle Kulturschaffenden sind dazu eingeladen, Vorschläge dazu einzureichen, allerdings nur bis Ende kommender Woche. Die Ausschreibung soll dazu führen, dass das Ratinger Tor sich zu einem zentralen Kulturstandort entwickelt. Die Stadt sieht hier gute Bedingungen für vielfältige künstlerische Formate und einen lebendigen Austausch mit der Öffentlichkeit. Man könne das Gebäude sowohl für Ausstellungen als auch für Veranstaltungen nutzen. Dazu werden jetzt überzeugende Konzepte gesucht. Der große Konzertsommer in Düsseldorf könnte sich auch positiv auf die Restaurants, Clubs und Bars in der Altstadt auswirken. Damit rechnet Florian Konzen, der Sprecher der Düsseldorfer Altstadtwirte. Er sieht in dem Konzertsommer eine große Chance für Düsseldorf, sich international zu präsentieren.
2: Ich erwarte schon großen Zulauf vor den Konzerten, nach den Konzerten, auch wirklich Tage danach, weil wenn die Leute von weit weg kommen, bleiben die natürlich auch gerne in so einer schönen Stadt für ein, zwei Tage länger.

0: Und wann hat man wirklich die Möglichkeit, sich auf internationaler Ebene präsentieren zu dürfen? Deswegen glaube ich, ist das wirklich ein voller Gewinn für uns.
1: Von Juni bis Oktober gibt es in der Arena in Stockholm und im neuen Open-Air-Park auf dem Messeparkplatz 20 Konzerte. Mit dabei sind zum Beispiel die Toten Hosen, Pitbull oder die Backstreet Boys. Den Auftakt macht Robbie Williams mit zwei Konzerten Anfang Juni. Der Weg zur Arbeit, Schule oder Uni mit dem Fahrrad zurücklegen oder eine Radtour machen. Alle Kilometer für solche Strecken werden in Düsseldorf ab heute wieder gesammelt für die Aktion Stadtradeln. Damit will man ein Zeichen für Klimaschutz setzen, die Lebensqualität in der Stadt steigern und nachhaltige Mobilität fördern. Sandy Droste mit weiteren Infos.
2: Schon rund 6.500 Teilnehmerinnen und Teilnehmer haben sich angemeldet. Eingeladen sind alle, die in Düsseldorf arbeiten, wohnen, eine Schule oder Hochschule besuchen oder einem Düsseldorfer Verein angehören. Auf der Homepage des Düsseldorfer Stadtradelns kann man sich einfach registrieren und sich einem Team anschließen. In unserem Team von Antenne Düsseldorf sind schon über 60 Teilnehmende angemeldet. Wer mit dem Rad statt mit dem Auto fährt, spart klimaschädliches CO2 ein. Alle Infos und den Anmeldelink findet man auf antennedüsseldorf.de/Nachrichten.
1: Und das waren die Nachrichten mit Christopher Batschig.
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4: Ja, schön ist was anderes, aber da müssen wir diese Woche halt durch. Es ist ein bisschen grauer geworden. Heute gibt es sehr viel davon. Es bleibt bewölkt und nass den ganzen Tag. Und da tut sich sowieso nicht richtig was draußen. 14 Grad gibt es maximal und in Ella haben wir die jetzt auch schon. Morgen ist von der Sonne auch nicht viel zu sehen, aber der Regen macht immerhin mal etwas längere Pausen. Dafür wird es allerdings noch ein bisschen frischer. 8:58. Wir kommen zum Antenne Düsseldorf Verkehr, damit wir gemeinsam besser ankommen. Es ist voll in der Stadt. Danziger Straße zwischen Kalkum und Freilichgradplatz. Viertelstunde. Rund ums Mörsenbrucher Ei auch von allen Richtungen. Sehr, sehr voll. Auf der Grashofer Straße hat es außerdem noch einen Unfall gegeben. Dann Kennedy-Damm. Bis zum Rheinufertunnel ist auch Gestocke, auch im Rhein-Allee-Tunnel bis zur Kniebrücke und drüber hinaus. Corneliusstraße statt Einwärts, der Lastring zwischen Südring und Kruppstraße in beide Richtungen auch voll von Wersten nach Bilk. Münchner Straße vom Südring und im Linksrheinischen auf der Brüsseler Straße ist auch alles dicht in Höhe Seestern. Juhu, das macht Spaß heute. So, wir gucken auf die Autobahn. Alles ab 25 Minuten Zeitverlust. A46, Heinsberg nach Düsseldorf. Zwischen dem Kreuz Holz und Neuss-Hafen 13 Kilometer stockender Verkehr. 25 Minuten plus. A52, Essen nach Düsseldorf zwischen Harzopf und Breitscheid. 5 Kilometer Stau, auch 25 Minuten. Und die A57 Nimwegen Köln zwischen Kamp-Lindfort und dem Kreuz Meerbusch. 14 Kilometer stockender Verkehr, auch 25 Minuten plus. Haltet durch!
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4: Mit Kirsten Mebs und wir wollen heute auf was Schönes schauen, denn auch wenn das Wetter diese Woche jetzt nicht ganz so knallermäßig ist, Grillen macht ja immer Spaß und wir bereiten uns ja auf das Grillen vor in dieser Woche und zum Wochenende wird es ja auch schöner. Da kann man den Grill wieder rausholen. Was kommt denn dann bei euch da so drauf?
5: Fleisch, Gemüse.
6: Weil ich vegetarisch bin, finde ich vor allem Grillkäse und sowas super. Ich mag aber auch gerne so vegetarische Alternativen zu so Würstchen.
7: Ich lege am liebsten so Veggie-Griller drauf.
4: Ja, viel Veggie dabei. Das trifft sich gut, denn so gegen 8:45 haben wir tatsächlich auch ein paar Veggie-Grillgerichte für euch hier bei Antenne Düsseldorf.

0: Guten Morgen, Antenne Düsseldorf ist hier 8.42 Uhr und wir starten in die nächste Runde Geldregen. Henrik Frost im landesweiten Geldregenstudio ist auch schon am Start. Mit wem?
1: Und ich habe den Aaron am Telefon, einen Eisenbahner, der Moment mal aber jetzt gerade im Auto sitzt. Guten Morgen, ist
2: genau,
1: richtig, ne?
2: Richtig.
1: Was ist denn
2: guten
1: da
2: Morgen,
1: los?
2: Genau. Ich bin gerade unterwegs. Heute wird der Essener Hauptbahnhof auf Vordermann gebracht. Graffiti-Entfernung, Rollspitz von den Bahnsteigen entfernen und einfach auch mal Müll aufsammeln.
1: Ja, und wenn du hier ein bisschen was rausholst aus dem Geldregen, gibt es für dich die Bahncard 100.
2: Mal schauen.
1: Was steht auf der Liste?
2: Wenn ich was gewinnen sollte, dann auf jeden Fall ein Umzug steht vor der Tür, ein Auto ist noch abzubezahlen.
1: Ich merke schon, die Ideen gehen hier nicht aus. Komm, dann machen wir doch hin hier. Hier ist dein Geldregen.
2: Ja, okay.
3: 200 Euro.
2: Weiter.
3: 500 Euro.
2: Weiter.
3: 1.000 Euro.
2: Weiter.
3: 1.200 Euro.
2: Weiter.
1: Ah.
2: Oh nein.
1: Ist der Blitz eingeschlagen auf dem Bahnsteig.
2: Oh, jo. Schade.
1: Aaron, tut mir leid.
2: Nicht dafür. Alles klar.
1: Hab einen schönen Tag. Danke dir fürs Mitspielen.
2: Danke. Schönen Tag noch. Tschüss.
1: Ja, das ist natürlich das Geräusch, was wir auf gar keinen Fall hören wollen. Der Blitz, der dann das gesamte Geld wieder wegnimmt. Boah, nicht schön. Wirklich nicht schön. Aber hey, ihr müsst ihn nicht hören. Auf jeden Fall vor 5.000 Euro nicht. 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

0: Ja, heute könnte alles auf dem Grill so einen leicht wässrigen Geschmack bekommen. Aber man muss ja jetzt auch nicht grillen. Aber man kann sich ja innerlich schon mal drauf vorbereiten. Das machen wir zumindest diese Woche hier bei Antenne Düsseldorf. Grillen ist einfach super. Ist der beste Geruch des Sommers, oder? Wir sprechen über die Grilltrends. Veggie ist natürlich nach wie vor ein großer Trend. Und unser Grillmeister ist nach wie vor Dennis Lieske. Was ist denn in Sachen Veggie gerade angesagt?
1: Also ich habe mal nach ganz leckeren Sachen geguckt für dich. Und ich muss sagen, es war schon Folter, ne? Da nur zu gucken und nichts essen zu dürfen. Aber es hat sich gelohnt. Was hältst du zum Beispiel von Maisrippchen?
0: Ja.
1: Dafür werden die Kolben erstmal gekocht. Dann gibt es eine Marinade aus Butter, Chili, Knoblauch, Ahornsirup und Salz. Also wie bei Fleischrippchen. Aha. Und dann landen die Maiskolben auf dem Grill. Du kannst dazu noch einen Dip machen aus Frischkäse, Limette und Limettensaft.
0: Ja, mega. Klingt super lecker. Muss man halt nur alles vorbereiten. Ne? Aber gut, ich meine, es klingt so, als würde sich das lohnen. Was ja immer sehr gut geht und schneller vor allem, das ist Halloumi-Käse. Aber bei dem nervt es immer, finde ich, wenn das im Mund so quietscht. Ne?
1: Ja, das Quietschen nervt. Ne? Ja, aber speziell bei Halloumi kannst du nichts machen, weil der Halloumi ein Käse ist, der nicht reift. Dadurch hat er eine sehr kompakte Eiweißstruktur und das führt dazu, dass er quietscht. Deswegen besser einen anderen Käse nehmen, wenn es dich nervt. Und bei den Inhalten gucken, dass kein Frischkäse drin ist. Zum Beispiel einen Grillkäse nehmen, der ein Weichkäse ist oder ein Halbhartkäse.
0: So, der Dennis weiß Bescheid in Sachen Käse. Was hast du noch?
1: Ein Dessert zum Schluss, wie wär's?
0: Ja.
1: Dazu brauchst du Backpapier, deine Lieblingsschokolade, deine Lieblingsnüsse und Obst. Das Obst bereitest du wie immer vor, waschen, klein schneiden und dann kommt Zitronensaft obendrauf. Dann hackst du Schokolade und Nüsse, packst so viel, wie du magst, in ein Backpapier und machst quasi so ein Osterei draus. Also alle Seiten hoch und oben mit Küchengarn verschließen, bei geringer Hitze grillen und dann mit Vanilleeis servieren. Et voilà, Dessertpäckchen vom Grill, fertig.
0: Ja, perfekt. Vor allem mit dem Eis dazu. Da hasse mich. Wir checken in dieser Woche die Grilltrends bei Antenne Düsseldorf. Denn auch wenn das Wetter jetzt gerade nicht so richtig mitspielt, Richtung Wochenende wird es ja wohl auch wieder besser. Und Wochenende ist ja auch tendenziell eh die Hauptgrillzeit.

0: vielleicht ein bisschen Alex Warren? Den hätten wir nämlich vor den Nachrichten hier bei Antenne Düsseldorf. In wenigen Augenblicken. Guten Morgen.
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1: Mit Danny Hoppe, guten Morgen. Leipzig steht nach der mutmaßlichen Amokfahrt weiter unter Schock. Zwei Menschen sind tot, eine 63-jährige Frau und ein 77-jähriger Mann. Dazu gibt es viele Verletzte. Wie viele genau, ist nach Angaben der Staatsanwaltschaft noch unklar. Viele hätten den Ort selbstständig verlassen und seien zum Arzt gegangen, sagte ein Sprecher am Morgen. Und auch sonst sind noch viele Fragen offen. Marc Weiß aus dem News-Team, was weiß man denn inzwischen über den mutmaßlichen Täter?
2: Es handelt sich laut Polizei um einen 33-jährigen Deutschen aus Leipzig. Er soll Polizei bekannt gewesen sein, melden einige Medien. Nach allem, was man bisher weiß, sieht es nach einer klassischen Amok-Tat aus. Es gibt keine Hinweise auf ein religiöses oder politisches Motiv. In einigen Berichten ist von einer möglichen psychischen Störung des mutmaßlichen Täters die Rede. Das ist aber im Moment zumindest wohl Spekulation. Laut Polizei ließ sich der Mann von den Beamten nach der Amokfahrt widerstandslos festnehmen. Er soll im Laufe des heutigen Tages vor den Haftrichter kommen. Die Stadt ist seit der Tat gestern in einer Art Schockzustand. Viele Geschäfte haben direkt danach geschlossen und auch gar nicht mehr aufgemacht für den Rest des Tages. Immerhin konnte die Polizei die Menschen gestern relativ schnell beruhigen, denn es war schnell klar, dass es sich um einen Einzeltäter handelt und nach dieser Amokfahrt keine Gefahr mehr bestand. Aber die meisten sind, wie gesagt, nach dieser Tat wohl offenbar sehr schnell nach Hause gegangen.
1: Danke, Marc. Und jetzt weitere Meldungen im Überblick. Der Streit um die Straße von Hormus gefährdet immer mehr die Waffenruhe zwischen den USA und dem Iran. US-Präsident Trump drohte Teheran erneut mit Vernichtung. Vorher hatte der Iran Ölanlagen in den Vereinigten Arabischen Emiraten angegriffen, als Reaktion auf das US-Vorgehen in der Straße von Hormus. Atomkraftgegner erwarten am Abend den dritten Castor-Transport mit Atommüll aus dem Forschungszentrum Jülich ins Zwischenlager Ahaus. An mehreren Stellen der Strecke sind wieder Aktionen geplant, unter anderem eine Mahnwache in Jülich und eine Fahrraddemo in Ahaus. Die Zahl der Apotheken in Deutschland schrumpft weiter, das zeigen neue Daten der Bundesvereinigung Deutscher Apothekerverbände. Demnach gab es Ende März bundesweit noch rund 16.500 Apotheken und damit etwas weniger als zum Jahreswechsel. Jede geschlossene Apotheke bedeutet weitere Wege für tausende Patienten, sagt der Verband. Der Iran-Krieg sorgt nicht nur für hohe Benzin- und Dieselpreise, auch Kerosin ist deutlich teurer geworden und das macht sich bei Flügen bemerkbar. Die großen deutschen Reiseveranstalter wollen ihre Kunden aber trotzdem nicht nachträglich für gebuchte Reisen zur Kasse bitten. Das haben TUI, Altours und DerTour dem Tagesspiegel gesagt. Für zukünftige Buchungen könne es aber anders aussehen, sagen sie. Dass Urlaubsreisen aber ganz gestrichen werden, ist sehr unwahrscheinlich. Für die Sommerferien und den Herbst sähe es stabil aus, heißt es. Und das waren die Nachrichten mit Danny Hoppe.
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4: Ja, also man könnte über dieses Wetter wirklich ziemlich einfach motzen. Aber es ist sicherlich nicht so schlecht für die ganzen Parks und die Bäumchen und die Büsche. Wenn es mal ein bisschen regnet, die brauchen das ja. Also nehmen wir das mal einfach mit. Eine nicht so schöne Woche zwischen all den Schönen ist ja auch in Ordnung. 14 Grad gibt es im Moment in Friedrichstadt und das sind dann auch schon die Top-Werte des Tages. Morgen wird es dann noch ein bisschen frischer. Es bleibt bewölkt und regnerisch, regnet aber nicht mehr ganz so viel. Und Richtung Wochenende, okay, wir haben erst Dienstag, aber trotzdem kommt ja dann schneller, als man denkt, wird es dann auch wieder ein bisschen schöner.
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4: Ja, und wenn das Wetter so blöd ist, dann ist kein Wunder, dass es ordentlich voll ist auf den Straßen, obwohl ja das Stadtradeln heute losgeht. Aber das haben sich wahrscheinlich einige gedacht. Machen wir mal nächste Woche erst oder so. Keine Ahnung. Also, es ist sehr voll. Danziger Straße zwischen Kalkum und Nordfriedhof zum Beispiel. Gute 20 Minuten braucht ihr da Länge. Auf der Kniebrücke ist es voll. Corneliusstraße stadteinwärts in Oberbilk, auf der Oberbilker Allee, Siegburger und Kölner Straße. Dann auf dem Südring bis zur Kopernikusstraße. Immer wieder Gestocke in beiden Richtungen. Dann auf der Münchner Straße vorm Südring und von Wersten nach Bilk auf Werstener und Witzelstraße auch sehr voll. Generell rechnet man damit, dass ihr überall ein bisschen länger unterwegs seid. Jetzt gucken wir uns die Autobahnen an. Alles ab 20 Minuten Zeitverlust. A3 Oberhausen-Köln zwischen Mettmann und dem Kreuz Leverkusen. 16 Kilometer stockend, eine halbe Stunde kommt drauf. A52 Essen-Düsseldorf zwischen Harzopf und Breitscheid. 4 Kilometer Stau, 20 Minuten plus. Und die A57 Nimwegen Richtung Köln zwischen Kamp-Lindfort und dem Kreuz Meerbusch. 11 Kilometer stockender Verkehr, nochmal 20 Minuten extra. Um 9.08 Uhr sollte der RE10 eigentlich nach Kleve fahren, aber der fällt aus. Gute Fahrt euch und haltet durch. Gute Nerven heute.
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4: Heute in einem Monat geht's los. mit dem vielleicht fettesten Konzertsommer aller Zeiten bei uns in der Stadt, um mal über was Schönes zu reden. Niemand Geringeres als Robbie Williams macht da den Anfang. Sehr standesgemäß, finde ich. Das ist eine ganz gute Größe. Und dann kommen so Schätze wie System of a Down, One Republic, die Backstreet Boys und natürlich die Hosen und die Broilers. Die haben es ja auch nicht weit. Die Fans dagegen teilweise schon. Und deshalb gucken wir gegen 20 nach 9 auch mal, worauf sich der Hotel- und Gaststättenverband während dieses Wahnsinns-Konzertsommers einstellt.

0: Guten Morgen an diesem, ja, trüben Dienstag. Antenne Düsseldorf ist hier 9:11. Was braucht man, wenn es irgendwie nicht so richtig rund läuft? Man braucht Freunde, man braucht Support, genau. Und den braucht am Sonntag definitiv die Fortuna. Die kämpft nämlich gegen den Abstieg. Es ist aber ja noch nicht alles verloren. Ne? Olli Bendt und Claudia Monreal aus dem Antenne Düsseldorf-Team haben sich zusammen mit der Fortuna gedacht, wir sorgen dafür, dass ganz Düsseldorf die Mannschaft supportet. Mit guten Worten. Hier im Programm.
1: Hier ist Jens Neutag und es gibt am Wochenende nur eine Nachricht in Düsseldorf. Unsere Fortuna braucht alle und zwar genau jetzt. Sonntag, 10. Mai ab 13.30 Uhr in der Merkur-Spielarena gegen Elversberg. Es geht um den Klassenerhalt und dafür braucht es nicht weniger als die ganze Stadt. Kommt ins Stadion, bringt alle mit, Freunde, Verwandte, Oma, Opa und macht richtig Stimmung. Alle zusammen und alle für die Fortuna.
0: So nämlich, 50.000 im Stadion, so wünscht sich die Fortuna das und das sollte doch auch irgendwie machbar sein, oder? Und gemeinsam schaffen wir das dann auch mit dem Klassenerhalt. Und über 650.000 Leute in der Stadt jubeln am Sonntag und feuern die Fortuna an. Wie macht ihr das denn eigentlich? Wie unterstützt ihr die Fortuna am Sonntag? Schickt gerne mal eine WhatsApp, dann quatschen wir drüber. 0175 570 3540. Antenne Düsseldorf ist hier. Jetzt mit Falco und Rock Me Amadeus.

0: Guten Morgen, Antenne Düsseldorf ist hier. Die Toten Hosen, Robbie Williams, die Broilers, die Backstreet Boys, die alle spielen in diesem Jahr Konzerte in unserer Stadt. Das wird ein wahnsinnig krasser Konzertsommer. Und wir schauen in dieser Woche hier bei Antenne Düsseldorf auf das, was das Ganze so mit sich bringt. Also die Auswirkungen und die Folgen der ganzen Konzerte. Antenne Düsseldorf-Reporter Christopher Watschek, wie gucken denn die Gastronomen und Hoteliers auf diesen Konzertsommer?
1: Die freuen sich riesig, hat mir Isa Fiedler, die stellvertretende Vorsitzende des Hotel- und Gaststättenverbands DEHOGA in Düsseldorf, gesagt. Der Konzertsommer sei demnach ein wichtiger Wirtschaftsfaktor und würde auch den Tourismus in Düsseldorf ankurbeln, so Fiedler.
2: Düsseldorf hat bisher einen hohen Anteil an Business-Tourismus. Und wir begrüßen es sehr, wenn sich die Stadt breiter aufstellt und den Freizeittourismus fördert. Dafür eignen sich insbesondere die Konzerthighlights in der Arena und auch auf dem neuen Open-Air-Gelände.
0: Wie wird sich das bemerkbar machen? Also womit rechnet der DEHOGA da?
1: Der DEHOGA geht davon aus, dass viele Konzertbesucher dann auch einige Tage in Düsseldorf verbringen werden. Die wollen sich dann natürlich auch die Stadt ein bisschen anschauen und machen ganz unterschiedliche Sachen. Also der DEHOGA sagt zum Beispiel, die einen gehen dann gerne shoppen, andere schauen sich vielleicht dann eher eine Kunstausstellung in einem Museum an oder gehen in die Altstadt. Wir werden den Konzertsommer also vermutlich schon an vielen Orten hier in der Stadt merken.
0: Mhm. So, und von Ende September bis Anfang Oktober sind dann ja die Backstreet Boys hier. Die machen sich's richtig gemütlich, ne? 10 Konzerte spielen sie in der Arena. Könnten Gastronomie und Hotels davon auch dann ja besonders profitieren, eben weil die so lange hier sind, die Backstreet Boys?
1: Ja, das sind ja auch die einzigen Konzerte in Europa der Backstreet Boys. Ja. Deshalb geht der DEHOGA auch davon aus, dass viele Gäste von weiter weg nach Düsseldorf kommen werden. Isa Fiedler hat mir auch noch gesagt, dass diese mehrtägige Eventreihe dem Stadtmarketing, der Gastronomie und der Hotellerie ganz neue Möglichkeiten eröffne. Zum Beispiel besondere Dekorationen oder auch andere Aktionen und Specials.
0: Also wir halten fest, die Hoteliers und Gastronomen freuen sich auf den Konzertsommer in Düsseldorf. In einem Monat geht's los. Wir freuen uns natürlich auch schon alle sehr drauf. Das wird nämlich richtig toll. Es wird bestimmt eine gute Stimmung in der Stadt. Robbie Williams fängt an, heute tatsächlich in einem Monat. Da spielt er in der Arena. 2-mal hintereinander sogar. Antenne Düsseldorf hier. Guten Morgen.

0: Ja, auch zwischendurch mal ein bisschen Liebe kann man auch mal gebrauchen. Bryan Adams hier bei Antenne Düsseldorf. 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
1: Mit Christopher Batschik. Guten Tag. Nach der mutmaßlichen Amokfahrt in der Leipziger Innenstadt soll der Fahrer des Autos heute einem Haftrichter vorgeführt werden. Bei der Tat starben eine 63-jährige Frau und ein 77-jähriger Mann. Es gibt viele Verletzte. 3 Menschen wurden schwer verletzt. Der mutmaßliche Täter ist ein 33-jähriger Mann aus Deutschland. Die genauen Hintergründe der Tat sind noch unklar. Die Waffenruhe zwischen den USA und dem Iran wackelt. US-Präsident Trump hat Teheran erneut mit Vernichtung gedroht. Vorher hatte der Iran Ölanlagen in den Vereinigten Arabischen Emiraten angegriffen und in Brand gesetzt, als Reaktion auf das US-Vorgehen in der Straße von Hormus. Ein Wahrzeichen der Düsseldorfer Altstadt soll möglichst bald mit Leben gefüllt werden, das Ratinger Tor. Die Stadt möchte den Raum als Kulturort nutzen und sammelt dafür Vorschläge. Mehr dazu von Sandy Droste.
2: Wechselnde Ausstellungen, fester Schauraum oder Leseort. Die Stadt ist offen für verschiedene künstlerische Formate und möchte den Austausch mit der Öffentlichkeit fördern. Die Lage am Hofgarten und das Umfeld mit anderen Kulturinstitutionen bieten gute Bedingungen für neue Angebote, heißt es. Interessierte Träger und Initiativen haben die Möglichkeit, ihre Konzepte über die Vergabestelle einzureichen. Bis nächsten Freitag müssen die Teilnahmeanträge abgegeben werden. Danach folgt die Angebotsphase. Einen Link, um an der Ausschreibung teilzunehmen, gibt es auf antennedüsseldorf.de/Nachrichten.
1: Vor der Urlaubssaison weitet die Stadt ihr Bürgerservice-Angebot aus. Im Zuge des Pop-up-Bürgerbüro-Sommers gibt es mehrere Möglichkeiten, Reisepässe und andere Dokumente zu beantragen. Zum Beispiel haben die Bürgerbüros morgen länger geöffnet, nämlich bis 18 Uhr statt bis 13 Uhr. Außerdem wird nächste Woche Dienstag ein Pop-up-Bürgerbüro im Schwimmbad in Oberkassel geöffnet. Hier können wir zwischen 9 und 15 Uhr Dokumente beantragen. Im Laufe des Sommers wird es weitere Pop-up-Bürgerbüros geben. Anmelden können wir uns für die Termine wie gewohnt über die Internetseite der Stadt.

0: In Gerresheim ist der neue Bildungs- und Gesundheitscampus offiziell eröffnet worden. Auf diesem Campus an der Gräulinger Straße versammeln sich Gesundheitsversorgung, Pflege, Ausbildung und soziale Angebote. Dazu gehören unter anderem Wohnungen für Pflegekräfte und Auszubildende, Apartments für betreutes Wohnen, ein Familienzentrum sowie Physiotherapiepraxen. Laut Oberbürgermeister Stefan Keller ist der Bildungs- und Gesundheitscampus ein echtes Leuchtturmprojekt für die Pflege und ein Impulsgeber für den Stadtteil und die Stadt. Offizieller Start ist Mitte Juni. Und das waren die Nachrichten mit Christopher Batschig.
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2: Ja, bei dem Wetter wird man direkt mal geprüft, ob man auch wirklich mit dem Fahrrad alles fahren möchte. Jetzt Stadtradeln geht ja los. Allerdings, ja, mit dem Regen, da muss man es halt auch wirklich wollen, ne? Aber es kommen auch mit Sicherheit noch bessere Tage während der Stadtradelzeit. Heute bleibt es auf jeden Fall recht regnerisch und es ist auch grau. Die Wolken halten sich sehr hartnäckig und die Temperaturen auch. 14 Grad maximal und 14 Grad haben wir jetzt auch in Lienfeld. Morgen geht es dann grau und nass weiter, da macht der Regen aber ab und zu mal ein bisschen mehr Pausen. Dafür wird es allerdings noch ein bisschen frischer. 3 Minuten nach 10 haben wir es jetzt, der Antenne Düsseldorf Verkehr, damit wir gemeinsam besser ankommen. Es ist in der Stadt noch relativ voll, also hier und da immer mal so ein bisschen Gestocke. Nördlicher Zubringer zum Beispiel bis zum Mörsenbrucher Ei oder auch Südring zwischen Völklinger und Münchner Straße in beide Richtungen. Auf der Münchner Straße selbst auch schon bis zum Südring gibt es Rückstau und auch die Werstener Straße vor der Uniklinik Richtung Bilk ist voll. Wir gucken auf die Autobahn, alles ab 15 Minuten Zeitverlust. Die A3 Oberhausen-Köln zwischen Mettmann und dem Kreuz Leverkusen, 13 Kilometer stockender Verkehr, 25 Minuten plus. Die 46 Wuppertal-Heinsberg zwischen Holthausen und Neuss-Üdesheim, 3 Kilometer Stau plus eine Viertelstunde. Und die A57 Nimwegen-Köln zwischen dem Kreuz Kamp-Lindfort und dem Kreuz Meerbusch, 12 Kilometer stockender Verkehr, 20 Minuten kommen obendrauf. Noch eben die Info, der RE10 nach Kleve um 9.38 Uhr, der fällt aus. Gute Fahrt euch!
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2: Mit Kirsten Mees, hallo. Und falls ihr bei dem Wetter ein bisschen Anschub braucht, weil alles irgendwie nervt, ihr könnt es gleich richtig rauslassen bei Linkin Park und The Emptiness Machine. Gibt's nach Michael Schulte. Der ist ein bisschen ruhiger unterwegs.

0: Wir starten in die nächste Runde Geldregen hier bei Antenne Düsseldorf. Kollege Henrik Frost im landesweiten Geldregenstudio ist bereit. Und mit dir wer?
1: Bei mir am Telefon ist Dennis in der nächsten Runde Geldregen. Und Dennis, ich muss dir erstmal gratulieren. Hey, happy birthday.
2: Dankeschön, dankeschön.
1: Gab es schon Geschenke für dich?
2: Ja, einen schönen E-Scooter von meiner Frau.
1: Ach, guck mal, die will, dass du weniger Auto fährst.
2: Genau.
1: Und du bist Dachdecker, hast du mir gesagt.
2: Jawohl.
1: So, jetzt stelle ich mir vor, heute ist ein relativ grauer, nasser Dienstag. Da kann einiges an Regen runterkommen. Da stelle ich mir den Job als Dachdecker nicht gerade schön vor.
2: Nun, aber welcher Job ist immer schön? Bei Regen würde es weniger stauben auf der Baustelle, ne?
1: Ah, weißt du, wo es auch nicht staubt?
2: Wahrscheinlich bei einem Radio.
1: Richtig, bei uns im Regen, im Geldregen. Da klimpert es höchstens. Dennis, hier ist dein Geldregen. Du kennst die Befehle. Weiter und stopp. Hol was raus.
2: Jawohl, ist klar.
3: 200 Euro.
2: Weiter.
3: 700 Euro.
2: Weiter.
3: 1.200 Euro.
2: Weiter.
3: 1.300 Euro.
1: Dennis?
2: Ja?
1: Da kam nichts mehr von dir.
2: Ich habe aber mehrfach Stopp gesagt. Stopp. Das ist aber schade.
1: Ja. Dennis, das tut mir wahnsinnig leid.
2: Mir auch gerade. Aber gut, so ist es nun mal im Leben, ne?
1: Ach, das ist ärgerlich. Das ist aber auch ganz, ganz wichtig hier im Geldregen. Die Befehle natürlich immer laut und deutlich geben, weil wenn da nichts kommt, dann schlägt der Blitz eben auch ein. Das ist auf jeden Fall das, was wir euch nicht wünschen. Die 5.000 Euro sind also nicht rausgegangen. Sie sind doch hier für euch. 5.000 Euro direkt ohne Blitz, wenn ihr aber auch dann im richtigen Moment Stopp oder Weiter sagt. Holt sie euch, 5.000 Euro garantiert.
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0: Das, was jetzt kommt, das passt irgendwie sehr gut zum Konzertsommer hier bei uns in der Stadt, den wir ja diese Woche hier sehr feiern.
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0: Es gibt nämlich heute ein Fanquiz mit zwei der wohl größten Bands, die diese Stadt hervorgebracht hat. Das sind welche? Die Broilers natürlich und die andere Band

Ach, das wird glaube ich, musikalisch ein ganz, ganz toller Abend. Es gibt 6 Fragerunden zu Songs, Texten und Stories und natürlich auch den Geschichten, die die Bands in Düsseldorf erlebt haben. Ihr spielt da in Teams im Quiz. 12 Euro kosten die Tickets an der Abendkasse. 20 Uhr geht's im Ratinger Hof los. Und noch mehr Tipps gibt es wie immer auf antennedüsseldorf.de/Tipps. Und das hier ist auch ganz toll. Sind zwar weder die Broilers noch die Hosen, aber dafür Lady Gaga und Bruno Mars. Die with a Smile jetzt.

0: Sagte ich schon, dass ich diesen Song mag? Die with a Smile bei Antenne Düsseldorf. 7:07 haben wir es mittlerweile. Claudia Löhr macht hier ab 10 weiter und guckt dann unter anderem mit euch auf die Landtagswahl hier in NRW im nächsten Jahr. Ich bin Kirsten Mebs. Schönen Dienstag euch.
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1: Mit Danny Hoppe. Guten Tag. Es gibt gute Nachrichten für die meisten Urlauber, die schon gebucht haben. Auch wenn die Kerosinpreise weiter steigen, werden zumindest die großen Reiseveranstalter die Preise nicht nachträglich erhöhen. Das haben TUI, Altours und DERTOUR dem Tagesspiegel gesagt. Marc Weiß aus dem News-Team, dass die Preise im Nachhinein erhöht werden, geht aber sowieso nur unter ganz bestimmten Voraussetzungen.
2: Ja, genau. Ich schätze, dass die meisten Menschen gar nicht wussten, dass das überhaupt geht. Aber es kommt auf den Vertrag an, den man mit dem Reiseveranstalter schließt. In manchen gibt es Klauseln, die sehen vor, dass der Veranstalter im Nachhinein die Preise noch erhöhen kann, wenn zum Beispiel das Flugkerosin zwischen der Buchung und dem Reiseantritt deutlich teurer geworden ist. Das würde dann bedeuten, dass man tatsächlich nachzahlen muss. Aber zumindest die großen Veranstalter wollen ja genau das nicht tun. Wir wissen allerdings nicht, wie sich kleinere Reiseveranstalter verhalten werden. Das muss man einfach abwarten. Fakt ist, dass Kerosin, genau wie Benzin und Diesel ja auch, seit Wochen extrem teuer ist. Deshalb sagen die Reiseveranstalter auch, dass zukünftige Reisen wohl teurer werden. Also wer jetzt bucht oder noch ein bisschen später, der wird wahrscheinlich mehr bezahlen müssen, eben weil die Kosten für alle Beteiligten so gestiegen sind.
1: Danke, Marc. Und jetzt weitere Meldungen im Überblick. Nach der mutmaßlichen Amokfahrt sind Teile der Leipziger Innenstadt weiter abgesperrt. Zwei Menschen kamen bei der Tat ums Leben, viele weitere wurden verletzt. Bei dem Tatverdächtigen handelt es sich laut Polizei um einen 33-jährigen Deutschen. Hinweise auf ein religiöses oder politisches Motiv gäbe es nicht, heißt es. Mütter von kleinen Kindern sind in Deutschland deutlich seltener berufstätig als die Väter. Das zeigen neue Zahlen des Statistischen Bundesamts. Demnach haben nur rund 40% der Mütter mit mindestens einem Kind unter 3 Jahren gearbeitet. Bei den Vätern waren es 89%. Es gäbe hier kaum einen Wandel, heißt es. Audi macht immer weniger Gewinn. Der Autobauer hat am Morgen in Ingolstadt die nächsten schlechten Zahlen vorgelegt. Im ersten Quartal hat Audi nach Steuern 559 Millionen Euro verdient. Das sind 11% weniger als zuvor. Gleichzeitig ist es der 4. Rückgang in Folge in einem ersten Quartal. In NRW steht offenbar der nächste Castortransport an. Heute Abend sollen zum 3. Mal Behälter mit hochradioaktivem Atommüll von Jülich ins Zwischenlager Ahaus gebracht werden. Davon gehen Anti-Atomkraft-Initiativen aus. Malte Albrecht hat mehr dazu.
3: Eine offizielle Bestätigung gibt es zwar bisher nicht, trotzdem sind wieder Proteste geplant. In Jülich ist ab 18 Uhr eine Mahnwache direkt am Forschungszentrum angekündigt. In Ahaus soll eine halbe Stunde später eine Fahrraddemo durch die Innenstadt starten. Auch hier wollen sich die Demonstranten dann zu einer Mahnwache versammeln. Die ersten beiden Transporte mit hochradioaktivem Müll waren ohne Zwischenfälle verlaufen. Bei den Protesten waren nur wenige 100 Menschen dabei, die Polizei jedes Mal mit einem Großaufgebot im Einsatz. Insgesamt sollen 152 Castor-Behälter nach Ahaus gebracht werden. Darin befinden sich insgesamt rund 288.000 Brennelemente, etwa so groß wie Tennisbälle. Der Grund für die Transporte: die NRW-Atomaufsicht hat angeordnet, das Zwischenlager in Jülich zu räumen. Es gilt als nicht ausreichend erdbebensicher.
1: Und das waren die Nachrichten mit Danny Hoppe.
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4: Das hatten wir schon mal schöner im Mai. Heute Vormittag viele Wolken und Schauer. Zum Nachmittag hin regnet es dann im ganzen Land und zwar ziemlich heftig. Vor allem im Süden dann auch mit Gewittern und Starkregen. Die Temperaturen liegen zwischen 14 und 18 Grad. Morgen bleibt es wechselhaft und regnerisch. Am Donnerstag wird es dann allmählich besser.
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4: Oh, einiges los auf den Straßen bei dem Wetter. Fahrt bitte vorsichtig, hier kommen nur die längeren Staus für euch. Wir starten mit der A1 Euskirchen Richtung Dortmund. Zwischen Köln-Löwenich und Kreuz-Leverkusen-West 7 Kilometer Stau, da braucht er 20 Minuten länger. Die A2 Dortmund Richtung Oberhausen zwischen Essen-Gladbeck und Kreuz-Oberhausen 11 Kilometer, 3/4 Stunde. A3 Oberhausen Richtung Köln zwischen Kreuz-Hilden und Kreuz-Leverkusen 13 Kilometer, 20 Minuten, dann seid ihr da durch. A4 Olpe Richtung Aachen zwischen Kreuz-Köln-Ost und Köln-Eiffeltor 5 Kilometer, auch hier gut 20 Minuten. A40 Dortmund Richtung Duisburg zwischen Dreieck Bochum-West und Essen-Huttrop 9 Kilometer Stau, eine knappe halbe Stunde braucht ihr da länger. Und die A42 Dortmund Richtung Kamp-Lindfort zwischen Gelsenkirchen-Schalke und Kreuz Essen-Nord 6 Kilometer Stau, da braucht ihr eine Dreiviertelstunde länger. Kommt gut und sicher an.
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4: Hm. Wie heißt es so schön? Mairegen macht schön, ne? Ist so eine Bauernweisheit. Also da hätten wir heute einiges im Angebot, ihr habt's gehört. Wir nehmen es einfach, wie es ist. Und ihr nehmt vielleicht einfach die 5000 Euro mit, die jetzt in dieser Runde Geldregen garantiert sind. Also gerne bewerben. Die landesweite Geldregen-Hotline, das ist die 01379 36 5000. Ab 18 könnt ihr mitmachen. 50 Cent kostet das aus allen deutschen Netzen. 5000 Euro garantiert. Claudia Löhr ist hier. Hallo, schönen Dienstag mit uns.

0: Leonie, don't worry. Ach Mann, wie ärgerlich. Es hätte wirklich der perfekte Geburtstag werden können hier.
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0: Ah, Dennis hat heute Geburtstag und er hat auch schon sein erstes Geschenk bekommen.
2: Einen schönen E-Scooter von meiner Frau.
0: Ah, nicht schlecht. Ein E-Scooter. Es hätte natürlich hier bei uns noch ein bisschen Geburtstagsgeld dazukommen können. Das hat leider nicht geklappt. Dafür habt ihr jetzt die Chance auf diese Summe hier.
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0: Garantiert. 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

0: How Deep Is Your Love? Calvin Harris. Schönen Dienstagvormittag euch. In weniger als einem Jahr wird hier in Nordrhein-Westfalen ja ein neuer Landtag gewählt. Und wir wollen vorher wissen, fühlt ihr euch eigentlich noch verstanden von der Politik? Wir gehen dafür raus aus dem Studio, rein in den Landtag in Düsseldorf. Dort wird mein Kollege José Nasjandi an diesem Freitag stehen, wenn wir aus dem Landtag senden. José, ihr plant da eine besondere Sendung. Was habt ihr vor?
1: Ja, wir werden mehrere Stunden lang an diesem Vormittag aus der Bürgerhalle des Landtags senden. Dort treffen Politik und Alltag direkt aufeinander. Abgeordnete, Besuchergruppen, es gibt spontane Gespräche, aber auch Ministerinnen und Minister. Ich werde am Freitag mit zentralen politischen Akteuren sprechen, aber uns interessiert vor allem auch eure Meinung. Uns interessiert, was kommt bei euch eigentlich von dem, was die Politik so treibt, an und was erwartet ihr von der Landespolitik?
0: Das heißt, es können sich wirklich alle beteiligen an dieser Sendung, an dem Freitag aus dem Landtag. Wie genau funktioniert das?
1: Wir haben auf unserer Homepage eine Umfrage eingerichtet. Das dauert vielleicht 3-4 Minuten, alles einzutragen. Und dort stellen wir 3 zentrale Fragen. Fühlt ihr euch von der Landespolitik verstanden? Welche Themen sollte die Landespolitik stärker aufgreifen? Und glaubt ihr, dass die Politik euer Leben konkret verbessern kann? Und das, was ihr dort reinschreibt, das fließt dann direkt in unsere Sendung mit ein. Und ich muss sagen, ich freue mich schon darauf, die Politiker, die mir vors Mikrofon kommen, damit zu konfrontieren.
0: Und es ist tatsächlich schon einiges reingekommen hier bei uns. Ich habe mal nachgeschaut. Der Klassiker natürlich. Schulen sind marode. Es wird zu wenig für Familien getan, für Kinder. Politiker haben den Blick auf die Menschen verloren, heißt es. Hier dann aber auch, ich erwarte, dass die Landesregierung das Leben hier bezahlbar macht und fangt endlich mal an zu handeln. Seid mutig, sprecht die Dinge mal an. Also, das ist wirklich eure Chance, den Politikern mal zu sagen, was euch bewegt und was ihr euch wünscht. Das macht ihr über uns. Auf unserer Homepage gibt es ein Online-Formular mit Fragen. José hat es gesagt. Und wir werden das dann am Freitagvormittag weitergeben. Wir werden dann aus dem Landtag in Düsseldorf senden.
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1: Mit Christopher Batschig. Guten Tag. Düsseldorf soll einen weiteren Kulturraum bekommen. Dafür soll das Ratinger Tor am Hofgarten für Veranstaltungen geöffnet werden. Alle Kulturschaffenden sind dazu eingeladen, Vorschläge dazu einzureichen, allerdings nur bis Ende kommender Woche. Die Ausschreibung soll dazu führen, dass das Ratinger Tor sich zu einem zentralen Kulturstandort entwickelt. Die Stadt sieht hier gute Bedingungen für vielfältige künstlerische Formate und einen lebendigen Austausch mit der Öffentlichkeit. Man könne das Gebäude sowohl für Ausstellungen als auch für Veranstaltungen nutzen. Dazu werden jetzt überzeugende Konzepte gesucht. Wer für den nächsten Urlaub noch einen neuen Reisepass braucht, hat in Düsseldorf jetzt mehr Möglichkeiten, den zu beantragen. Die Stadt bietet auch in diesem Jahr wieder den Pop-up-Bürgerbürosommer an. Antenne Düsseldorf-Reporterin Jacqueline Kusanke weiß mehr.
2: Morgen findet zum Beispiel der lange Mittwoch in den Bürgerbüros statt. Das heißt, statt bis 13 Uhr haben sie bis 18 Uhr geöffnet. Zusätzlich wird nächste Woche Dienstag ein Pop-up-Bürgerbüro im Hallenbad in Oberkassel geöffnet. Hier können wir zwischen 9 und 15 Uhr nach dem Schwimmen direkt den Reisepass beantragen. So ein Pop-up-Bürgerbüro wird es im Juni auch im Aquazoo und im Juli in der Münstertherme geben. Außerdem soll es auch weitere Tage mit verlängerten Öffnungszeiten geben. Anmelden können wir uns für die Angebote wie gewohnt über die Website der Stadt.
1: In Gerresheim ist der neue Bildungs- und Gesundheitscampus an der Greulinger Straße offiziell eröffnet worden. Dort sind Gesundheitsversorgung, Pflege, Ausbildung und soziale Angebote an einem Standort gebündelt. Zum Campus gehören unter anderem Wohnungen für Pflegekräfte und Auszubildende, Apartments für betreutes Wohnen, ein Familienzentrum und Physiotherapiepraxen. Außerdem kommt dort die gemeinsame Pflegeschule der Sana-Kliniken Düsseldorf und des Evangelischen Krankenhauses Düsseldorf unter. Der offizielle Betrieb startet Mitte Juni. Und das waren die Nachrichten mit Christopher Batschig.
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3: Ja, Augen zu und durch. Ne? Heute Vormittag viele Wolken und Schauer, zum späten Nachmittag hin regnet es dann im ganzen Land. Es wird auch ziemlich heftig, zum Teil im Süden auch mit Gewittern und Starkregen. Temperaturen so bis 16 Grad. Morgen bleibt es dann wechselhaft und regnerisch. Am Donnerstag wird es allmählich ein bisschen besser.
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3: Das ist leider nicht so entspannt auf den Straßen. Wir schauen mal drauf. Das hier sind die längeren Staus für euch. A1 Euskirchen Richtung Dortmund zwischen Köln-Löwenich und Kreuz-Leverkusen-West 5 Kilometer. Knapp 20 Minuten braucht der da länger. A2 Dortmund Richtung Oberhausen zwischen Essen-Gladbeck und Kreuz-Oberhausen 10 Kilometer Stau. Da braucht der mindestens eine Dreiviertelstunde länger. A40 Dortmund Richtung Duisburg zwischen Bochum-Wattenscheid-West und Essen-Huttrop 5 Kilometer 20 Minuten on top. A42 Dortmund Richtung Kamp-Lindfort zwischen Gelsenkirchen-Schalke und Kreuz-Essen-Nord 4 Kilometer Stau, da braucht ihr eine gute halbe Stunde länger. A57, Krefeld Richtung Köln zwischen Dormagen und Kreuz Köln-Nord 7 Kilometer, da ist es eine Viertelstunde. Und die A61, Koblenz Richtung Venlo zwischen Mönchengladbach-Reit und Kreuz Mönchengladbach 5 Kilometer Stau, da braucht ihr 20 Minuten länger.
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3: Michael Patrick Kelly spiele ich euch jetzt. Er ist auf Tour im Moment, ab Mai auch in Deutschland. Und nach Nordrhein-Westfalen kommt er im Juni.

Juli. Open Air jeweils in Hamm am 24. und in Mönchengladbach am 26. Schön 80er-Klassiker, danach noch von Chaka Khan, Ain't Nobody. Claudia Löhrs hier, schönen Dienstag, hallo.

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0: Einen wunderschönen Dienstag euch. Gleich für euch die neue von Klock Klock. Halleluja, war das gerade ein Krimi eben? Ja, da steht Dennis im Geldregen und auf einmal Stille, ja? Kein Weiter und kein Stopp.
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0: Es kam einfach nichts mehr von ihm und dann, ja, dann kam leider der Blitz. Deshalb schon mal üben. Weiter und Stopp sagen. Ganz, ganz wichtig, ne? Das wollen wir nicht nochmal erleben. Rüber zu Hendrik Frost ins landesweite Geldregenstudio.
2: Und in dieser Runde möchte Andrea sich in den Geldregen stellen. Hallo, Andrea.
3: Ja, hallo.
2: Du bist gerade bei der Hausarbeit.
3: Ganz genau. Betten beziehen, Wohnung machen, dann kochen.
2: Was ich neulich übers Bettenbeziehen gelernt habe bei den Bettlaken, ist immer unten rechts so ein Etikett eingenäht. Manchmal hat man das ja, dass man nicht genau weiß, was ist jetzt hier die lange Seite und was ist die kurze Seite. Ich habe dann rechts unten so ein Etikett entdeckt und das muss immer rechts unten ans Fußende. Kennst du die Regel?
3: Nee, kenne ich nicht.
2: Ja, guck mal, wenn du gleich noch weiter beziehst mit dem Betten, geht es vielleicht ein bisschen schneller.
3: Ja, muss ich mal drauf achten.
2: War das der Hund oder hast du in den Fuß gestoßen?
3: Ja, das ist der Hund.
2: Ah, ein bisschen aufgeregt, ne?
3: Ja, genau.
2: Ich kann mir vorstellen, dass du jetzt auch ein bisschen aufgeregt bist, wenn du den Geldregen hörst.
3: Auf jeden Fall.
2: Ja, dann hol mal was raus hier.
3: Wunderbar.
1: 200 Euro.
3: Weiter.
1: 800 Euro.
3: Weiter.
1: 1500 Euro.
3: Weiter.
1: 3000 Euro.
3: Weiter.
1: 5000 Euro.
3: Stopp.
2: Andrea?
3: Ja?
2: Es gibt ja Leute, die sagen, mit Hausarbeit würde man kein Geld verdienen.
3: Ja?
2: Das stimmt nicht.
3: Nee.
2: Du hast hier gerade 5000 Euro verdient.
3: Ja. Oh, mein Hund geht da durch. Ja, schön.
2: Ja, du aber auch.
3: Ja.
2: Der Hund freut sich, Andrea freut sich und wir freuen uns, dass endlich die 5000 Euro rausgegangen sind. Ihr könnt auch was haben. Zweimal 5000 Euro zusammengerechnet, ja, sind 10.000 Euro. Wir packen jetzt 10.000 Euro hier in den Geldregentopf und ihr holt sie euch entweder in dieser neuen Runde oder in der nächsten. Quasi eine 50-50-Chance. Bewerbt euch hier.
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1: Mit Danny Hoppe, guten Tag. Seit Jahren versucht Deutschland, die Gleichberechtigung auch im Job und der Familie hinzubekommen, aber das klappt offenbar nach wie vor nicht. Denn Mütter von kleinen Kindern sind deutlich seltener berufstätig als Väter. Im vergangenen Jahr ging weniger als die Hälfte der Mütter mit mindestens einem Kind unter 3 Jahren arbeiten. Bei den Vätern waren es dagegen fast 90%. Diese Zahlen kommen heute vom Statistischen Bundesamt. Marc Weiß aus dem News-Team, woran liegt das genau?
2: Ja, dazu liefern auch Experten keine eindeutige Antwort, beziehungsweise gibt es mehrere. Das Bild von Müttern und Vätern in der Gesellschaft ist bei uns noch eher alt. Männer und Frauen werden nach wie vor nicht gleich bezahlt, deshalb bleiben die Mütter eher bei den Kindern. Oder auch die aktuelle Gesetzgebung beim Elterngeld. Dazu hat sich zum Beispiel die Hans-Böckler-Stiftung geäußert. Da fordert man unter anderem, dass die Regelungen so geändert werden, dass die Aufteilung der Elternzeit zwischen Müttern und Vätern gleichberechtigt ist. Denn die aktuellen Regeln führen nämlich wohl dazu, dass die Väter meistens nur kurz in die Elternzeit gehen und die Mütter dann den Hauptteil der insgesamt 14 Monate machen. Immerhin arbeiten viele Mütter wieder etwas mehr, sobald die Kinder älter werden. Sie kommen im Teenageralter der Kinder dann auf rund 70%. Bei den Vätern liegt diese Zahl aber bei über 90%. Und ein generelles Problem ist natürlich nach wie vor die U3-Kinderbetreuung. Hier gibt es immer noch viel zu wenig Plätze, sodass auf jeden Fall ein Elternteil zu Hause bleiben muss. Und das ist dann nach den aktuellen Zahlen und aus den gerade genannten Gründen meistens eben die Mutter.
1: Danke, Marc. Und jetzt weitere Meldungen im Überblick. Nach der mutmaßlichen Amokfahrt in Leipzig mit 2 Toten und vielen Verletzten will sich die Staatsanwaltschaft heute nochmal zur Tat äußern. Das hat ein Sprecher der Behörde angekündigt. Der Verdächtige, ein 33-jähriger Deutscher, soll heute vor den Haftrichter. Hinweise auf ein politisches oder religiöses Motiv gibt es nicht. Immer mehr Menschen in Deutschland kaufen sich Dinge auf Pump. Das zeigen neue Zahlen des Bankenfachverbandes. Demnach haben sich die Verbraucher im vergangenen Jahr Kredite von fast 60 Milliarden Euro für ihren Konsum besorgt. Besonders gefragt seien Autofinanzierungen gewesen, heißt es. Bundesverkehrsminister Schnieder hat den Tankrabatt der Bundesregierung verteidigt. Gegenüber dem RND schloss er auch eine Verlängerung der Maßnahme nicht aus. Ein von Experten gefordertes Tempolimit lehnte er dagegen ab. Das sei unnötig. Der Staat müsse nicht überall die Nanny sein, sagte Schnieder. Mal eben schnell in die Apotheke um die Ecke ein Rezept einlösen oder ein Medikament fürs fiebernde Kind holen, das könnte in Zukunft nicht mehr überall so einfach sein, sagt zumindest die Bundesvereinigung Deutscher Apothekerverbände. Denn sie warnt, das Apothekennetz in Deutschland schrumpfe weiter. Ende März waren es demnach rund 16.500 und damit wieder einige weniger als noch zum Jahreswechsel. Die Versorgung mit Medikamenten sei zwar weiter sicher, auf Dauer werde es aber schwierig, sagt der Verband. Als Grund nennt er vor allem zu wenig Geld. Seit Jahren fordern die Apotheken mehr Honorar pro abgegebener Packung. Eine Erhöhung ist zwar im Gespräch, wurde bisher aber wegen der angespannten Finanzlage der Krankenkassen verschoben. Und das waren die Nachrichten mit Danny Hoppe.
0: Das Düsseldorf-Wetter.
3: Viel Wasser kommt darunter heute, darauf müssen wir uns einstellen. Die Schauer heute Vormittag gehen dann nachmittags in Dauerregen über. Vor allem im Süden kann es Gewitter und Starkregen geben. Bis zu 16 Grad kriegen wir. Morgen bleibt es dann wechselhaft und regnerisch und ein bisschen kühler. Ab Donnerstag wird es dann aber besser.
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3: Mit allem ab einer Viertelstunde Wartezeit. A1 Euskirchen Richtung Dortmund. Zwischen Euskirchen und Weilerswist-West 2 Kilometer Stau, dauert eine Viertelstunde länger. A2 Dortmund Richtung Oberhausen zwischen Gladbeck-Ellinghorst und Kreuz-Oberhausen 10 Kilometer Stau, hier gute halbe Stunde. A40 Duisburg Richtung Essen zwischen Mülheim-Dümpten und Mülheim-Heißen 2 Kilometer, gute 20 Minuten kommt da oben drauf für euch. Die A42 Dortmund Richtung Kamp-Lindfort zwischen Gelsenkirchen-Zentrum und Kreuz-Essen-Nord 4 Kilometer, da braucht ihr eine gute eine halbe Stunde länger. Und die A61 Koblenz Richtung Venlo zwischen Mönchengladbach-Wickrath und Kreuz Mönchengladbach. 6 Kilometer Stau, knapp eine halbe Stunde kommt da oben drauf für euch. Gute Fahrt!
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3: Claudia Löß hier. Hallo an diesem verregneten Dienstagvormittag. Wir machen es uns einfach nett. Bruce Springsteen spiele ich gleich. Da wäre ich also auf jeden Fall schon mal mit im Boot. Und dann noch Teddy Swims mit seinem aktuellen Hit im besten Mix. Und mit 10.000 Euro im Geldregen in dieser oder in der nächsten Stunde garantiert. Wie wär's? 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In dieser oder in der nächsten Runde garantiert.

0: Das ist ja wohl schick hier. Andrea hat mal eben während der Hausarbeit 5000 Euro abkassiert.
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0: Ja, zwischen Betten beziehen und Mittagessen kochen sozusagen.
2: Ja, doch. Mein Hund geht da durch. Ja, schön. Prima, ich freue mich.
0: 5000 Euro, das lohnt sich, während der Hausarbeit Radio zu hören. Das kann man nicht anders sagen. Und wir verdoppeln das Ganze jetzt nochmal. 10.000 Euro gibt es in dieser oder in der nächsten Runde im Geldregen. Gerne anrufen und bewerben im landesweiten Geldregenstudio 01379 36 5000. Mitmachen könnt ihr, wenn ihr 18 seid. 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

0: Taylor Swift und Opalite. Ich weiß nicht, habt ihr schon mal, ja, ihr habt es bestimmt, ihr habt euch, ganz sicherlich habt ihr euch auch schon mal selber gegoogelt, oder? Kommt, gebt zu, ihr seid auch nicht allein damit.
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2: Habt ihr euch mal selbst gegoogelt? Ja, natürlich, wer nicht? Ich hab's auch gemacht und es gibt tatsächlich noch einen Hannes Höfer. Also, der steht auch in der Öffentlichkeit. Und dieser Hannes Höfer ist Urologe. Jetzt frage ich mich, für wen ist das unangenehmer? Für mich als Comedian oder Dr. Höfer als Urologe? Vielleicht kriegt Dr. Höfer bald auch Google-Rezensionen wie Danke für den schönen Abend, meine Frau und ich hatten sehr viel Spaß, 5 Sterne. Oder ich bekomme Google-Rezensionen wie Ich hatte erst Sorge, als er mir den Finger in den Po gesteckt hat, aber Herr Höfer war sehr behutsam. Kommen jetzt vielleicht mehr Menschen zu meinen Auftritten, nicht wegen der Comedy, sondern weil sie einfach auf der Suche nach einem Facharzttermin sind? Kann ich Karten über Dr. Lipp verkaufen? Und freut sich Dr. Höfer genauso über Standing Ovations wie ich? Freunde, googelt euch nicht. Und wenn, dann googelt mich gleich mit, dann habt ihr was zu lachen.
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1: Ich bin Christopher Batschig und das sind drei Düsseldorf-Nachrichten an diesem Dienstag. Der große Konzertsommer in Düsseldorf könnte auch der Altstadt zusätzliche Gäste bringen. Damit rechnet Florian Konzen, der Sprecher der Düsseldorfer Altstadtwirte. Im Antenne Düsseldorf-Interview sagte Konzen, er erwarte großen Zulauf vor und nach den Konzerten, aber auch in den Tagen danach. Zudem sieht er in den vielen Konzerten eine Chance, Düsseldorf international zu präsentieren. Von Juni bis Oktober gibt es 20 große Konzerte in der Arena und im neuen Open-Air-Park. Aufs Fahrrad steigen statt ins Auto. So können wir ab heute wieder ein Zeichen für Klimaschutz setzen und etwas für die Luftqualität tun. Das Stadtradeln startet in Düsseldorf. 3 Wochen lang sollen so viele Kilometer mit dem Fahrrad gesammelt werden wie möglich und damit auch viel CO2 eingespart werden. Ein Wahrzeichen der Düsseldorfer Altstadt soll möglichst bald mit Leben gefüllt werden, das Ratinger Tor. Die Stadt möchte den Raum als Kulturort nutzen und sammelt dafür aktuell Vorschläge. Ausführliche Infos dazu gibt es bei uns im Netz antennedüsseldorf.de/Nachrichten.
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2: Einiges, was da heute runterkommt an Regenschauern, darauf müssen wir uns leider einstellen. Vor allem am Nachmittag geht das dann in Dauerregen über. Im Süden kann es auch Gewitter und Starkregen geben. Bis zu 16 Grad kriegen wir nochmal. Morgen bleibt es dann wechselhaft und regnerisch. Es wird ein bisschen kühler, aber am Donnerstag wird es dann besser.
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2: Ich habe hier die längeren Staus für euch. A2 Dortmund Richtung Oberhausen zwischen Gladbeck-Ellinghorst und Kreuz Oberhausen. 10 Kilometer Stau hier. Eine knappe Dreiviertelstunde braucht ihr da länger. Die A3 Oberhausen Richtung Köln zwischen Dreieck Langenfeld und Kreuz Leverkusen. 2 Kilometer Stau, da braucht ihr knapp 20 Minuten länger. A52 Essen Richtung Düsseldorf zwischen Essen-Harzopf und Breitscheid. 3 Kilometer, gute Viertelstunde. Und die A61 Koblenz Richtung Venlo zwischen Mönchengladbach-Reit und Kreuz Mönchengladbach. 6 Kilometer Stau an der Stelle und eine gute halbe Stunde bedeutet. Heute das Wartezeit für euch. Kommt gut durch.
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2: Claudia Löw ist hier. Hallo zusammen. Gleich mit Ed Sheeran. Oh, der hat sich seine rote Strubbelmähne abrasieren lassen. Trägt jetzt Buzzcut. Also zack. Einfach mal alles weg. Soll für einen Neuanfang in seinem Leben stehen. Also da scheint gerade im Moment ziemlich viel passieren. Da lassen wir uns auch mal überraschen. 80er von Nick Kershaw, danach noch Wouldn't It Be Good. Schönen Dienstag mit uns. Hallo zusammen.
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0: was ein Maiwetter. Graue Wolken, Regen, dann auch noch die Eisheiligen die Woche, die schlagen auch noch zu. Ihr könnt es natürlich auch anders haben.
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0: Mit ein bisschen Glück würden wir euch sehr gerne euren Sommerurlaub, euer Sonnenurlaub finanzieren. Strand, 30 Grad, keine Ahnung. Das Geld gibt's jetzt. Henrik Forst, wer ist bei dir am Telefon?
2: Jessica hat die landesweite Geldregen-Hotline gewählt und hat mich jetzt am Telefon. Und Jessica, komm, wir machen erstmal eine Atemübung. Ist notwendig, oder?
3: Ja, das glaube ich auch.
2: Du bist ein bisschen aufgeregt.
3: Und wie?
2: Du wünschst dir eine neue Kaffeemaschine, deine alte ist kaputt.
3: Ja, da kommt nur noch Wasser und Kaffeesatz raus, mehr oder weniger.
2: Wow. Gut. Ja. Jessica, und wenn du hier ein bisschen Geld rausholst, hast du aber noch einen zweiten Wunsch.
3: Ja, ich würde gern in den Urlaub fahren.
2: Nach Mallorca?
3: Nach Rügen.
2: Nach Rügen. Okay.
3: Wir fahren fast jedes Jahr dahin und ist einfach schön.
2: Jessica, wir schauen mal, was von beiden wahr wird. Hier kommt dein Geldregen. Pass auf, dass der Blitz nicht einschlägt.
3: Okay.
1: 250 Euro.
3: Weiter.
1: 1000 Euro.
3: Weiter. Oh.
1: 1150 Euro.
3: Weiter.
1: 1200 Euro.
3: Weiter. Oh Gott. Weiter.
2: Nein, Jessica.
3: Nein. Nein.
2: Ach. Und du hast zwischendurch richtig mit dir gerungen, oder?
3: Ja.
2: Kannst auch noch eine Woche mit Filterkaffee leben?
3: Ja, muss ich denn wohl.
2: Ach, wie schade. Und ich habe genau geahnt, wo Jessie hin wollte, nämlich zu den 10.000 Euro. Die sind ja hier im Geldregen versteckt. Heißt, sie sind da. 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
1: Mit Danny Hoppe. Guten Tag. Die Welt wird immer digitaler. Das merken wir alle auch in unserem Alltag. Sollten die Systeme allerdings mal großflächig ausfallen, droht ein kaum beherrschbares Chaos. Davor warnen jetzt die Vereinten Nationen. Kein Staat sei auf einen digitalen Super-GAU wirklich vorbereitet. Außerdem würden die Risiken unterschätzt. Das sagen die UN-Organisation für Telekommunikation und das Büro für Katastrophenvorsorge. Marc Weiß hat die Infos.
2: Das Problem sei, dass beim Risikomanagement immer nur von einzelnen digitalen Ausfällen ausgegangen werde, die sich schnell lösen ließen. Die Gefahr sei aber, dass ein einzelnes Problem eine andere kritische Infrastruktur beschädigen könnte und plötzlich mehrere gleichzeitig betroffen seien. Die Experten sprechen von einer digitalen Pandemie und sie führen mögliche Auslöser dafür an. Ein Sonnensturm ist nicht unrealistisch, Signale von Navigationssatelliten wären dann gestört, Flugzeuge hätten keinen Live-Radar mehr, autonom fahrende Autos würden stehen bleiben, Finanztransaktionen würden fehlschlagen. Auch die Stromversorgung wäre gefährdet. Maximale Schäden können auch Vulkanausbrüche unter der Meeresoberfläche anrichten. Im Südpazifik riss vor 4 Jahren bei einem Vulkanausbruch ein großes Unterseekabel und kappte das Internet für Wochen vollständig. Das in einem dichter besiedelten Gebiet und wir hätten ein massives Problem. Die Vereinten Nationen fordern mehr analoge Ausweichmöglichkeiten. Wenn die digitale Welt zusammenbrechen sollte, dann müssten die Menschen wissen, wie sie mit analogen Systemen digitale Krisen überbrücken und am Ende auch bewältigen könnten.
1: Und jetzt weitere Meldungen im Überblick. Der mutmaßliche Amokfahrer von Leipzig soll heute vor den Haftrichter. Das Motiv des 33-jährigen Deutschen ist weiter unklar. Hinweise auf ein politisches oder religiöses Motiv gibt es nicht. Die Staatsanwaltschaft will sich im Laufe des Tages nochmal äußern. Bei der Amokfahrt kamen 2 Menschen ums Leben, dazu wurden viele verletzt. Die Mineralölkonzerne geben den Tankrabatt bisher nur teilweise weiter. Das hat nach dem ADAC jetzt auch das IFO-Institut bestätigt. Vor allem Diesel habe sich kaum verbilligt, heißt es. In den ersten 3 Tagen seien von den 17 Cent Steuersenkung im Schnitt nur 4 Cent weitergegeben worden. Das kann laut IFO-Institut daran liegen, dass Deutschland Diesel importiert. In NRW hat der Zoll mehr als 40 Tonnen Reis vernichten lassen. Er war mit Mineralöl belastet. Das hat das Hauptzollamt Düsseldorf mitgeteilt. Der Laster mit dem Reis war Ende April kontrolliert worden. Die Ladung war ursprünglich für einen Supermarkt in Wuppertal vorgesehen. Insgesamt 152 Castor-Behälter mit Atommüll sollen aus dem Forschungszentrum Jülich ins Zwischenlager nach Ahaus gebracht werden. 2 Transporte gab es bisher in den vergangenen Wochen. Heute Abend erwarten Atomkraftgegner den 3., auch wenn es wieder keine offizielle Bestätigung dafür gibt. Geplant sind wieder mehrere Aktionen, unter anderem eine Mahnwache am Forschungszentrum Jülich und eine Fahrraddemo durch Ahaus. Die letzten 2 Transporte waren ohne Probleme über die Bühne gegangen. An den Protesten hatten sich wenige 100 Menschen beteiligt. Die Polizei dürfte den Transport trotzdem wieder mit einem Großaufgebot sichern. Und das waren die Nachrichten mit Danny Hoppe.
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3: Nach Mai fühlt sich das nicht an heute. Viele Wolken, immer wieder Schauer gegen Spätnachmittag. Wenn die auch heftiger, zum Teil mit Starkregen und Gewitter. Kühler ist es geworden. Mehr als 15 Grad kriegen wir nicht. Morgen bleibt es dann wechselhaft und regnerisch. Die Temperaturen gehen noch ein bisschen runter. Ab Donnerstag wird es dann aber besser.
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3: Es ist etwas entspannter geworden auf den Autobahnen. Hier alles ab 10 Minuten Wartezeit. A2 Dortmund Richtung Oberhausen zwischen Dreieck Bottrop und Kreuz Oberhausen. 7 Kilometer Stau. Knappe halbe Stunde braucht ihr da länger. Die A3 Köln Richtung Arnheim zwischen Kreuz Oberhausen West und Kreuz Oberhausen. 4 Kilometer, 10 Minuten plus. A3 Oberhausen Richtung Köln zwischen Kreuz Hilden und Kreuz Leverkusen. 7 Kilometer, knappe 20 Minuten on top. Und die A52 Essen Richtung Düsseldorf zwischen Essen-Kettwig und Breitscheid. 2 Kilometer Stau. Gut 10 Minuten drauf planen. Kommt gut an.
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3: Claudia Löhrs hier. Hallo, schöne Mittagspause mit uns. Die neue Single von Miles Smith. Ganz ehrlich, die holt mich mal richtig ab. Drive Safe, sehr, sehr starker Song, spiele ich euch gleich. 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

0: Show Me Love with the MC. Es gibt ja Menschen, die sind einfach immer positiv. Das ist der Wahnsinn.
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0: Also Jessica gehört auf jeden Fall dazu. Die hat sich schon mal erstmal richtig, richtig gefreut über unseren Anruf.
2: Nein, ich fasse es nicht ehrlich.
0: So, dann kam der Blitz und dort hat die aber irgendwie nicht die Laune verhagelt.
2: Ja, alles gut, alles gut. Oh, herrlich, ja.
0: Ich will wirklich nicht wissen, wie die bei 10.000 Euro abgegangen war. Also wirklich zuckersüß. Ach, schade für sie. 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

0: Was ein cooler Song. Miles Smith und Niall Horan, Drive Safe. Also ich mache es ja ehrlich gesagt schon mal ganz gerne, wenn ich im Restaurant sitze und was ganz Tolles vorgesetzt kriege. Ja klar, mache ich da ein Foto, ja, schick's in die Familiengruppe, damit die schon mal auf jeden Fall ein bisschen neidisch sind. Und ich bin da auch nicht alleine mit. Also es machen so viele Menschen, ihr seht selber in den Restaurants. Das gefällt natürlich nicht jedem. Ein Sterne-Restaurant in Berlin hat jetzt Fotoregeln aufgestellt und auch direkt Stress mit dem Kunden bekommen, ne? Niklas Lünebach?
1: Ja, genau. Das Sterne-Restaurant Nobelhart und Schmutzig nämlich. Die haben jetzt auch ein Foto auf Instagram gepostet. Zu sehen eine E-Mail von einem Kunden, der hat seine Reservierung storniert. Die Begründung, er hat mitbekommen, dass er nicht fotografieren darf. Andere aber schon. Also zum Beispiel, wenn du jetzt Foodblogger bist oder professioneller Kritiker oder so, dann ist das okay. Genau das fand er aber unfair.
0: Ja, okay. Was schreibt das Restaurant dazu? Ich meine, die haben ja auch aus einem Grund diese Regeln.
1: Ja, genau. Also die sagen, die Leute sollen einfach mal ihr Handy weglegen und eben das Essen und das Erlebnis genießen und auch damit die anderen Gäste eben ungestört sind. Ne? Stell dir vor, irgendjemand macht ein Foto von seinem Kartoffelbrei und im Hintergrund schiebst du dir gerade eine Frikadelle, ein bisschen unvorteilhaft in den Mund. Und dann landest du in irgendeiner Instagram-Story oder so, ist natürlich auch nicht so geil. Deswegen sind die Regeln da. Und auch wenn Profis da Fotos machen dürfen, müssen die erst vom Restaurant überprüfen lassen.
0: Mhm. Und wie sind die Reaktionen da drauf so?
1: Sehr unterschiedlich. Die einen sagen, gut, ne, das machen eh schon zu viele Fotos davon. Die anderen sagen, jeder soll machen, was er möchte. Andere Sterne-Restaurants haben sich auch dazu geäußert. Ein Restaurantleiter meinte, bei denen ist es so, wenn du die ganze Zeit am Handy hängen willst und das Essen kaum beachtest, ist das eben deine Sache.
0: Ja,
1: solange keiner gestört wird, ist das egal. Und wenn ein Restaurant eben so eine Politik hat, von wegen keine Fotos machen und die das überhaupt nicht passt, dann geh halt woanders hin. Das sagt er ja so. Ne?
0: Ja, macht irgendwie alles Sinn. Ja. Aber ganz ehrlich, wenn ich in ein Sterne-Restaurant gehe, wo das Essen, weiß ich nicht, 200 Euro pro Person kostet, da machst du halt auch mal ein Bild,
1: ja,
0: oder?
1: Logisch.
0: Also, cooles Thema, finde ich, wenn wir die Woche über auch auf jeden Fall nochmal aufgreifen. Interessiert uns ja natürlich auch, was ihr darüber denkt. Fotos im Restaurant beim Essen machen. Wir gucken drauf. Danke dir, Niklas.
1: Jo.
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1: Ich bin Christopher Batschig und das sind drei Düsseldorf-Nachrichten an diesem Dienstag. Der große Konzertsommer in Düsseldorf könnte auch der Altstadt zusätzliche Gäste bringen. Damit rechnet Florian Konzen, der Sprecher der Düsseldorfer Altstadtwirte. Im Antenne Düsseldorf-Interview sagte Konzen, er erwarte großen Zulauf vor und nach den Konzerten, aber auch in den Tagen danach. Zudem sieht er in den vielen Konzerten eine Chance, Düsseldorf international zu präsentieren. Von Juni bis Oktober gibt es 20 große Konzerte in der Arena und im neuen Open-Air-Park. Aufs Fahrrad steigen statt ins Auto. So können wir ab heute wieder ein Zeichen für Klimaschutz setzen und etwas für die Luftqualität tun. Das Stadtradeln startet in Düsseldorf. 3 Wochen lang sollen so viele Kilometer mit dem Fahrrad gesammelt werden wie möglich und damit auch viel CO2 eingespart werden. Ein Wahrzeichen der Düsseldorfer Altstadt soll möglichst bald mit Leben gefüllt werden, das Ratinger Tor. Die Stadt möchte den Raum als Kulturort nutzen und sammelt dafür aktuell Vorschläge. Ausführliche Infos dazu gibt es bei uns im Netz antennedüsseldorf.de/Nachrichten.
0: 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Das Düsseldorf-Wetter.
2: Das ist nicht so richtig maitauglich heute. Viele Wolken und es regnet immer wieder am späten Nachmittag. Es wird auch heftiger dann mit den Schauern. Zum Teil kommt auch Starkregen und Gewitter runter. Kühler ist es geworden, mehr als 15 Grad kriegen wir nicht. Und morgen bleibt es wechselhaft und regnerisch. Die Werte gehen noch ein bisschen runter. Ab Donnerstag wird es dann aber besser.
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2: Es ist etwas entspannter geworden auf den Autobahnen. Hier alles ab 10 Minuten Wartezeit. A2 Dortmund Richtung Oberhausen zwischen Dreieck Bottrop und Kreuz Oberhausen. 7 Kilometer Stau. Knappe halbe Stunde braucht ihr da länger. Die A3 Köln Richtung Arnheim zwischen Kreuz Oberhausen West und Kreuz Oberhausen. 4 Kilometer, 10 Minuten plus. A3 Oberhausen Richtung Köln zwischen Kreuz Hilden und Kreuz Leverkusen. 7 Kilometer, knappe 20 Minuten on top. Und die A52 Essen Richtung Düsseldorf zwischen Essen-Kettwig und Breitscheid. 2 Kilometer Stau. Gut 10 Minuten drauf planen. Kommt gut an.
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2: Eine der ganz großen Künstlerinnen aus den 80ern gleich für euch, Whitney Houston. Die ist nur 48 geworden, das hatte ich gar nicht mehr so richtig auf dem Schirm. I Wanna Dance With Somebody gleich für euch. Vorher noch aktuellen Hit im besten Mix von Leonie. Mein Name ist Claudia Löhr. Hallo zusammen.

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0: Max Giesinger, wenn sie tanzt. Gleich für euch neue Musik von Kato und Join. Turn the lights on.
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0: So, wenn der Magen auch grummen sollte, jetzt um die Uhrzeit, wenn ihr noch kein Mittagessen hattet, wartet vielleicht noch ein Minütchen. Es ist immer gut zu wissen, was sich da tut im Geldregen. Hier geht's in die nächste Runde. Rüber zu Henrik Frost ins landesweite Geldregenstudio.
2: Aische ist jetzt am Telefon und Aische hat noch einen schönen Nachmittag vor sich.
3: Genau. Ich werde mich mit meiner Mutter und meiner Schwester gleich treffen in der Stadt. Schön Kaffee, Kuchen und hoffe, dass ich die beiden vielleicht auch einladen kann, wenn ich hier erfolgreich bin.
2: Das wollen wir herausfinden. Ich meine, Talent für Zahlen hast du ja.
3: Ja, ich studiere BWL und möchte in die Wirtschaftsprüfung gehen.
2: Ja. Was ist bei der Wirtschaftsprüfung besonders wichtig?
3: Kontrolle, Effizienz, Wirtschaftlichkeit.
2: Guck mal, das sind ja auch drei Keywords, die hier perfekt bei uns auf den Geldregen passen. Du hast die Kontrolle, du musst da möglichst effizient durch und das dritte habe ich jetzt schon wieder vergessen, aber ich drücke dir die Daumen.
3: Dankeschön.
1: 200 Euro.
3: Weiter.
1: 1500 Euro.
3: Weiter.
1: 2500 Euro.
3: Weiter.
1: 5000 Euro.
3: Weiter.
1: 10.000 Euro.
3: Stopp.
2: Aische.
3: Oh mein Gott.
2: Und wie du deine Schwester und deine Mama gleich einladen wirst.
3: Oh mein Gott, danke schön. Ihr seid der Knaller, wirklich, danke.
2: Du bist so eine gute Wirtschaftsprüferin. Du hast die Kontrolle komplett behalten und zockst hier 10.000 Euro raus.
3: Und die Nerven vor allem, danke schön.
2: Was machst du mit dem Geld?
3: Boah, ich habe so viele Ideen, aber ich glaube in erster Linie auch einen Urlaub buchen mit meinem Freund zusammen, damit man vom Lernstress mal ein bisschen runterkommt.
2: Du hast es dir verdient. Ach, wie herrlich. Aische ist glücklich. Das freut mich doch auch. Und jetzt seid ihr dran. Ihr seid die Nächsten mit 5000 Euro. Wir packen nochmal Kohle rein in den Jackpot hier. Innerhalb der nächsten drei Runden kriegt dann hier garantiert 5000 Euro. Versucht herauszufinden, in welcher Runde sie stecken und bewerbt euch hier auf 5000 Euro.
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1: Mit Thorsten Adolfs. Guten Tag. Der Ärger um den Tankrabatt reißt nicht ab. Auch das Münchner IFO-Institut kommt jetzt zu dem Schluss, dass die Steuersenkung bis jetzt nur unvollständig bei den Autofahrern ankommt. Vor allem Diesel sei kaum günstiger geworden, heißt es. Malte Albrecht hat die Einzelheiten.
2: Die Zahlen des IFO-Instituts sind ernüchternd. Von den 17 Cent Steuersenkung wurden beim Diesel in den ersten 3 Tagen nur 4 Cent weitergegeben. Beim Superbenzin waren es immerhin 12 Cent. Die Vermutung der Experten, Deutschland importiert Diesel und der Kraftstoff, der am Wochenende getankt wurde, war wohl noch zum alten hohen Steuersatz eingekauft worden. Vorher hatte schon der ADAC kritisiert, dass die Mineralölfirmen den Tankrabatt nicht voll und ganz an die Autofahrer weiterreichen. Auch die Entwicklung des Rohölpreises könne das nicht erklären. Das Bundeskartellamt mahnt dagegen zur Geduld. Behördenchef Mundt betonte im Deutschlandfunk, die Preisbildung bei Kraftstoffen sei sehr komplex. Neben dem Rohölpreis spielten viele weitere Faktoren eine Rolle. Ob die aktuellen Preise fair zustande kommen, müsse genauer untersucht werden und das brauche Zeit. Mundt gab außerdem ein wenig Entwarnung, was den Vorwurf angeht, viele Tankstellen würden sich nicht an die 12-Uhr-Regel halten und den Preis auch davor oder danach erhöhen. Man sehe eigentlich relativ wenig systematische Verstöße, sagte Mundt. Er habe daher nicht den Eindruck, dass im großen Stil gegen die Regel verstoßen werde.
1: Und jetzt weitere Nachrichten in der Zusammenfassung. Nach der Amokfahrt in Leipzig kommt der Tatverdächtige heute vor den Ermittlungsrichter. Der 33-jährige Deutsche hatte gestern Nachmittag mit einem Auto mehrere Menschen erfasst. Ein Mann und eine Frau starben. Die genaue Zahl der Verletzten steht immer noch nicht fest. Nach MDR-Informationen soll der Fahrer erst vor kurzem aus der Psychiatrie entlassen worden sein. Die SPD hält an ihren Plänen fest, Spitzenverdiener stärker zur Gegenfinanzierung einer Steuerreform heranzuziehen, obwohl Kanzler Merz bei dem Thema ein Machtwort gesprochen hat. Trotz der angespannten Haushaltslage müsse es eine spürbare Entlastung für die breite Mehrheit der Arbeitnehmer geben, sagte SPD-Fraktionsvize Esther der Augsburger Allgemeinen. Der Zoll hat in Wuppertal 40 Tonnen Reis sichergestellt. Die LKW-Ladung wurde auf Schimmelsporen überprüft, gefunden wurde dann aber eine Mineralölbelastung. Sie könnte aus der Verpackung stammen. Der Basmati-Reis soll jetzt bei der Abfallwirtschaftsgesellschaft verbrannt werden. In Kempten im Allgäu hat der Prozess um einen Millionendiebstahl aus Parkautomaten begonnen. Angeklagt ist ein ehemaliger Mitarbeiter der Stadt. Er soll innerhalb von 10 Jahren zusammen mit seiner Frau rund 1,9 Millionen Euro erbeutet haben. Der Mann war dafür zuständig, die Automaten zu leeren. Die Münzen soll das Paar auf private Konten eingezahlt und sich dafür Supermarktgutscheine geholt haben. Zum Prozessauftakt hat der Mann unter Tränen ein Geständnis abgelegt. Die Staatsanwaltschaft wirft ihm gewerbsmäßigen Diebstahl vor. Laut Gesetz droht ihm eine Höchststrafe von 10 Jahren Haft. Soweit die Meldungen mit Thorsten Adolfs.
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3: Eigentlich ein guter Tag heute, um arbeiten zu gehen. Was soll man auch draußen bei dem Wetter? Es ist regnerisch und grau. Später werden die Schauer dann heftiger. Dann kommt ordentlich was an Regen runter. 14 bis 15 Grad kriegen wir nur. Und in der Nacht ist es weiterhin sehr nass. Morgen wechselhaft und etwas kühler. Ab Donnerstag wird es aber besser.
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3: Um kurz nach 1, wir schauen mal auf die Straßen. Das hier sind die längeren Staus für euch. A2 Dortmund Richtung Oberhausen zwischen Dreieck Bottrop und Kreuz Oberhausen 6 Kilometer Stau. Da braucht ihr gute 20 Minuten länger. A3 Köln Richtung Arnheim zwischen Kreuz Oberhausen West und Kreuz Oberhausen 4 Kilometer. Knappe Viertelstunde kommt da oben drauf. A3 Oberhausen Richtung Köln zwischen Dreieck Langenfeld und Kreuz Leverkusen 5 Kilometer Viertelstunde. Die A52 Essen Richtung Düsseldorf zwischen Essen-Kettwig und Breitscheid 3 Kilometer Stau 12 Minuten und die A61 Koblenz Richtung Mönchengladbach. Zwischen dem Dreieck Mönchengladbach-Wannloh und Mönchengladbach-Wickrath 3 Kilometer Stau. Da braucht ihr fast eine Viertelstunde länger. Kommt gut an.
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3: Robbie Williams habe ich jetzt für euch. Ja, der scheint es mit der Zahnhygiene offenbar vielleicht ein bisschen zu ernst zu nehmen. Auf jeden Fall hat er sich beim Zähneputzen den halben Zahn weggeputzt. Geht abends ins Bett, ne, nach dem Zähneputzen, und seine Frau erstmal den halben Lachanfall gekriegt, weil ihm, ja, wie gesagt, ein halber Schneidezahn fehlt. Ne? Aber er nimmt es sportlich, hat ein Foto auf Insta gepostet, alles gut. Claudia Löhr ist hier, gute Mittagspause für euch, hallo zusammen. Sehr.

0: Robbie Williams für euch. Aisha hat sich heute was vorgenommen. Sie hat sich vorgenommen, Mama und Schwester heute Nachmittag zu Kaffee und Kuchen einzuladen.
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0: Ja, da wird sie wohl noch ein Ründchen Sekt mit dazu bestellen können. Aisha ist richtig cool geblieben und hat sich eben 10.000 Euro gesichert.
2: Oh, oh mein Gott, danke schön. Ihr seid der Knaller,
0: wirklich,
2: danke.
0: So, das heißt, ihr seid dran. In dieser oder in einer der beiden nächsten Runden warten 5.000 Euro auf euch. 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

0: schönen Dienstagmittag mit uns. Handtricks und Golden sind das. Knapp ein Jahr noch bis zur Landtagswahl in Nordrhein-Westfalen. Ja, es ist noch ein Weilchen hin, aber auf der anderen Seite, es ist ja auch noch einiges zu tun bis dahin. Und deswegen wollen wir von euch wissen, was genau muss denn noch angegangen werden? Kollege Niklas Lünebach aus der Redaktion, wir haben da ein bisschen was vorbereitet. Ne?
1: Ganz genau. Am Freitag, da reden wir nämlich mit eben genau diesen Politikern aus unserem Landtag in Düsseldorf. Und da kommt eben auch ihr zu Wort. Welche Themen beschäftigen euch? Wo muss die Politik nochmal ran, ordentlich nachbessern? Das könnt ihr uns super easy schreiben auf unserer Homepage. Da findet ihr ein Formular, könnt ihr alles eintragen. Und dann nehmen wir eure Themen am Freitag mit.
0: Mhm. Ist ja auch schon einiges reingekommen. Mhm. Du hast mal geblättert und geguckt.
1: Genau, und da sind wirklich also viele, viele verschiedene Themen, die euch da beschäftigen. Bastian schreibt zum Beispiel hier, Tierschutz, Kinderschutz, Strompreise, das sind gerade bei ihm die wichtigsten Themen. Er wünscht sich, dass die Regierung da auch mehr auf die kleinen Leute eingeht. Lukas ist frisch Vater geworden, deswegen interessiert er sich gerade natürlich sehr für Familienpolitik und sagt, da gibt es laut ihm absolut keine Unterstützung für Familien. Und dann wundert man sich, dass immer weniger Menschen Kinder bekommen. Und genau das regt ihn auf. Außerdem auch, dass viele Versprechungen zum Beispiel zur Migrationspolitik nicht eingehalten werden. Also, ne, du siehst viele Dinge, die euch da draußen beschäftigen. Und wir freuen uns dann sehr, dass wir eure Anliegen am Freitag mit in den Landtag nehmen können.
0: Also gerne weiter so. Was beschäftigt euch eigentlich? Was brennt euch auf den Nägeln? Was wolltet ihr unbedingt mal loswerden oder wo können Politiker konkret Sachen besser machen? Geht gerne auf unsere Homepage, klickt unser Formular an und schreibt es uns, wir leiten es sehr gerne.
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1: Ich bin Christopher Batschig und das sind drei Düsseldorf-Nachrichten an diesem Dienstag. Der große Konzertsommer in Düsseldorf könnte auch der Altstadt zusätzliche Gäste bringen. Damit rechnet Florian Konzen, der Sprecher der Düsseldorfer Altstadtwirte. Im Antenne Düsseldorf-Interview sagte Konzen, er erwarte großen Zulauf vor und nach den Konzerten, aber auch in den Tagen danach. Zudem sieht er in den vielen Konzerten eine Chance, Düsseldorf international zu präsentieren. Von Juni bis Oktober gibt es 20 große Konzerte in der Arena und im neuen Open-Air-Park. Aufs Fahrrad steigen statt ins Auto. So können wir ab heute wieder ein Zeichen für Klimaschutz setzen und etwas für die Luftqualität tun. Das Stadtradeln startet in Düsseldorf. 3 Wochen lang sollen so viele Kilometer mit dem Fahrrad gesammelt werden wie möglich und damit auch viel CO2 eingespart werden. Ein Wahrzeichen der Düsseldorfer Altstadt soll möglichst bald mit Leben gefüllt werden, das Ratinger Tor. Die Stadt möchte den Raum als Kulturort nutzen und sammelt dafür aktuell Vorschläge. Ausführliche Infos dazu gibt es bei uns im Netz antennedüsseldorf.de/Nachrichten.
0: 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Das Düsseldorf-Wetter.
2: Es ist und bleibt regnerisch, grau und nass heute. Später werden die Schauer dann heftiger. Dann kommt richtig was an Regen runter. 14 bis 15 Grad kriegen wir. Heute Nacht dann weiterhin viel Regen. Morgen wechselhaft und kühler. Ab Donnerstag wird es dann besser.
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2: Um kurz nach 1, wir schauen mal auf die Straßen. Das hier sind die längeren Staus für euch. A2 Dortmund Richtung Oberhausen zwischen Dreieck Bottrop und Kreuz Oberhausen 6 Kilometer Stau. Da braucht ihr gute 20 Minuten länger. A3 Köln Richtung Arnheim zwischen Kreuz Oberhausen West und Kreuz Oberhausen 4 Kilometer. Knappe Viertelstunde kommt da oben drauf. A3 Oberhausen Richtung Köln zwischen Dreieck Langenfeld und Kreuz Leverkusen 5 Kilometer Viertelstunde. Die A52 Essen Richtung Düsseldorf zwischen Essen-Kettwig und Breitscheid 3 Kilometer Stau 12 Minuten und die A61 Koblenz Richtung Mönchengladbach. Zwischen dem Dreieck Mönchengladbach-Wannloh und Mönchengladbach-Wickrath 3 Kilometer Stau. Da braucht ihr fast eine Viertelstunde länger. Kommt gut an.
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2: Claudia Löhrs hier. Hallo, schönen Dienstag. Bruno Mars spiele ich euch gleich. Aktuelle Single I Just Might. Nächsten Monat ja endlich hier bei uns in Deutschland auf seiner Tour in Berlin, 26. bis 29. Juni. Extra noch ein Zusatzkonzert klar gemacht, weil die Tickets einfach so unfassbar schnell weg waren. Hier erstmal Jupiter Jones für euch. Still. Schönen Dienstag. Hallo zusammen.

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0: Die Bangles, Eternal Flame. Sehr stark hier in München haben Studenten aus Abwasser Bier gebraut.
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0: Da finde ich ja schon nicht so schlecht, aber wir schubsen euch eigentlich jetzt lieber in Richtung Champagner. Eine Flasche oder zwei. Je nachdem, was ihr rausholt, rüber zu Hendrik Frost ins landesweite Geldregenspiel.
2: So, Kevin ist am Telefon und Kevin ist einer, der fummelt so gerne an Kabeln rum. Habe ich das richtig zusammengefasst?
3: Ja, genau, das stimmt.
2: Einfach ausgedrückt, du bist Elektriker bei den Stadtwerken. Was war heute schon zu tun?
3: Ach, einiges. Wir mussten einige Baustellen abfahren und einige Sachen reparieren.
2: Und das ist halt ein handwerklicher Job. Wenn der dann nicht anfällt, würdest du gerne in den Urlaub. Der erste größere Urlaub mit deiner Partnerin. Ich kann euch ja Kreta empfehlen.
3: Oh, ja.
2: Warst du da auch
3: schon? Nee, da war ich noch nicht.
2: Gibt auch sehr, sehr viele schöne Strände und ist jetzt nicht so ganz so klassisch wie Mallorca oder so. Wäre das eine Möglichkeit für euch?
3: Definitiv.
2: Pass auf, den Tipp nimmst du kostenlos mit und alles, was jetzt kommt, wäre dann on top. Hier ist dein Geldregen für dich.
1: 200 Euro.
3: Weiter.
1: 500 Euro.
3: Weiter.
1: 1000 Euro.
3: Weiter.
2: Ich fasse es nicht. Kevin, das war der Blitz.
3: Habe ich gehört.
2: Ich meine, du kennst dich ja mit Strom und so weiter alles aus, aber dass jetzt noch der Blitz hier einschlägt, da schlägst du die Sicherung
3: nicht
2: aus.
3: Nicht mitgerechnet.
2: Ne? Ach, schade. Es tut mir wahnsinnig leid.
3: Ja, trotzdem, vielen Dank.
2: Ach, ärgerlich. Und ich dachte noch, Kevin kann mit Spannung umgehen. 5000 Euro warten auf euch. Kevin hat rausgefunden, in dieser Runde waren sie nicht. Das heißt, sie können nur noch in zwei Runden sein. In dieser oder in der danach. Versucht herauszufinden, in welcher sie stecken und holt euch mit etwas Glück 5000 Euro. Ich freue mich auf euch.
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9: Das landesweite Geldregenstudio hier, Hendrik Frost mein Name, Tag zusammen und ich habe 5.000 Euro im Gepäck. 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
1: Mit Thorsten Adolfs. Guten Tag. Die Zahl der Pflegebedürftigen in Deutschland steigt stark an. Und das liegt nicht nur daran, dass die Gesellschaft immer älter wird. Auch bei Jüngeren wächst die Zahl der Menschen, die Pflegegeld bekommen. Das zeigt ein neuer Forschungsbericht für den Spitzenverband der Krankenkassen. Malte Albrecht aus dem News-Team. Woran liegt dieser deutliche Anstieg?
2: Ja, das ist tatsächlich die überraschende Erkenntnis. Inzwischen ist fast jeder vierte Pflegebedürftige jünger als 65 Jahre. Besonders deutlich sieht man die Entwicklung bei Kindern und Jugendlichen. Ihr Anteil ist auf 6,5% gestiegen. Hier spielen oft psychische Erkrankungen oder soziale Problemlagen eine wichtige Rolle. Der Bericht nennt aber noch einen anderen wichtigen Grund. 2017 wurde das Pflegesystem umgestellt. Aus 3 Pflegestufen wurden 5 Pflegegrade. Und der Chef des GKV-Spitzenverbands Blatt kritisiert, die Politik habe damals den Zugang zur Pflege viel großzügiger gemacht als vorgeschlagen. Das alles belastet die Pflegekassen jetzt natürlich zusätzlich. Die Studienautoren empfehlen deshalb, das Bewertungssystem wieder umzustellen, damit vor allem die Menschen Unterstützung bekommen, die sie wirklich brauchen. Es soll ja ohnehin eine neue Pflegereform geben. Konkrete Vorschläge will Bundesgesundheitsministerin Wagen noch in diesem Monat vorstellen.
1: Danke für die Infos, Malte Albrecht. Und jetzt weitere Themen kurz und kompakt. Das Biotechnologieunternehmen BioNTech will mehrere Standorte schließen, darunter die in Idar-Oberstein und Marburg. Insgesamt sollen davon rund 1.860 Arbeitsplätze betroffen sein. Das Mainzer Pharmaunternehmen will so pro Jahr rund 500 Millionen Euro einsparen. In Dresden sind eine Straßenbahn und ein Linienbus zusammengestoßen. Es soll etwa 30 Verletzte geben. Die Straßenbahn ist bei dem Unglück entgleist. Zur Unfallursache wurden noch keine Angaben gemacht. In der Stadt gibt es massive Verkehrsbehinderungen. Das soll auch noch ein paar Stunden so bleiben. Mit immer mehr Haustieren in Deutschland wird illegal gehandelt. Laut Tierschutzbund gab es im vergangenen Jahr knapp 260 Fälle, in denen mindestens 2250 Tiere davon betroffen waren. Die Tierschützer sagen, das sei aber wohl nur die Spitze des Eisbergs. Man gehe von einer hohen Dunkelziffer aus. Als Gegenmaßnahmen fordert der Verband strengere gesetzliche Vorgaben beim Onlinehandel mit Tieren. Außerdem sollten Händler ihre Identität nachweisen müssen. Die Zahl der Firmenpleiten in Westeuropa ist auf einem Höchststand. Nach Angaben der Auskunftei Kreditreform gab es im vergangenen Jahr so viele Insolvenzen wie seit über 20 Jahren nicht mehr. Die Zahlen liegen damit sogar über dem Niveau nach der Finanzkrise von 2008. Besonders stark betroffen sind die Schweiz, Griechenland und Finnland. Deutschland liegt auf dem 4. Platz. Es gibt aber auch kleine Lichtblicke. In Osteuropa sind die Pleitezahlen zurückgegangen. Die Experten rechnen damit, dass die Lage bei vielen Unternehmen angespannt bleibt. Das gelte vor allem für den Bau- und den Dienstleistungsbereich, heißt es. Das waren die Nachrichten mit Thorsten Adolfs.
3: Das Düsseldorf-Wetter. Ja, die Blumen freuen sich und die Bäumchen, das ist das Positive. In diesen Tagen, es ist grau draußen, auch heute an diesem Dienstag. Und später wird es auch wieder nass, bei 12 Grad aktuell. Morgen ähnliche Temperaturen, vielleicht ein bisschen kühler. Dazu weiter viele Wolken und bis zum Nachmittag auch immer wieder Regen. Abends dann trocken und ab Donnerstag wird es dann insgesamt freundlicher und auch wieder milder.
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3: Der ADAC meldet folgende Autobahnstaus. A3 nach Köln zwischen Dreieck Langenfeld und Leverkusener Kreuz, 6 Kilometer. 20 Minuten dauert es länger. Die 52 Essen-Düsseldorf zwischen Kettwig und Breitscheid, 3 Kilometer Stau. 12 Minuten plus und auf der 57 nach Köln zwischen Worringen und Kreuzköln-Nord, 5 Kilometer zähfließender Verkehr, 7 Minuten mehr.
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3: Ich hab das eben gehört. Wir hatten Kevin dran. Kevin ist Elektriker. Kennt sich eigentlich mit Blitzableitern aus, ist aber trotzdem erwischt worden.
4: Ja, nicht mit gerechnet. Trotzdem, vielen Dank.
3: Ja, okay. Was machen wir jetzt? Wir drehen einfach mal eine neue Sicherung rein und lassen 5.000 Euro auf euch los. Die sind in dieser oder in der nächsten Runde garantiert drin. Also ruft an, bewerbt euch im landesweiten Geldregenstudio 01379365000. Anrufen ab 18. Für 50 Cent pro Anruf aus allen deutschen Netzen. Die Infos gibt's bei uns im Netz antennedüsseldorf.de/geldregen. Viel Glück und einen schönen Dienstag. Ich bin Dennis Lieske.

0: Dienstagnachmittag, wir sind's, Antenne Düsseldorf. Und sie sind alle da. Dieses Jahr. Alle. Die Toten Hosen, Robbie Williams, die Backstreet Boys und noch viele mehr. Sie alle spielen Konzerte in unserer Stadt. Es wird ein krasser Sommer. Und wir wollen hier diese Woche auf die Auswirkungen und Folgen der ganzen Konzerte gucken. Antenne Düsseldorf-Reporter Christopher Batschig. Wie schauen denn Gastronomen und Hoteliers auf diesen Mega-Konzertsommer?
1: Die freuen sich riesig, hat mir Isa Fiedler, die stellvertretende Vorsitzende des Hotel- und Gaststättenverbands DEHOGA in Düsseldorf, gesagt. Der Konzertsommer sei demnach ein wichtiger Wirtschaftsfaktor und würde auch den Tourismus in Düsseldorf ankurbeln, so Fiedler.
2: Düsseldorf hat bisher einen hohen Anteil an Business-Tourismus. Und wir begrüßen es sehr, wenn sich die Stadt weiter aufstellt und den Freizeittourismus fördert. Dafür eignen sich insbesondere die Konzerthighlights in der Arena und auch auf dem neuen Open-Air-Gelände.
0: Okay, wie wird sich das bemerkbar machen, Chris? Womit rechnet der DEHOGA da?
1: Der DEHOGA geht davon aus, dass viele Konzertbesucher dann auch einige Tage in Düsseldorf verbringen werden. Die wollen sich dann natürlich auch die Stadt ein bisschen anschauen und machen ganz unterschiedliche Sachen. Also der DEHOGA sagt zum Beispiel, die einen gehen dann gerne shoppen, andere schauen sich vielleicht dann eher eine Kunstausstellung in einem Museum an oder gehen in die Altstadt. Wir werden den Konzertsommer also vermutlich schon an vielen Orten hier in der Stadt merken.
0: Von Ende September bis Anfang Oktober machen sich die Backstreet Boys mal so richtig gemütlich bei uns. 10 Konzerte spielen die in der Arena. Könnten die Gastro und die Hotels davon auch nochmal ganz besonders profitieren vielleicht?
1: Ja, das sind ja auch die einzigen Konzerte in Europa der Backstreet Boys. Deshalb geht der DEHOGA auch davon aus, dass viele Gäste von weiter weg nach Düsseldorf kommen werden. Isa Fiedler hat mir auch noch gesagt, dass diese mehrtägige Eventreihe dem Stadtmarketing, der Gastronomie und der Hotellerie ganz neue Möglichkeiten eröffne. Zum Beispiel besondere Dekorationen oder auch andere Aktionen und Specials.
0: Also, wir halten fest, die Hoteliers und Gastronomen in der Stadt freuen sich auf den Sommer. Und wir freuen uns mit.
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0: Felix Yen und Cascada covern Diana Ross Upside Down. Boy, You Turning Me heißt das jetzt am Dienstagnachmittag. Hallo, ihr hört Antenne Düsseldorf. Jetzt seid mal eben ehrlich, habt ihr euch schon mal selber gegoogelt? Macht das mal. Kann spannend sein und bei manchen Leuten, wie unserem Hannes, sogar sehr, sehr witzig.
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2: Habt ihr euch mal selbst gegoogelt? Ja, natürlich, wer nicht? Ich hab's auch gemacht und es gibt tatsächlich noch einen Hannes Höfer. Also, der steht auch in der Öffentlichkeit. Und dieser Hannes Höfer ist Urologe. Jetzt frage ich mich, für wen ist das unangenehmer? Für mich als Comedian oder Dr. Höfer als Urologe? Vielleicht kriegt Dr. Höfer bald auch Google-Rezensionen wie Danke für den schönen Abend, meine Frau und ich hatten sehr viel Spaß, 5 Sterne. Oder ich bekomme Google-Rezensionen wie Ich hatte erst Sorge, als er mir den Finger in den Po gesteckt hat, aber Herr Höfer war sehr behutsam. Kommen jetzt vielleicht mehr Menschen zu meinen Auftritten, nicht wegen der Comedy, sondern weil sie einfach auf der Suche nach einem Facharzttermin sind? Kann ich Karten über Dr. Lipp verkaufen? Und freut sich Dr. Höfer genauso über Standing Ovation wie ich? Freunde, googelt euch nicht. Und wenn, dann googelt mich gleich mit, dann habt ihr was zu lachen.
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0: Laurel und Habit. Einen schönen Montag, ein herbstlicher Nachmittag. Es ist ein Dienstag, es ist ein herbstlicher Dienstagnachmittag bei uns in der Stadt. Wetter nicht berauschend, da sollte euch das nicht auch noch die Laune verderben. Ihr seid zu schnell und werdet geblitzt. Das kann teuer werden, deshalb sammeln wir hier bei Antenne Düsseldorf die Radarfallen. In der Stadt, wenn ihr was seht, meldet ihr es rein über die Antenne Düsseldorf App. Wir haben gehört, dass heute unter anderem auf der Gruner Straße in Düsseltal und auf der Merowinger Straße in Bild Radarkontrollen stattfinden sollen. Fahrt aber bitte nirgendwo zu schnell und gebt uns Blitzerstaus und andere Verkehrsstörungen auch immer durch, damit wir gemeinsam besser ankommen. 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
1: Mit Philipp Klees. Guten Tag. Für Kinder und Familien in Not hier in NRW sind bei den Düssel Moments hier in unserer Stadt 5.000 Euro für die Aktion Lichtblicke zusammengekommen. Das hat Visit Düsseldorf jetzt mitgeteilt. Mit der Aktion Lichtblicke unterstützen Antenne Düsseldorf und die anderen Lokalradios in NRW seit vielen Jahren Menschen in schwierigen Situationen. Nach Angaben von Visit Düsseldorf stammen gut 4.000 Euro aus den Ticketverkäufen für spezielle Stadtführungen Mitte April. Den Rest hat die Tourismusorganisation selbst aufgestockt. Bei den Düssel Moments gab es rund 50 Führungen durch die Stadt für jeweils 5 Euro Teilnahmegebühr. Eine neue Ausgabe der Aktion ist für das Frühjahr 2027 geplant. Für Menschen mit schlechtem Handyempfang hier in Düsseldorf gibt es jetzt ein neues Online-Tool. Die Verbraucherzentrale NRW bietet einen kostenlosen Minderungsrechner an. Damit lässt sich prüfen, wie hoch eine mögliche Minderung beim Mobilfunkvertrag ausfallen kann und ab wann eine Kündigung möglich ist. Weitere Infos dazu hat Antenne Düsseldorf-Reporter Christopher Batschik.
2: Schon seit einigen Jahren haben Handynutzer einen Anspruch auf Minderung oder das Recht, den Handyvertrag zu kündigen, wenn die tatsächliche Internetgeschwindigkeit immer wieder von der vereinbarten Leistung abweicht. Der neue Minderungsrechner soll uns Handynutzer jetzt unterstützen. Laut der Verbraucherzentrale sollten wir dafür erst verschiedene Messungen mit einer App der Bundesnetzagentur durchführen. Danach können wir diese Daten in den Minderungsrechner eingeben. Das Tool erstellt laut Verbraucherzentrale dann auch direkt ein passendes Schreiben, mit dem der Mobilfunkanbieter kontaktiert werden kann. Ausführliche Infos dazu haben wir verlinkt bei uns im Netz, antennedüsseldorf.de/Nachrichten.
1: Düsseldorf bekommt am Rhein wieder eine große Strandfläche für Beachvolleyball. Am Robert-Lehr-Ufer wird dafür schon Sand für die nächste German Beach Tour aufgeschüttet. Das Turnier macht an den kommenden beiden Wochenenden Station in Düsseldorf. Weitere Tourstops sind unter anderem Berlin, München, Hamburg und Dortmund. Die Spiele in Düsseldorf können grundsätzlich kostenlos verfolgt werden, Tickets sichern aber einen festen Sitzplatz. Nach Angaben der Veranstalter startet die German Beach Tour noch bis 2029 hier in Düsseldorf. Und das waren die Nachrichten mit Philipp Klees.
3: Das Düsseldorf-Wetter. Hier an diesen Tagen zeigt sich die schönste Stadt am Rheinmann von ihrer unschönen Seite. Es ist auch heute grau und dann auch später wieder nass. Am Abend soll wieder Regen runterkommen, spätestens am Abend. Aktuell 14 Grad. Morgen wird es richtig fies, grau, nass, windig. Temperaturen dann so knapp über 10 Grad. Ab Donnerstag geht es wieder aufwärts mit den Temperaturen, aber auch sonst. Da soll es dann immerhin trocken bleiben bei 15 Grad.
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3: Schauen wir zusammen mit dem ADAC auf die Autobahn. A3 nach Köln zwischen Dreieck Langenfeld und Leverkusener Kreuz. 7 Kilometer Stau, 20 Minuten dauert es länger. A52 Essen-Düsseldorf zwischen Harzopf und Breitscheid. 3 Kilometer Stau und eine Viertelstunde plus. Dann noch die 57 nach Köln zwischen Dormagen und Kreuz Köln-Nord. 8 Kilometer zähfließender Verkehr, da dauert es auch 10 Minuten länger. In der Stadt ist es voller auf dem Lastring zwischen Oberbilk und Düsseltal in beiden Richtungen. Ansonsten noch keine größeren Staus. Gute Fahrt unterwegs.
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3: Hallo, Dennis Lieske ist hier und das Warten ist vorbei. Heute geht's los mit dem Stadtradeln. 3 Wochen lang werden Kilometer gesammelt für die eigene Gesundheit, für die Umwelt, aber auch für das eigene Team und am Ende für Düsseldorf. Denn Stadtradeln ist eine bundesweite Geschichte, großer Wettbewerb und ist auch Thema hier bei uns in einer Viertelstunde.
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0: Schönen Dienstag, das ist euer Nachmittag hier bei Antenne Düsseldorf und das sind jetzt wirklich entscheidende Wochen für unsere Fortuna. 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

0: Adele und Set Fire to the Rain. Einen schönen Dienstag, das ist euer Nachmittag hier bei Antenne Düsseldorf und den wollen wir noch ein bisschen schöner machen, egal ob ihr schon auf dem Weg nach Hause seid oder noch arbeitet. Ihr braucht noch ein paar Minütchen Zeit für den Kollegen Hendrik Frost aus dem landesweiten Geldregenstudio.
1: Kerstin bereitet sich ein bisschen darauf vor, gleich nochmal shoppen zu gehen. Hey, hallo.
2: Hallo.
1: Wobei shoppen ist jetzt schon ziemlich groß gesagt, oder?
2: Ja, ist nur ein kleiner Einkauf. Das, was so fehlt im Kühlschrank, das muss heute noch ran.
1: Und du hast mir schon gesagt, du bist da auch relativ spontan, du machst dir gar keine Liste.
2: Nee, ich sollte das vielleicht tun, weil irgendwie landet mehr im Einkaufswagen, aber ja. Gebt mir Mühe.
1: Ich kenne das. Ohne Liste oder hungrig einkaufen gehen sind die teuersten Sachen, die man machen kann.
2: Aber ich gebe mir Mühe und ich hoffe, das klappt diesmal.
1: Du hast ja auch eine gute Begleitung, ne?
2: Ja, mein Mann wollte mitkommen.
1: So. Wenn er denn dann gleich zu Hause ist, du hast schon gesagt, eine halbe Stunde sind wir noch unter uns, liebe Kerstin.
2: Genau, und dann müssen wir Schluss machen.
1: Mhm. Ja, komm, dann beeilen wir uns. Hier kommt dein Geldregen.
3: 200 Euro.
2: Weiter.
3: 700 Euro.
2: Weiter.
3: 1000 Euro.
2: Stopp.
1: Das sind 1.000 Euro für dich.
2: Das ist toll, danke schön.
1: Und das ging ja auch schneller als eine halbe Stunde. Mensch, wir haben auch so viel Zeit hinten raus. Wir können auch Kaffee trinken.
2: Ja, das können wir tun.
1: Kerstin, 1.000 Euro für euch.
2: Dankeschön.
1: So, und das machen wir einfach mal 5. 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

0: Die 80er mit Herbert Grönemeyer. Flugzeuge im Bauch. Das ist der Dienstag hier bei Antenne Düsseldorf. Und ab heute ist Strampeln angesagt. Nicht in der Luft. Hier unten an der Erde. Wir alle treten in die Pedalen fürs Klima, für unsere Fitness und für Düsseldorf. Der bundesweite Fahrradwettbewerb Stadtradeln ist gestartet. In den nächsten Wochen könnt ihr Kilometer sammeln für unsere Stadt, aber natürlich auch für euer Team. Jede Fahrt zählt, egal ob privat oder beruflich, alleine oder zusammen. Hauptsache Fahrrad fahren. Mitmachen können alle, die hier in Düsseldorf wohnen, arbeiten, eine Schule oder Hochschule besuchen oder in einem Düsseldorfer Verein Mitglied sind. 6.500 Menschen haben sich schon angemeldet. 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
1: Mit Thorsten Adolfs. Guten Tag. Auf einem kleinen Kreuzfahrtschiff im Atlantik herrscht weiter Ausnahmezustand. Drei Menschen sind nach einer Hunter-Virus-Infektion gestorben, darunter auch ein Deutscher. Jetzt gibt es neue Erkenntnisse. Die Weltgesundheitsorganisation geht davon aus, dass das Virus von Mensch zu Mensch übertragen wurde. Malte Albrecht aus den Nachrichten. So etwas ist extrem selten.
2: Ja, genau. Normalerweise wird das Hunter-Virus über Ausscheidungen von Nagetieren übertragen, also zum Beispiel durch Urin, Kot oder Speichel. In diesem Fall vermutet die WHO, dass es sich um den sogenannten Antentyp handeln könnte, und bei dem sind Infektionen auch bei engem Kontakt zwischen Menschen möglich. Ursprünglich hat sich wohl ein Ehepaar schon vor Reisebeginn in Argentinien noch an Land infiziert, vermutlich bei einer Expedition durch Kontakt mit Wildtieren. Beide sind inzwischen gestorben. Das Hunter-Virus kann hohes Fieber und schwere Atemwegserkrankungen verursachen. Häufig werden auch die Nieren geschädigt.
1: Wie ist im Moment die Lage auf dem niederländischen Schiff und wie geht es jetzt weiter?
2: Laut WHO gibt es auf dem Schiff bisher insgesamt 7 Erkrankungsfälle. 2 Patienten sollen demnächst in die Niederlande gebracht werden. Die MV Hondius ankert unterdessen weiter vor den Kapverden im Atlantik. Die rund 140 Passagiere dürfen nicht an Land. Geplant ist nun, Kurs auf die Kanarischen Inseln zu nehmen. Dort soll das Schiff gründlich untersucht und desinfiziert werden. Außerdem wird dann geprüft, wie groß das Risiko für die übrigen Passagiere ist. Für die breite Öffentlichkeit besteht laut WHO keine größere Gefahr.
1: Danke Malte, und jetzt weitere Meldungen in der Zusammenfassung. Bund und Länder stecken 4 Milliarden Euro in Kitas für den Neubau, die Sanierung und eine bessere Ausstattung. Das Geld stammt aus einem speziellen Investitionstopf und gilt rückwirkend ab Januar 2026. Vor allem Städte und Gemeinden, die finanziell schwach aufgestellt sind, sollen davon profitieren. Der Meta-Konzern setzt künftig auf KI, um Kinder unter 13 Jahren von Instagram, Facebook und Threads fernzuhalten. Die Software scannt dabei nicht nur Profilinfos, sondern auch Fotos und Videos. Erkennt sie zum Beispiel Geburtstagsbilder eines Kindes, wird das Konto gelöscht. Hintergrund ist der Druck der EU, die Meta vorwirft, zu wenig für den Schutz junger Nutzer zu tun. Die Grünen ziehen nach einem Jahr Schwarz-Rot ein vernichtendes Fazit. Die Koalition taumle wie ein Schiff ohne Steuermann. Außerdem würden Reformen angekündigt, aber kaum umgesetzt, kritisiert die Grünen-Fraktionsspitze. Fraktionschefin Dröge sagte, wenn Kanzler Merz vor eine Kamera tritt, müsse man der Koalition die Daumen drücken, dass er nicht irgendetwas sagt, was unüberlegt sei, eine Krise auslöse, irgendjemanden beleidige oder die Koalition in Schwierigkeiten bringe. In Deutschland wurden im vergangenen Jahr mehr als 3 Milliarden Euro für Fairtrade-Produkte ausgegeben. Das ist ein Rekord und ein Plus von fast 9% gegenüber dem Vorjahr. Pro Kopf haben Verbraucher im Schnitt 38 Euro für Waren wie Kaffee, Kakao oder Bananen mit dem Fairtrade-Siegel ausgegeben. Besonders bei Bananen und Kakao stieg die Nachfrage deutlich. Von den gut 3 Milliarden Euro gingen 42 Millionen an Prämien direkt an die Produzenten. Das Geld wird dort dringend benötigt, um Investitionen in den Umweltschutz und in bessere Arbeitsbedingungen zu finanzieren. Das waren die Nachrichten mit Thorsten Adolfs.
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4: Ja, wirklicher Frühling ist das nicht. Das ist eher herbstlich, was wir da heute und morgen wieder präsentiert bekommen. Gestern war es ja schon ziemlich verregnet. Auch heute grau, später soll es auch nass werden. Aktuell 14 Grad. Morgen wird es ein bisschen kühler. Dann wird es auch noch windig dazu. Die Aussichten sind allerdings besser ab Donnerstag. Findet ihr bei uns im Netz antennedüsseldorf.de/wetter.
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4: Voller ist es in Bilk und Friedrichstadt, Bilker Allee, Cornelius und Herzogstraße da in dem Bereich. Dann in Oberbilk auf dem Lastring und der Kölner Straße rund um den Oberbilker Markt. Und rund um den Staufenplatz ist es auch voller. Das sind die Autobahnstaus, die euch laut ADAC mindestens 10 Minuten kosten. A3 nach Köln zwischen Hildener Kreuz und Kreuz Leverkusen 8 Kilometer, 20 Minuten mehr. A46 nach Wuppertal zwischen Sonnborn und Oberbarmen 7 Kilometer, Zellfließen 12 Minuten plus. A52 Essen-Düsseldorf zwischen Harzopf und Breitscheid 5 Kilometer Stau, eine Viertelstunde. Und nochmal eine Viertelstunde auf der 57 nach Köln zwischen Neuss-Süd und Kreuz Köln-Nord. Da stockt es auf 7 Kilometer.
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4: Und im Countdown, kein Jahr mehr, dann dürfen wir wieder abstimmen. Ende April 2027 wird hier in NRW ein neuer Landtag gewählt. Wir stimmen euch in dieser Woche schon mal ein bisschen drauf ein, auch mit einer großen Sondersendung aus dem Landtag. Was euch da am Freitag bei uns erwartet, ihr hört es in 5 Minuten hier bei Antenne Düsseldorf. Schön, dass ihr dabei seid.

0: Schönen Nachmittag, das ist der Dienstag bei Antenne Düsseldorf und in weniger als einem Jahr ist es schon soweit, dann wird in NRW ein neuer Landtag gewählt und wir möchten vorher wissen, fühlt ihr euch eigentlich noch verstanden von der Politik? Deshalb gehen wir raus aus dem Studio, rein in den Landtag. Rosena Siandi meldet sich am Freitag für Antenne Düsseldorf aus dem Parlamentsgebäude im Hafen. José, ihr plant eine besondere Sendung, was habt ihr vor?
1: Ja, wir werden mehrere Stunden lang an diesem Vormittag aus der Bürgerhalle des Landtags senden. Dort treffen Politik und Alltag direkt aufeinander. Abgeordnete, Besuchergruppen, es gibt spontane Gespräche, aber auch Ministerinnen und Minister. Ich werde am Freitag mit zentralen politischen Akteuren sprechen, aber uns interessiert vor allem auch eure Meinung. Uns interessiert, was kommt bei euch eigentlich von dem, was die Politik so treibt, an und was erwartet ihr von der Landespolitik?
0: Es heißt, es können sich alle beteiligen an unserer Sendung am Freitag aus dem Landtag. Wie funktioniert das genau?
1: Wir haben auf unserer Homepage eine Umfrage eingerichtet. Das dauert vielleicht 3-4 Minuten, alles einzutragen. Und dort stellen wir 3 zentrale Fragen. Fühlt ihr euch von der Landespolitik verstanden? Welche Themen sollte die Landespolitik stärker aufgreifen? Und glaubt ihr, dass die Politik euer Leben konkret verbessern kann? Und das, was ihr dort reinschreibt, das fließt dann direkt in unsere Sendung mit ein. Und ich muss sagen, ich freue mich schon darauf, die Politik, die mir vors Mikrofon kommen, damit zu konfrontieren.
0: Ja. Was möchtet ihr denn rausfinden dann?
1: Naja, wir wollen wissen, ob Politik, so wie sie jetzt gemacht wird, überhaupt ankommt und was man auch besser machen kann. Also habt ihr den Eindruck, dass Politik eure Realität, euer Leben kennt und ernst nimmt? Und wir wollen sehen, ob das, was im Landtag diskutiert wird, wirklich zu dem passt, was euch gerade beschäftigt.
0: Danke, José. Die große Politik-Bestandsaufnahme sozusagen, ein Jahr vor der Wahl. An diesem Freitagvormittag senden wir aus dem Landtag. Mehr Infos dazu und das Formular, über das ihr euch beteiligen könnt, über das José gerade gesprochen hat, findet ihr bei uns im Netz, antennedüsseldorf.de. Alex Warren jetzt, Fever Dream. Schönen Nachmittag, ich bin Dennis Lieske.

0: Galway Girl, der Dienstagnachmittag bei Antenne Düsseldorf mit der Frage, was man bloß alles mit 1000 Euro anstellen kann.
1: Ich habe noch keinen Plan. Das überlege ich mir gleich mal.
0: Ja, jetzt hat sie Zeit, in Ruhe zu überlegen. Die 1000 Euro hat sie nämlich mitgenommen, die Kerstin eben vor einer halben Stunde. Und ihr dürft auch schon mal gern überlegen, was ihr denn mit 5000 Euro machen würdet. 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

0: ziemlich bescheiden. Grau, noch trocken, aber später soll auch mal Regen runterkommen. Deshalb haben wir für euch was Wettersicheres rausgesucht heute.
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0: Musikquiz sind super angesagt, hier bei uns immer mittwochs morgens, bei unserem Kneipenquiz natürlich, aber auch zu Hause in vielen Kneipen, Clubs heute Abend im Ratinger Hof. Es geht da sehr lokal zu. Euer Wissen zur Musik der beiden bekanntesten Bands der Stadt ist nämlich gefragt. Es geht klar um die Hosen und um die Broilers. Ihr spielt in Teams. Insgesamt gibt es 6 Fragerunden. Es geht um die Lieder, es geht um Texte, es geht um Inhalte der Songs, aber auch um Geschichten, die die Bands hier in Düsseldorf so erlebt haben. Los geht's um 20 Uhr. Karten gibt's für 12 Euro an der Abendkasse.
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1: Mit Philipp Klees. Guten Tag. Für Kinder und Familien in Not in NRW.
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0: im Stadtgebiet für jeweils 5 Euro. Die nächsten Düssel-Moments sind für das Frühjahr 2027 geplant. Für viele Menschen in Düsseldorf kann schlechter Handyempfang im Alltag richtig ärgerlich sein. Jetzt gibt es dazu neue Hilfe aus dem Netz. Die Verbraucherzentrale NRW bietet einen kostenlosen Rechner an. Damit lässt sich prüfen, ob beim Mobilfunkvertrag eine Minderung oder sogar eine Kündigung möglich ist. Weitere Infos dazu hat Antenne Düsseldorf-Reporter Christopher Batschik.
1: Schon seit einigen Jahren haben Handynutzer einen Anspruch auf Minderung oder das Recht, den Handyvertrag zu kündigen, wenn die tatsächliche Internetgeschwindigkeit immer wieder von der vereinbarten Leistung abweicht. Der neue Minderungsrechner soll uns Handynutzer jetzt unterstützen. Laut der Verbraucherzentrale sollten wir dafür erst verschiedene Messungen mit einer App der Bundesnetzagentur durchführen. Danach können wir diese Daten in den Minderungsrechner eingeben. Das Tool erstellt laut Verbraucherzentrale dann auch direkt ein passendes Schreiben, mit dem der Mobilfunkanbieter kontaktiert werden kann. Ausführliche Infos dazu haben wir verlinkt bei uns im Netz, antennedüsseldorf.de/Nachrichten.
0: Jetzt am Donnerstag kehrt Sommerfeeling zurück nach Düsseldorf. Dann startet das Beachvolleyballturnier am Rhein. An zwei aufeinanderfolgenden Wochenenden können wir dann Spitzensport erleben und auch mitfeiern. Weitere Infos hat Antenne Düsseldorf-Reporterin Sandy Droste.
2: Die Beachvolleyballplätze in unserer Stadt werden direkt unterhalb der Rheinterrasse aufgebaut. Die Tribünen werden in diesem Jahr noch erweitert. Dafür kann man sich feste Plätze sichern und Tickets kaufen. Man kann die Spiele grundsätzlich auch kostenlos ansehen, hat dann aber keine Platzgarantie. Am Donnerstag finden Qualifikationsspiele statt, am Freitag und Samstag startet das Hauptfeld und am Sonntag gibt es für Damen- und Herrenteams Finalspiele. Die German Beach Tour ist die hochrangigste deutsche Beachvolleyball-Turnierserie und die größte nationale Beachvolleyball-Tour Europas.
0: Und das waren die Nachrichten mit Philipp Klees.
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4: Ja, ich würde mal sagen, die Blumen freuen sich immerhin irgendwer. Es ist weiter grau und kühl draußen. Später wird es auch wieder nass. Auch morgen viele Wolken bei 12 Grad und bis zum Nachmittag auch Regen. Abends soll es dann trocken bleiben und ab Donnerstag wird es dann auch wieder freundlicher und milder. Aktuell sind es 14 Grad hier bei uns in Herth.
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4: Ja, es geht langsam los mit dem Berufsverkehr. Dementsprechend ist es auf den üblichen Einfallsstraßen voller. Corneliusstraße, Erasmusstraße in beiden Richtungen stockender Verkehr. Auf der Kölner Straße zwischen Ellerstraße und dem Oberbilker Markt und auf dem Lastring von Oberbilk in Fahrtrichtung Norden. Rund ums Mörsenbrucher Ei ist mehr los und laut ADAC auch auf folgenden Autobahnen. A3 nach Oberhausen zwischen Breitscheider Kreuz und Kreuz Kaiserberg 2 Kilometer, 5 Minuten mehr. In der Gegenrichtung zwischen Kreuz Hilden und Leverkusener Kreuz 8 Kilometer Stau, 25 Minuten gehen verloren. A46 nach Wuppertal zwischen Sonnborn und Wichtlinghausen 9 Kilometer, eine halbe Stunde extra. A52 Essen-Düsseldorf zwischen Harzopf und Breitscheid 5 Kilometer Stau, eine Viertelstunde mehr. Und auf der 57 nach Köln zwischen Neuss-Süd und Kreuzköln-Nord 11 Kilometer zähfließend, auch eine Viertelstunde plus.
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4: Einem grauen Nachmittag, herbstlich draußen, aber es wird besser. Der Sommer steht schließlich noch an. In diesem Jahr ist das ein Mega-Konzertsommer mit 20 Großkonzerten hier bei uns in der Stadt. Was die Wirte sich davon erhoffen, ihr hört es bei uns in 5 Minuten. Antenne Düsseldorf, der Dienstag mit Dennis Wieske. Hallo. 30.

0: Angels von Robbie Williams. Der kommt am 5. und 6. Juni für zwei Konzerte in die Arena und eröffnet ihn damit den großen Konzertsommer. Nach ihm spielen ja noch unter anderem die Toten Hosen, Bad Bunny, die Backstreet Boys, One Republic, alle hier bei uns in Düsseldorf. Für die Konzerte werden zehntausende Menschen in die Stadt kommen. Und das wird sich auch in der Altstadt bemerkbar machen, sagt Florian Konzen, der Sprecher der Altstadtwirte. Und er sieht darin eine große Chance.
1: Denn wann darf man mal solche tollen Künstler aus der ganzen Welt, also Megastars, begrüßen? Und dementsprechend glaube ich auch, dass wir das Publikum aus aller Welt in Düsseldorf zu Gast begrüßen dürfen. Und es eine wunderbare Chance ist, uns als schönste Stadt am Rhein präsentieren zu können und natürlich auch zu zeigen, was für tolle Gastronomie, also Bars, Clubs und Restaurants wir haben.
0: Konzen glaubt, dass die Menschen vermutlich vor den Konzerten zur Einstimmung, nach den Konzerten, aber auch in den Tagen danach, noch in die Altstadt kommen werden. Und deshalb wird es voraussichtlich auch besondere Aktionen geben.
1: Natürlich haben meine Kollegen auch mit Sicherheit das eine oder andere Event geplant zu diesen Events, die wir dann in den großen Konzerthallen oder in der Arena haben werden.
0: Die Altstadtwirte freuen sich also auf den Konzertsommer. Der wird in diesem Jahr nochmal deutlich größer als in den letzten Jahren. Von Juni bis Oktober sind in der Arena und im neuen Open Air Park 20 Konzerte geplant. Antenne Düsseldorf ist hier. Der Dienstagnachmittag, jetzt mit den 80ern, Soft Cell und Tainted Love.

0: Softcell und Tainted Love am Dienstag. Antenne Düsseldorf ist hier. Ja, gleich ist schon Schluss im GL-Trägen für heute. Aber noch habt ihr die Chance. Die Chance auf eine Finanzspritze für euren Urlaub, für die Renovierung oder für ein kleines neues Auto. Ja, im Sommer mit dem Cabrio durch die Stadt fahren wäre ja auch was. Ne? Das Geld dafür kommt von Hendrik Frost aus dem landesweiten Geldregen-Studio. Wer ist jetzt bei dir?
1: Die letzte Runde im Geldregen für heute möchte Melanie bestreiten. Hallo.
2: Hallo.
1: Du bist Hobbybäckerin, habe ich richtig verstanden?
2: Ja, kann man so sagen.
1: Was kommt denn gleich in den Backofen?
2: Ein glutenfreies Brot mit Reis und Hülsemehl.
1: Oh, habe ich noch nie gehört, dass man sowas backt. Wie aufwendig ist das im Vergleich, ich sag mal, zum normalen Weizenbrot?
2: Das ist eigentlich nur ein anderes Mehl, aber die anderen Zutaten bleiben alle gleich.
1: Ja, okay. Wenn du dein Geld hier mit rausholst aus dem Geldregen, dann soll es in die Kinderzimmer deiner beiden Kids fließen. Ihr habt da was Größeres vor.
2: Das ist richtig. Wir ziehen jetzt im Juni um in eine größere Wohnung und die Kinder würden dann beide jeweils ein komplett neues Kinderzimmer ziehen.
1: Okay, ich bin gespannt, was es am Ende wird. Ob es den Zuschuss dazu gibt, das entscheidet sich jetzt. Hier kommt dein Geldregen, du kennst die Begriffe Weiter und Stopp. Pass vor dem Blitz auf, nicht, dass wir den heute nochmal hören. Das war schon häufig genug, liebe Melanie. Ich drück dir die Daumen.
2: Dankeschön.
3: 200 Euro.
2: Weiter.
3: 800 Euro.
2: Weiter.
3: 2000 Euro.
2: Weiter.
3: 5000 Euro.
2: Stopp. Stopp, stopp, stopp.
1: Da hast du dich kurz erschrocken.
2: Ja.
1: Melanie.
2: Oh mein Gott.
1: Das sind 5000 Euro für euch. Da ist die Kohle raus. Sehr gut. Das macht uns happy. Und für euch ist auch noch ein bisschen was da. Ihr genießt jetzt den Feierabend und spielt mit uns den Feierabend-Deal. 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
1: Mit Thorsten Adolfs. Guten Tag. Der Sommer kann kommen, zumindest was die Wasserqualität angeht. Die ist nämlich in den meisten Badegewässern in NRW sehr gut. Das hat das Landesamt für Natur, Umwelt und Klima bestätigt. Von 116 überprüften Badestellen haben 103 die Bestnote ausgezeichnet bekommen. Das entspricht in etwa den guten Ergebnissen der letzten Jahre. Malte Albrecht hat mehr zum Thema.
2: In ganz NRW gibt es 86 ausgewiesene EU-Badegewässer, die regelmäßig kontrolliert werden. Verbesserungen gab es zum Beispiel am Aasee in Münster und am Badesee Kappusch in Hückelhofen. Beide wurden von gut auf ausgezeichnet hochgestuft. Neu bewertet wurden etwa Badestellen an der Ruhrtalsperre Schwamenaul und am Rathersee in Köln, beide ebenfalls mit Bestnote. Einige Gewässer wurden mit gut bewertet, zwei nur mit ausreichend, darunter der Horstmarer See in Lünen. Grundlage der Bewertungen sind Messreihen über mehrere Jahre. Während der Badesaison nehmen die Gesundheitsämter mindestens alle 4 Wochen Wasserproben. Dabei wird unter anderem geprüft, ob sich Darmbakterien im Wasser befinden. Das Landesamt empfiehlt, nur an den ausgezeichneten und gut bewerteten EU-Badestellen ins Wasser zu gehen. Andere Gewässer würden nicht regelmäßig überprüft. Wer sicher gehen will, der schaut am besten in die interaktive Badegewässerkarte im Netz unter lanuk.nrw.de. Der Rhein und die Schifffahrtskanäle gehören nicht zu den Badegewässern. Vom Baden an solchen Wasserstraßen wird weiterhin dringend abgeraten. Dort bestehe Lebensgefahr durch starke Strömungen.
1: Und jetzt weitere Meldungen im Überblick. Der seit dem 1. Mai geltende Tankrabatt in Höhe von 17 Cent kommt bis jetzt nur teilweise bei den Autofahrern an. Laut ADAC wurden mit Blick auf die Durchschnittspreise von Benzin und Diesel bis jetzt nur rund 11 Cent der Steuersenkung weitergegeben. Zu ähnlichen Ergebnissen kommt das IFO-Institut. Im Mordprozess gegen den Raser von Remscheid fordert die Staatsanwaltschaft lebenslange Haft für den jungen Mann und einen lebenslangen Führerscheinentzug. Der betrunkene 25-Jährige habe im April vergangenen Jahres den Tod von Menschen in Kauf genommen, als er Vollgas gab, um mit seinem hochmotorisierten Wagen anzugeben, heißt es. Der Wagen war damals ausgebrochen, auf den Bürgersteig geraten, eine 19-Jährige starb, ihre Freundin überlebte schwer verletzt. Das Pharmaunternehmen BioNTech will 3 Standorte in Deutschland schließen und bis zu 1860 Stellen streichen. Das entspricht etwa einem Viertel der Belegschaft. Die Gewerkschaft IGBCE spricht von einem skrupellosen Kahlschlag. Mit den eingesparten rund 500 Millionen Euro pro Jahr will das Unternehmen die Entwicklung von Krebsmedikamenten vorantreiben. Das Apothekennetz in Deutschland schrumpft weiter. Nach Angaben der Bundesvereinigung der Apothekerverbände gab es Ende März nur noch rund 16.500 Apotheken. Das ist der niedrigste Stand seit 1977. Die Branche warnt, dass dadurch für viele Patienten die Wege zur Medikamentenversorgung länger würden. Besonders für ältere Menschen oder Menschen mit Behinderungen sei das ein Problem. Die Apotheker fordern deshalb eine höhere Vergütung pro Packung, um die gestiegenen Kosten für Personal, Miete und Energie auszugleichen. Die gesetzlichen Krankenkassen sehen die wirtschaftliche Lage der Apotheken gelassener. Sie verweisen auf steigende Umsätze. Ob und wann die Politik die Vergütung anpasst, ist offen. Soweit die Meldungen mit Thorsten Adolfs.
3: Das Düsseldorf-Wetter. Das ist eine ziemlich trübe Nummer da draußen. Später soll es auch wieder nass werden. Aktuell sind es 15 Grad hier bei uns in Herd. Morgen wird es kühler, 12 Grad, grau und regnerisch. Ab Donnerstag dann wieder milder und trocken.
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3: Auf dem Südring ist es voller in beiden Richtungen zwischen Völklinger und Münchner Straße, dann auf der Herzogstraße und auf der Achse Mekum-Erasmus-Corneliusstraße stadteinwärts. Auf der Kölner Straße stockt es in beiden Richtungen rund um den Oberbilker Markt, auf der Dorotheenstraße ebenfalls in beiden Richtungen und rund ums Mörsenbrucher Ei sind die Straßen auch voller. Das sind jetzt die Autobahnstaus, die euch laut ADAC mindestens 5 Minuten kosten. A3 nach Oberhausen zwischen Breitscheider Kreuz und Kreuz Kaiserberg. 4 Kilometer zählfließen, 6 Minuten extra. A3 jetzt nach Köln zwischen Hildener Kreuz und Leverkusen Opladen. 8 Kilometer Stau, mehr als 20 Minuten gehen verloren. Die 46 nach Wuppertal zwischen Wersten und Erkrath, 3 Kilometer stockend, 5 Minuten. A46 nach Heinsberg zwischen Neuss-Norf und Holzheim, 3 Kilometer stockender Verkehr, auch dort 5 Minuten mehr. A52 Essen-Düsseldorf zwischen Harzopf und Breitscheid, 5 Kilometer Stau, eine Viertelstunde extra. A57 nach Krefeld zwischen Kreuzmeerbusch und Krefeld-Oppum, 2 Kilometer zähfließender Verkehr, 5 Minuten. Und in der Gegenrichtung zwischen Neuss-Süd und Köln-Nord, 3 Kilometer stockender Verkehr. 13 Kilometer stockender Verkehr, deshalb auch 20 Minuten extra dort.
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3: Und der bangen Frage, was wird bitte schön mit meinem Sommerurlaub, wenn der Iran-Krieg wieder ausbricht und Kerosin nicht nur teuer, sondern auch knapp wird? Fallen die Ferien auf Mallorca ins Wasser? Antworten um 10 nach 4 hier bei Antenne Düsseldorf. Einen schönen Dienstagnachmittag.

0: die 90er mit Soul Asylum und Runaway Train. Wir wechseln mal eben das Verkehrsmittel. Es geht jetzt bei Antenne Düsseldorf nämlich um Flugreisen. Nicht nur die Spritpreise sind in den vergangenen Wochen wegen des Iran-Kriegs gestiegen, auch die Kerosinpreise. Da fragen sich jetzt viele vielleicht, was ist denn bitte schön mit meinem Sommerurlaub? Ist der gefährdet? Wird der vielleicht nachträglich teurer? Thorsten Ortmann aus dem Antenne Düsseldorf-Team hat recherchiert. Thorsten, wie groß ist aktuell die Gefahr, dass zum Beispiel Urlaubsflüge gestrichen werden müssen?
1: Also aktuell gibt es keinen Kerosinmangel, sagen die Airlines, aber die Reserven könnten im Juni, Juli aufgebraucht sein, so der europäische Flugverband ACI Europe. Dann könnten durchaus Flüge ausfallen. Passiert das aufgrund von Kerosinmangel, dann besteht nach EU-Recht aber ein Anspruch auf Rückerstattung oder Umbuchung. Aktuell haben zum Beispiel TUI und Altus aber gesagt, dass alle Sommerreisen wie geplant stattfinden sollen. Übrigens, die großen Reiseveranstalter wollen für bereits gebuchte Reisen auch nachträglich keine Kerosinaufschläge verlangen. Allerdings könnten kleinere Veranstalter das auch anders sehen. Hermann Josef Tenhagen von Finanztipp.
2: Haben Sie eine Pauschalreise, also zum Beispiel Fliegen mit Hotel gebucht, dann dürfen die 8% aufschlagen und ab dann haben Sie Sonderkündigungsrecht und bekommen Ihr Geld zurück. Wenn das kurzfristig stattfindet, in den letzten 14 Tage vorher, haben Sie auch Recht auf eine Entschädigung.
1: Und die beträgt bis zu 600 Euro bei ausgefallenen Flügen.
0: Okay, wenn ich jetzt einen Sommerurlaub noch buchen möchte, auf was muss ich denn da achten?
1: Also Experten raten, Pauschalreisen zu buchen, weil dann der Reiseveranstalter in der Verantwortung steht, sollten Flüge ausfallen. Und wer jetzt Langstreckenflüge oder Fernreisen bucht, der geht natürlich ein höheres Risiko ein, sagt Luftfahrtexperte Heinrich Groß-Bongardt. Denn in Europa könne man einen möglichen Kerosinmangel durch entsprechende Reserven besser managen als anderswo.
3: Das Problem ist, dass eine Lufthansa dann beispielsweise nach Bangkok oder nach Hanoi fliegt, da aber dann nicht mehr den Sprit für den Rückflug bekäme.
1: Auch wichtige Drehkreuze für Asien- oder Australienreisen wie Dubai sind gerade wegen des Nahostkriegs aktuell ein Risikofaktor. Wer da unbedingt hin will, der muss auf gute Storno- oder Umbuchungsmöglichkeiten achten. Für alle, die lieber in Europa bleiben, gilt so früh wie möglich buchen, denn das Angebot gerade an Flügen könnte im Sommer knapper sein als sonst und die Preise dürften aufgrund der Kerosinproblematik weiter steigen.
0: Also, noch gibt's genug Kerosin für den Flugverkehr. Es könnte aber gerade zur Hauptreisezeit im Sommer dann doch knapp werden, befürchten Experten. Thorsten Ortmann war das mit den Infos. Danke dir.
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0: Das ist neu bei Antenne Düsseldorf. Sommer und Homebreaker. Ja, der Geldregen ist für heute vorbei, obwohl stimmt nicht ganz. 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Nicole konnte es gar nicht fassen, als Henrik Frost sich eben bei ihr gemeldet hat.
1: Ach nee.
2: Ach doch.
1: Ach krass.
2: Ach wow, oder?
1: Okay.
2: Nicole, wo störe ich dich?
1: Auf der Arbeit, im Altenheim.
2: Hast aber 2 Minuten Zeit?
1: Ja klar, habe ich.
2: Und was hast du gestern gemacht?
1: War ich arbeiten, danach war ich bei meinem Minijob.
2: Ja, und von da aus hast du also angerufen hier bei uns beim Geldregen,
1: genau,
2: beim Feierabenddeal.
1: Genau, da war ich nämlich im Auto faul, genau.
2: So, und dann bist du einmal Auto gefahren, hast Radio gehört und da hat dir jemand 500 Euro versprochen.
1: Ja.
2: So 500 Euro sind viel Geld, ne?
1: Ja.
2: Nicole, hast du schon mal Geldregen gespielt?
1: Nein, natürlich noch nie. Nur fleißig zugehört.
2: Da gibt es ja dieses Weiter und dieses Stopp immer, ne? Wo man dann gucken muss, dass man nicht in den Blitz gerät und nicht auf einmal alles verliert, was ja auch schon mal immer mit Nervenkitzeln verbunden ist.
1: Ich weiß, ja.
2: Weiter und Stopp kannst du an dieser Stelle komplett vergessen, denn die brauchst du gar nicht, die beiden Wörter.
3: Ja. 500 Euro.
2: Einfach
1: wow.
2: So.
1: Oh Gott. Dankeschön.
2: Du bist, hör ich da Tränchen?
1: Ja, klar.
4: Warum?
1: Mein Gott, ich hab Schweißausbrüche, Hilfe.
2: Nicole, für 500 Euro gibt's auch Deo, gar kein Problem.
1: Danke, das brauche ich jetzt, ja, ein gutes.
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0: Linkin Park und Lost. Wir sind's Antenne Düsseldorf und ihr seid hoffentlich nicht so schnell. Das kann nämlich teuer werden. Auch heute wird geblitzt. Unter anderem in Düsseldorf auf der Gruner Straße und in Bilk auf der Merowinger Straße. 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Per Sprachnachricht über die Antenne Düsseldorf App, damit wir gemeinsam besser ankommen. Herzlichen Dank. Ava Max gleich vor den Nachrichten. 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
1: Mit Philipp Klees. Guten Tag. Für viele Gastronomen, Hoteliers und Händler hier in Düsseldorf könnte der Konzertsommer ein wichtiges Zusatzgeschäft bringen. Das sagt der Hotel- und Gaststättenverband DEHOGA hier bei uns in Düsseldorf. Die vielen Konzerte in der Stadt seien ein wichtiger Wirtschaftsfaktor. Antenne Düsseldorf-Reporter Christopher Batschik hat weitere Infos.
2: Von Juni bis Oktober gibt es in der Arena und im neuen Open-Air-Park 20 Konzerte von internationalen und lokalen Stars, zum Beispiel den Toten Hosen, Bad Bunny, Robbie Williams oder auch den Backstreet Boys. Der Hotel- und Gaststättenverband DEHOGA freut sich, dass sich die Stadt mit den Konzerten breiter aufstellt und den Freizeittourismus stärkt. Die DEHOGA-Sprecherin begrüßt auch die DEHOGA freut sich, dass sich die Stadt mit den Konzerten breiter aufstellt und den Freizeittourismus stärkt. Die DEHOGA-Sprecherin begrüßt auch die 10-tägige Konzertreihe der Backstreet Boys. Sie eröffnet im Stadtmarketing, der Hotellerie und der

0: Neues Online-Tool der Verbraucherzentrale NRW. Ein kostenloser Minderungsrechner soll dabei helfen zu prüfen, ob beim Mobilfunkvertrag eine Preisminderung oder sogar eine Kündigung möglich ist. Das gilt dann, wenn die tatsächliche Internetgeschwindigkeit wiederholt deutlich von der vereinbarten Leistung abweicht. Nach Angaben der Verbraucherzentrale müssen dafür zunächst mehrere Messungen mit einer App der Bundesnetzagentur gemacht werden. Diese Daten können dann in den Minderungsrechner eingetragen werden. Das Tool erstellt anschließend auch ein passendes Schreiben für den Mobilfunkanbieter. Weitere Infos dazu stehen auf antennedüsseldorf.de/Nachrichten. Und das waren die Nachrichten mit Philipp Klees.
1: Das Düsseldorf-Wetter. Ein grauer Dienstag. Später wird er auch nass hier in Herth. Im Moment bewölkt, aber trocken bei 15 Grad. Am Abend ändert sich das, dann ziehen Regenwolken auf. Morgen hält sich der Regen. Dazu wird es dann kühler, so um die 12 Grad und windig. Nachmittags dann zunehmend trocken und ab Donnerstag dann wieder milder und auch freundlicher.
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1: Auf dem Lastring ist es voller rund um die Kruppstraße und den Oberbilker Markt und dann weiter Richtung Düsseltal. Und ums Mörsenbrucher Ei steht ihr vor allem zwischen Nordfriedhof und dem Mörsenbrucher Ei und auf der Danziger Straße stadtauswärts. Das ist laut ADAC auf den Autobahnen los. Die Staus mit einem Zeitverlust von mindestens 5 Minuten. A3 nach Oberhausen zwischen Breitscheider Kreuz und Kreuz Kaiserberg 2 Kilometer 5 Minuten. A3 nach Köln zwischen Hildener Kreuz und Leverkusen Opladen 7 Kilometer Stau, 20 Minuten mehr. Die 46 nach Wuppertal zwischen Wersten und Erkrath 2 Kilometer zähfließen, 5 Minuten extra. A46 nach Heinsberg zwischen Neuss-Norf und Holzheim 3 Kilometer stockend, 6 Minuten plus dort. A52 Essen-Düsseldorf zwischen Rüttenscheid und Breitscheid 6 Kilometer und knapp eine halbe Stunde. Und die 57 nach Köln zwischen Dormagen und Kreuzköln-Nord 7 Kilometer stockend, 7 Minuten plus.
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1: Hallo, Dennis Lieske im Radio und draußen leider nicht so schön. Wolken, später auch Regen heute. Auch morgen wird es grau, nass, windig, ist kein Wetter für einen Grillabend. Eher für ein paar gemütliche Stunden vorm Fernseher oder dem Tablet. Die Streaming-Anbieter haben immer was. Was da in diesem Monat alles neu dazukommt,
3: ja.
1: Das sagen wir euch in 5 Minuten. Antenne Düsseldorf am Dienstagnachmittag. Schön, dass ihr dabei seid. Blue jetzt hier bei uns.
3: Ja.
1: All right.

0: Düsseldorf ist hier und seit ein paar Tagen ist Nachschub da bei den Streamingdiensten. Tom Schilling ist wieder als sympathischer Mörder in 18 Morden zu sehen und Last One Laughing geht auch in die 7. Runde. Diesmal dürfen Elton und Michelle Hunziker nicht lachen oder grinsen. Welche neuen Formate im Mai starten, weiß Antenne Düsseldorf-Reporter Thomas Bremser.
1: Was für ein Tag.
2: Nach dem Ende der Western-Saga Yellowstone geht die Geschichte jetzt weiter. Zumindest für das Paar Beth und Rip. In Dutton Ranch sehen Fans, wie sie ihren Neuanfang wagen.
3: Willkommen in Texas.
2: Mit ihrem Ziehsohn Carter müssen die beiden sich wieder gegen skrupellose Konkurrenz behaupten. Dutton Ranch startet am 15. auf Paramount+.
1: Eine schöne Sache, so ein Vermächtnis. Doch nur, wenn es fortbesteht.
4: Ich will, dass Sie etwas für mich stehlen. Ein Gemälde von Leonardo da Vinci. Die Dame mit dem Ärmelin.
2: Der Haus des Geldes-Ableger um Kunsträuber Berlin geht weiter. In Berlin und die Dame mit dem Hermelin zieht es sein Team nach Sevilla.
4: Du ziehst uns alle in einen waghalsigen Plan und nur wegen deiner Überheblichkeit.
2: Während die Gruppe den Diebstahl vorbereitet, verfolgt Berlin ein persönliches Ziel. Er will sich an denen rächen, die ihn unterschätzt haben. Die neue Berlin-Staffel ab dem 15. auf Netflix.
5: Wir fahren rein.
4: Für den größten Raubzug der Geschichte.
6: Willkommen in The Boroughs. Wo sie die schönste Zeit ihres Lebens haben.
2: The Boroughs ist die neue Science-Fiction-Serie der Duffer-Brüder, den Machern von Stranger Things.
4: Sehen Sie das auch?
7: Ja, ich sehe es.
2: In einer idyllischen Wohnsiedlung für Senioren lauern geheimnisvolle Rätsel und böse Kreaturen.
4: Heilige Scheiße, was haben Sie damit vor?
8: Ich werde es abknallen.
4: Warte!
2: The Boroughs ist auf den ersten Blick so wie Stranger Things, nur mit Senioren statt Teenies. Ab dem 21. bei Netflix.
9: Es gibt Wunder in The Boroughs.
10: Du weißt doch schon, wie es endet.
9: Gut, dann fang von vorne an.
2: Spider-Noir spielt im Spider-Man-Universum. Oscar-Preisträger Nicolas Cage spielt im New York der 30er Jahre einen Privatdetektiv, der gleichzeitig ein Superheld ist.
11: Was ist mit ihm passiert?
10: Ich habe ein paar Typen in einer Bar vermöbelt.
2: Er bekommt es gleich mit mehreren Marvel-Bösewichten zu tun. Fans können die Serie entweder in Schwarz-Weiß gucken oder in Farbe. Spider-Noir ab dem 27. bei Prime Video.
11: Woran denken Sie gerade?
10: Ich hab eine kleine Existenzkrise, um ehrlich zu sein.
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0: Start in den Feierabend. Antenne Düsseldorf ist hier am Dienstag und das sind jetzt wirklich die entscheidenden Wochen für unsere Fortuna. Die beiden letzten Spieltage in der zweiten Fußball-Bundesliga stehen an. Wir hoffen, dass es nur für diese Saison die beiden letzten sind und nicht für längere Zeit. Das Abstiegsgespenst geistert durch unsere Arena und die Fortuna braucht jetzt wirklich jeden Punkt, steht auf dem Relegationsplatz. Um da wegzukommen, wären zwei Siege eine coole Sache. Am 34. Spieltag in Fürth ist Siegenpflicht, aber auch am Sonntagmittag zu Hause in der Arena wäre es nice. Dann geht's gegen den zweiten Elversberg. Die wollen noch rauf in die Bundesliga, wir wollen nicht runter in die dritte Liga. Und das, damit wir das schaffen, da müssen wir gemeinsam dann uns irgendwie ein bisschen anstrengen. Wenn ihr ins Stadion geht, in Rot-Weiß und die Fortuna anfeuert, dann hilft das auf jeden Fall. Dann zeigt das, dass ihr hinter der Mannschaft steht. Ihr seid da auch nicht alleine.
1: Hallo, mein Name ist Dieter Nuhr und ich weiß nicht, ob Sie es schon mitbekommen haben, aber unser aller Lieblingsverein Fortuna Düsseldorf, der uns das Leben schon so oft zur Hölle gemacht hat, aber auch immer wieder kurz für Freude sorgt, braucht unsere Unterstützung, um in der zweiten Liga zu bleiben.
2: Am Sonntag, den 10. Mai um 13.30 Uhr geht es für unsere Fortuna im Spiel gegen Elversberg um den Klassenerhalt. Kommt alle ins Stadion und unterstützt unsere Mannschaft lautstark von der ersten Sekunde an. Ich zähle auf euch, denn auch ich werde mitfiebern und alle Daumen drücken. Euer Friedhelm Funkel.
3: Hallo Düsseldorf, hier ist Michael Naseband mit einer ganz klaren Botschaft. Unsere Fortuna braucht uns jetzt.
4: Hallo liebe Düsseldorfer, hier ist Rufen Hennings. Ich habe eine ganz klare Botschaft an euch. Kommt ins Stadion, bringt Freunde, Nachbarn, Verwandte und wen auch immer mit. Und macht richtig Stimmung. 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

0: Schönen Nachmittag. Der Dienstag bei Antenne Düsseldorf jetzt mit dem Blick nach Berlin. Bundesverkehrsminister Schnieder und Bahnchefin Palla haben da heute eine Kampagne vorgestellt. Ziel, mehr Respekt für Bahnmitarbeitende, denn immer häufiger kommt es zu Übergriffen gegen Bahnbeschäftigte und Zugbegleiter. Bundesregierung und Bahn wollen da was gegen tun und sich für mehr Schutz und Wertschätzung einsetzen. Auf Plakaten in Bahnhöfen und Zügen ist ab sofort der Satz zu lesen: Die Würde des Menschen ist unantastbar, auch für alle in Uniform.
1: Rücksicht gehört mit ins Reisegepäck. Mit Respekt kommt jeder besser an. Und die Kampagne zeigt auch, dass die Sorgen und Ängste der Beschäftigten ernst genommen werden. Mein Haus und die Bahn nehmen dafür zusammen mehr als 1 Million Euro in die Hand, um an Bahnhöfen und auch außerhalb ein gemeinsames gesellschaftspolitisches Signal zu setzen.
2: Gewalt hat bei uns keinen Platz. Nicht bei uns, nicht in unserer Gesellschaft und vor allem nicht gegenüber Menschen, die tagtäglich dafür sorgen, dass die Mobilität in diesem Land auch funktioniert.
0: Mehr Achtung heißt die Kampagne. Sie ist Teil eines Aktionsplans für mehr Sicherheit, den Bund und Bahn nach dem tödlichen Angriff auf den Zugbegleiter im Februar vereinbart haben. Das waren die Stimmen dazu hier bei Antenne Düsseldorf.
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1: Mit Thorsten Adolfs. Guten Tag. In NRW steht offenbar der nächste Castortransport an. Heute Abend sollen zum dritten Mal Behälter mit radioaktivem Atommüll von Jülich ins Zwischenlager Ahaus gebracht werden. Davon gehen Anti-Atomkraft-Initiativen aus. Malte Albrecht hat mehr dazu.
2: Eine offizielle Bestätigung gibt es zwar bisher nicht, trotzdem sind wieder Proteste geplant. In Jülich ist ab 18 Uhr eine Mahnwache direkt am Forschungszentrum angekündigt. In Ahaus soll eine halbe Stunde später eine Fahrraddemo durch die Innenstadt starten. Ziel ist eine Kreuzung, wo der Transport laut den Atomkraftgegnern vorbeifahren soll. Auch hier wollen sich die Demonstranten dann zu einer Mahnwache versammeln. Die ersten beiden Transporte mit hochradioaktivem Müll waren ohne Zwischenfälle verlaufen. Bei den Protesten waren nur wenige hundert Menschen dabei. Die Polizei jedes Mal mit einem Großaufgebot im Einsatz. Insgesamt sollen 152 Castor-Behälter nach Ahaus gebracht werden. Darin befinden sich insgesamt rund 288.000 Brennelemente, etwa so groß wie Tennisbälle. Der Grund für die Transporte: die NRW-Atomaufsicht hat angeordnet, das Zwischenlager in Jülich zu räumen. Es gilt als nicht ausreichend erdbebensicher.
1: Und jetzt weitere Meldungen in der Zusammenfassung. Die USA drohen dem Iran bei weiteren Angriffen in der Straße von Hormuz mit einer massiven Antwort. Im Moment halte die Waffenruhe, sagte Verteidigungsminister Hegseth. Wenn der Iran aber US-Streitkräfte oder weitere Handelsschiffe angreife, werde er mit der, Zitat, überwältigenden und vernichtenden Feuerkraft der USA konfrontiert. Sein Land beobachte die Lage genauso, Hegseth. Jens Spahn bleibt Bundestagsfraktionschef von CDU und CSU. Er erhielt bei seiner Wiederwahl 86,5% der Stimmen. Bei seiner ersten Wahl vor genau einem Jahr hatte er mehr als 90% Zustimmung erhalten. Spahn sagte, sein Ziel sei, dass die Unionsfraktion ein Stabilitätsanker bleibe. Man habe noch viel vor. AfD-Chefin Weidel gibt der Bundesregierung nicht mehr lang. Sie rechnet spätestens nächstes Jahr mit Neuwahlen. Weidel sieht Deutschland nicht nur in einer finanzpolitischen Staatskrise, sondern auch in einer Wirtschaftskrise. Sie wirft Union und SPD vor, eine linksextremistische grüne Politik auf Kosten der arbeitenden Bevölkerung zu machen. In Kempten im Allgäu hat der Prozess um einen Millionendiebstahl aus Parkautomaten begonnen. Angeklagt ist ein ehemaliger Mitarbeiter der Stadt. Er soll innerhalb von 10 Jahren zusammen mit seiner Frau rund 1,9 Millionen Euro erbeutet haben. Der Mann war dafür zuständig, die Automaten zu leeren. Die Münzen soll das Paar auf private Konten eingezahlt und sich dafür Supermarktgutscheine geholt haben. Zum Prozessauftakt hat der Mann unter Tränen ein Geständnis abgelegt. Die Staatsanwaltschaft wirft ihm gewerbsmäßigen Diebstahl vor. Laut Gesetz droht ihm eine Höchststrafe von 10 Jahren Haft. Das waren die Nachrichten mit Thorsten Adolfs.
3: Das Düsseldorf-Wetter.
4: Ja, bringt einen grauen und später auch nassen Feierabend. Dieser Dienstag hat viele Wolken im Gepäck und es kommt später auch Regen runter. Der hält sich dann morgen den ganzen Tag über. Erst nachmittags bleibt es dann mal trocken bei Temperaturen um 12 Grad. Am Donnerstag 15 Grad. Viele Wolken, aber trocken und einzelne Auflockerungen. Aktuell hier bei uns in Herd 15 Grad.
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4: Da standen wir mit einer Warnmeldung. Achtung, auf der A52 Mönchengladbach-Düsseldorf zwischen Kreuznersen und Karst-Nord ist ein Fahrzeug liegen geblieben. Das steht da auf der mittleren Spur. Fahrt bitte vorsichtig. Die Autobahnstaus. A3 nach Oberhausen zwischen Breitscheider Kreuz und Kreuz Kaiserberg 3 Kilometer. Zähfließend 6 Minuten extra. In der Gegenrichtung zwischen Kreuzhilden und Leverkusen-Opladen 5 Kilometer stockender Verkehr. 10 Minuten mehr. A46 nach Heinsberg zwischen Neuss-Norf und Holzheim 3 Kilometer Stau. 8 Minuten extra dort. A52 Essen-Düsseldorf zwischen Harzopf und Breitscheid 5 Kilometer und 20 Minuten. Und auf der 57 nach Köln zwischen Holzbüttgen und Kreuz-Neuss-West 3 Kilometer zähfließender Verkehr. 5 Minuten dauert länger. In Oberbilk dauert es auch länger. Auf der Oberbilker Allee und der Kölner Straße stadteinwärts und dann, wenn ihr abbiegt, auf dem Lastring Richtung Düsseltal. Rund ums Mörsenbrocher Ei ist mehr los und auch rund um den Südring und den Hennekamp. Insgesamt hält sich es aber in Grenzen heute. Gute Fahrt.
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4: Einen schönen Dienstagnachmittag, Dennis Dieske ist hier und in nicht mal einem Jahr ist es soweit, dann steht die nächste Landtagswahl bei uns in NRW an. Schon jetzt laufen die Vorbereitungen, die Parteien wählen zum Beispiel ihre Kandidaten aus und legen schon mal die Themen fest, mit denen sie punkten möchten. Welche Themen im Wahlkampf eine Rolle spielen könnten, wir checken es für euch um 10 nach 5 hier bei Antenne Düsseldorf.

0: Die Red Hot Chili Peppers aus den 90ern. Under the Bridge, einen schönen Dienstag. In eurem Radio läuft Antenne Düsseldorf und hinter den Kulissen laufen schon die Vorbereitungen für die Landtagswahl 2027. In nicht mal einem Jahr findet die statt. Wir kümmern uns diese Woche schon mal drum, zusammen mit José Narciandi aus dem Antenne Düsseldorf-Team. Er sagt, Wirtschaft, Jobs, fehlender Wohnraum und steigende Preise werden die bestimmenden Themen sein. José, darum wird es gehen in einem Jahr, ne?
1: Das lässt sich daran ablesen, dass diese Themen sehr viele Emotionen hervorrufen. In NRW spüren viele Betriebe den Druck, hohe Energiepreise, schwächere Weltkonjunktur, Unsicherheit in klassischen Industriezweigen wie Stahl oder Chemie. Gleichzeitig merken die Menschen das ja auch privat. Alles wird teurer. Beim Wohnen ist es so ähnlich. In den großen Städten ist bezahlbarer Wohnraum für viele kaum noch zu finden. Gerade Azubis und Studierende sind da betroffen und das macht die Themen politisch so brisant.
0: Okay, was bedeutet das dann für den Wahlkampf der Parteien?
1: Ja, die Parteien müssen sehr, sehr gute Lösungen liefern. Die CDU wird versuchen, sich als wirtschaftlich kompetent zu positionieren. Die SPD setzt traditionell stärker auf soziale Entlastung. Die Grünen, die müssen zeigen, dass Klimapolitik und Wirtschaft zusammengehen können. Und die FDP versucht, das Thema über Bürokratieabbau zu besetzen. Wer jetzt keine glaubwürdigen Antworten liefert, der wird schnell den Anschluss verlieren an die Menschen und an die Wählerinnen und Wähler.
0: Und entscheidet das dann am Ende die Wahl?
1: Stand jetzt sehr wahrscheinlich ja. Jetzt ist ein Jahr noch eine lange Zeit und es kann sein, dass noch ein Thema aufploppt, das wir im Moment nicht sehen. Aber Wirtschaft und Wohnen, das sind so klassische Alltagswahlkampfthemen. Wenn sich die Lage bis zur Wahl nicht deutlich verbessert, kann das schnell zur entscheidenden Stimmungslage werden. Gerade in einem Bundesland wie NRW, das stark industriell geprägt ist, hat das ein großes Gewicht.
0: Noch ein Jahr bis zur Landtagswahl in NRW und schon jetzt zeichnen sich die Themen ab, die eine große Rolle spielen werden. Das waren die Einschätzungen dazu von José Narciandi aus dem Landtagsstudio. Dankeschön. Musik aus NRW jetzt hier bei Antenne Düsseldorf mit Kamrat. Pack Yourself.

0: der Weg in den Feierabend. Ihr hört Antenne Düsseldorf am Dienstag. Seid mal ehrlich, passt ihr noch in euer Hochzeitskleid rein oder in den Anzug? Also mir passt er noch, aber mal ganz ehrlich, da darf man rauswachsen. Ne? Der Ehering dagegen, der soll immer passen irgendwie. Das ist ja doch unfair, ja? Claudia Effenberg hat jetzt ganz stolz erzählt, wie sehr sie abgenommen hat. Ihr passt jetzt der Ehering wieder. Dafür gibt's Lob von unserem Fitness-Experten.
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4: Claudia Effenberg. Model, TV-Star, Spielerfrau, Expertin für alles. Und jetzt auch noch Expertin für gesundes Abnehmen. Claudia hat der gesammelten Presse verraten, wie sie es macht. Also ihren Sportplan, ihre ausgeklügelte Ernährungsumstellung, ihr mentales Training zum Abnehmen. Bah, was? Ach, die nimmt die Abnehmspritze. Ja, aber schön abgenommen hat sie. Ja, sogar der Ehering passt wieder. Claudia war immer eine hochattraktive Frau. Bah, da kann der Effenberg sagen, was er will. Ja, siehe, der Stefan muss jetzt wieder aufpassen im Strafraum. Ja, die ist gefragt. Hier, was denn? Eine schöne Frau hat man nie so ganz für sich allein. Ja, da muss der Effe jetzt mal wieder einen Zahn zulegen und den Tiger wieder auspacken. Ich freue mich schon auf die Fotos vom nächsten Oktoberfest. Dann gibt's beim Käfer wieder frische Zunge. Bah.
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0: Schönen Feierabend. Das ist der Dienstag bei Antenne Düsseldorf und ab heute ist Strampeln angesagt. 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
1: Mit Philipp Klees. Guten Tag. Der Konzertsommer in Düsseldorf sorgt in Hotellerie und Gastronomie für Vorfreude. Das hat uns ein Sprecher des Hotel- und Gaststättenverbands DEHOGA gesagt. Von Juni bis Oktober sind in der Arena und im neuen Open-Air-Park 20 Konzerte geplant, unter anderem mit Robbie Williams, Bad Bunny, den Toten Hosen und den Backstreet Boys. Der Verband sieht darin einen Wirtschaftsfaktor und einen wichtigen Wirtschaftsfaktor für die Stadt. Nach Einschätzung des DEHOGA stärken die Konzerte nicht nur Hotels und Gastronomie, sondern auch den Freizeittourismus in Düsseldorf. Vor allem die 10-tägige Konzertreihe der Backstreet Boys eröffnet aus Sicht des Verbands zusätzliche Chancen für Stadtmarketing, Hotellerie und Gastronomie, zum Beispiel mit besonderen Aktionen und Angeboten. Für Fortuna Düsseldorf und die Fans geht es am Wochenende im Abstiegskampf weiter um jeden Punkt. Vor dem Spiel gegen Elversberg gibt es aber Kritik am Spielplan der zweiten Bundesliga. Die Fanorganisation Unsere Kurve fordert erneut, dass auch am vorletzten Spieltag alle Partien zeitgleich angepfiffen werden. Mehr dazu von Timo Gerke hier bei Antenne Düsseldorf.
2: Aus Sicht der Fanorganisation ist der Spielplan nicht gerecht, weil manche Mannschaften schon vor ihrem eigenen Spiel die Ergebnisse der Konkurrenz kennen. Für Fortuna Düsseldorf ist das am Sonntag gegen Elversberg besonders brisant. Elversberg spielt erst dann und weiß bis dahin bereits, wie die Aufstiegskonkurrenten Paderborn und Hannover gespielt haben. Laut Unsere Kurve kann das Einfluss darauf haben, welches Ergebnis dann in Düsseldorf gebraucht wird. Für die Fortuna ist das heikel, weil der Verein im Abstiegskampf selbst dringend Punkte braucht. Die Fanorganisation fordert deshalb einen parallelen Anpfiff aller Spiele auch am vorletzten Spieltag, so wie es am letzten Spieltag längst üblich ist.
1: Viele Menschen haben heute Mittag einen größeren Feuerwehreinsatz rund um den Belsenplatz in Oberkassel beobachtet. Die Rettungskräfte waren
2: Spieltag längst üblich ist.
1: Viele Menschen haben heute Mittag

0: Donnerstag viele Wolken, aber kein Regen mehr bei ähnlichen Temperaturen wie heute.
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0: Es ist voller auf dem Südring stadteinwärts und auf dem Lastring zwischen Oberbilk und Düsseltal in beiden Richtungen. Voller auch auf dem Kennedy-Damm stadteinwärts. Und auf folgenden Autobahnen. Der ADAC meldet von der 3 nach Köln zwischen Hildener Kreuz und Dreieck Langenfeld 4 Kilometer stockenden Verkehr, 5 Minuten plus. A46 nach Heinsberg zwischen Neushafen und Holzheim 2 Kilometer Stau, 6 Minuten mehr. A52 Essen-Düsseldorf zwischen Harzhof und Breitscheid 5 Kilometer und 20 Minuten. Und die 57 nach Köln zwischen Holzbüttgen und Kreuz Neuss-West 2 Kilometer, 5 Minuten extra.
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0: Ich wünsche eine gute Fahrt und einen schönen Feierabend. Dennis Wieske hier, hallo.
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0: schönen Dienstag. Ihr hört Antenne Düsseldorf. Stellt euch mal vor, ihr seid im Restaurant, das Essen kommt und euer Gegenüber holt erstmal das Handy raus und fotografiert alles für Instagram. Ein Sternerestaurant in Berlin sieht das nicht mehr so gerne, wenn die Gäste das Handy am Tisch benutzen. Kollege Kevin Zimmer jetzt mit der Frage, was machen die Scharen von Food-Influencern und Bloggern denn nun?
1: Ja, wie wär's einfach mal mit das Studium zu Ende bringen oder zu arbeiten?
2: Nö.
3: Nö?
2: Nö.
3: Nö.
2: Nö.
1: Nee. Aber so ist das nun mal heute, ne? Man geht schön essen, nicht zum sich was Gutes tun, sondern ja, hier für die Follower. Guckt mal, mein tolles Leben, ich kann mir sogar Essen leisten. Knips, knips. Gut, manchmal will das Restaurant eine schöne Stimmung mit ein paar Kerzen. Es ist natürlich viel zu dunkel für den Influencer. Naja gut, dafür gibt's ja Ringlicht immer mit dabei, ne? Hier geht's nicht mehr ums Essen, wie auch nach 20 Fotos, 3 Stories, TikToks und Reels ist das Essen wie ein klassischer Influencer aus Dubai. Schön, aber kalt.
4: Oh, das ist ja richtig was zum Anknabbern hier.
1: Jetzt muss man sich allerdings fragen, das Berliner Restaurant, das jetzt die Handys am Tisch verbieten möchte, heißt Nobelhart und Schmutzig. Will man mit dem Essen außer Fotografieren bei dem Namen da überhaupt noch... Naja gut, ein Kunde war auf jeden Fall so sauer, dass er seine Reservierung in dem Nobelladen storniert hat. Natürlich hat er das gepostet, ohne geht ja nicht. Andere Restaurantbetreiber finden zumindest gut, dass dieses Restaurant diese Diskussion schon mal angeregt hat. Nur dieses Restaurant in Berlin muss wissen, was sie da machen, wenn sie wirklich nur Gäste haben wollen, die ihre Handys weglegen und das Essen nicht mehr fotografieren. Ich meine, wir wissen alle, wer gerade angekündigt hat, keine Essensvideos mehr zu posten. Und ich finde, darauf muss man ja hinweisen, dass ab jetzt er, ein potenzieller Kunde, im Nobelhart und Schmutzig werden könnte. Markus Söder.
5: Hey, ich bin heute wieder mal im McDonald's. Ich liebe McDonald's.
1: Einzige Chance für den Laden, sie streichen die

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0: Dienstagnachmittag. Antenne Düsseldorf ist hier, der Sender der Stadt. Wir halten die Fahne hoch für unabhängigen Lokaljournalismus, auch und vor allem heute an diesem 5. Mai, denn heute ist Tag des Lokaljournalismus. Und wie wichtig der ist, der Lokaljournalismus, weiß auch unser OB.
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0: Nico and Vince, Am I Wrong, der Dienstagnachmittag. Antenne Düsseldorf ist hier und draußen ist es ziemlich bescheiden. Soll gleich auch noch nass werden. Deshalb haben wir mal was Wetterfestes rausgesucht heute.
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0: Ein Musikquiz, die sind ja total angesagt. Heute gibt's eins im Ratinger Hof. Lokales Wissen ist gefragt. Es geht um Musik, um die Toten Hosen und die Broilers. Ihr spielt in Teams, 6 Fragerunden haben die dort vorbereitet. Es geht um Songs, es geht um Inhalte der Lieder, aber auch um Geschichten, die die Bands in Düsseldorf so erlebt haben. Los geht's um 20 Uhr. Karten gibt's für 12 Euro an der Abendkasse. Mehr Ideen für einen Feierabend gibt's im Netz, antennedüsseldorf.de/tipps. Und damit wünsche ich einen schönen Abend und bis morgen. Ich bin Dennis Lieske.
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1: Mit Thorsten Adolfs. Guten Abend. Der Ärger um den Tankrabatt reißt nicht ab. Auch das Münchner IFO-Institut kommt jetzt zu dem Schluss, dass die Steuersenkung bis jetzt nur unvollständig bei den Autofahrern ankommt. Vor allem Diesel sei kaum günstiger geworden, heißt es. Malte Albrecht hat die Einzelheiten.
2: Die Zahlen des IFO-Instituts sind ernüchternd. Von den 17 Cent Steuersenkung wurden beim Diesel in den ersten 3 Tagen nur 4 Cent weitergegeben. Beim Superbenzin waren es immerhin 12 Cent. Die Vermutung der Experten, Deutschland importiert Diesel und der Kraftstoff, der am Wochenende getankt wurde, war wohl noch zum alten hohen Steuersatz eingekauft worden. Vorher hatte schon der ADAC kritisiert, dass die Mineralölfirmen den Tankrabatt nicht voll und ganz an die Autofahrer weiterreichen. Auch die Entwicklung des Rohölpreises könne das nicht erklären. Das Bundeskartellamt mahnt dagegen zur Geduld. Behördenchef Mund betonte im Deutschlandfunk, die Preisbildung bei Kraftstoffen sei sehr komplex. Neben dem Rohölpreis spielten viele weitere Faktoren eine Rolle. Ob die aktuellen Preise fair zustande kommen, müsse genauer untersucht werden. Und das brauche Zeit. Mund gab außerdem ein wenig Entwarnung, was den Vorwurf angeht, viele Tankstellen würden sich nicht an die 12-Uhr-Regel halten und den Preis auch davor oder danach erhöhen. Man sehe eigentlich relativ wenig systematische Verstöße, sagte Mund. Er habe daher nicht den Eindruck, dass im großen Stil gegen die Regel verstoßen werde.
1: Und jetzt weitere Nachrichten, kurz und kompakt. Der mutmaßliche Amokfahrer von Leipzig war schon vor der Tatpolizei bekannt. Es ging unter anderem um Bedrohung und ehrverletzende Delikte in seinem sozialen Umfeld, sagen Polizei und Staatsanwaltschaft. Zuletzt wurde er in einer psychiatrischen Klinik behandelt. Der Mann war gestern durch eine belebte Fußgängerzone gefahren und hatte mehrere Menschen erfasst. 2 von ihnen starben. Auf der Rheinbrücke im Bonner Norden wird ab morgen das Gewicht von Lastwagen kontrolliert. Eine entsprechende Anlage wird dann an mehreren Stellen in Betrieb genommen. Auf der Brücke gilt seit Februar ein Gewichtslimit von 7,5 Tonnen. An das Verbot halten sich viele Lkw-Fahrer aber nicht. Mit immer mehr Haustieren in Deutschland wird illegal gehandelt. Laut Tierschutzbund gab es im vergangenen Jahr knapp 260 Fälle, in denen mindestens 2250 Tiere davon betroffen waren. Die Tierschützer sagen, das sei aber wohl nur die Spitze des Eisbergs. Man gehe von einer hohen Dunkelziffer aus. Als Gegenmaßnahmen fordert der Verband strengere gesetzliche Vorgaben beim Onlinehandel mit Tieren. Außerdem sollten Händler ihre Identität nachweisen müssen. Bund und Länder wollen kräftig in die Kitas investieren. Sie haben ein Programm über 4 Milliarden Euro auf den Weg gebracht. Das hat das Bundesfamilienministerium mitgeteilt. Mit dem Geld sollen Kitas neu gebaut, saniert und besser ausgestattet werden. Finanziert wird das Ganze aus dem Sondervermögen für Infrastruktur und Klimaneutralität. Bundesfamilienministerin Prien sagt, das Geld soll vor allem dort ankommen, wo es am dringendsten gebraucht werde. Besonders profitieren sollen Städte und Gemeinden, die knapp bei Kasse sind. Bevor das Geld fließen kann, müssen die Bundesländer aber noch eigene Förderrichtlinien aufstellen. Danach können die Mittel beantragt werden. Soweit die Meldungen mit Thorsten Adolfs.
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3: Aktuell so Temperaturen zwischen 12 und 14 Grad bei uns in NRW. Viele Wolken, noch größtenteils trocken. Ändert sich in den nächsten Stunden. Da zieht nämlich eine fette Regenfront über uns, die wahrscheinlich die ganze Nacht anhält. Ähnlich sieht es dann auch morgen am Mittwoch aus. Viel Regen und viele Wolken bei maximal 17 Grad. Erst Richtung Nachmittag mit Auflockerung.
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3: Hier kommt alles ab 13 Minuten Zeitverlust. A2 Dortmund Richtung Oberhausen zwischen Bottrop und Kreuz Oberhausen 5 Kilometer Viertelstunde. A3 Köln Richtung Frankfurt zwischen Siebengebirge und Bad Honnef-Linz. Da steht ein brennender LKW. Bitte die Gasse für Rettungs- und Einsatzfahrzeuge bilden und Abstand halten. Autobahn ist gesperrt. Davor 3 Kilometer Stau, 40 Minuten obendrauf. A40 Essen Richtung Duisburg zwischen Essen-Frillendorf und Essen-Frohnhausen 4 Kilometer Viertelstunde. Dann A46 Wuppertal Richtung Düsseldorf zwischen Wuppertal Oberbahnen und Wuppertal-Katernberg. So, ganz genau ausgesprochen, 5 Kilometer, dauert 10 Minuten länger. A52 Essen Richtung Düsseldorf zwischen Essen-Harzopf und Breitscheid, 5 Kilometer, 18 Minuten. Und A59 noch Bonn Richtung Köln zwischen Spich und Flughafen Köln-Bonn, 4 Kilometer, 20 Minuten. Euch unterwegs eine gute und sichere Fahrt.
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3: Mit Leo Arregi und ja, aktuell noch ohne Regen. Ich finde das ja total krass. Also als ich eben in den Wetterbericht geguckt habe, da steht ja wirklich so drin, ab 19, 20 Uhr regnet es flächendeckend bis morgen Mittag in NRW. Also ja, gut, warum denn auch nicht? Hat vielleicht auch einen Vorteil, braucht er nicht extra nach Thailand fliegen. Monsun haben wir ja auch hier. Und Nico Santos ist doch

0: So, wir öffnen jetzt mal wieder den Glückskeks des Tages. Das mache ich immer gerne in meinen Sendungen. Ja, weil ich habe zu Hause einfach zu viele von den Dingern. Ich weiß auch nicht, die haben sich mal so angesammelt. Aber toll, jetzt habe ich eine eigene Kategorie im Radio dafür aufgemacht. Und das ist doch auch wunderbar, weil da stehen ja wirklich immer so grundphilosophische Weisheiten drin. Und vielleicht ja für euch auch irgendwie ein Zeichen. Vielleicht steht ihr gerade vor der Lebensentscheidung und wartet nur, dass das Universum euch irgendwas sagt. Hier, das Universum sagt euch jetzt etwas in Form des Glückskeks des Tages. Am 5. Mai 2026. Da steht heute drin, gestern hast du schon morgen gesagt. Okay? Gestern hast du schon morgen gesagt. Also ich finde, wenn man es wirklich so in der kompletten Stille sagt, wirkt es nochmal anders. Gestern hast du schon morgen gesagt. Lass mal sacken. Der Glückskeks des Tages. Ich finde, es ist ein geiler Spruch. Kann man sich wirklich zu Herzen nehmen. Die Ärzte jetzt im besten Mix. Männer und Frauen.
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1: Mit Philipp Klees. Guten Abend. Der Konzertsommer in Düsseldorf weckt in Hotellerie, Gastronomie und Handel große Erwartungen. Nach Einschätzung des Hotel- und Gaststättenverbands DEHOGA können die vielen Shows in der Stadt ein spürbares Zusatzgeschäft bringen. Die Konzerte seien ein wichtiger Wirtschaftsfaktor für Düsseldorf. Antenne Düsseldorf-Reporter Christopher Batschik hat weitere Infos.
2: Von Juni bis Oktober gibt es in der Arena und im neuen Open-Air-Park 20 Konzerte von internationalen und lokalen Stars, zum Beispiel den Toten Hosen, Bad Bunny, Robbie Williams oder auch den Backstreet Boys. Der Hotel- und Gaststättenverband DEHOGA freut sich, dass sich die Stadt mit den Konzerten breiter aufstellt und den Freizeittourismus stärkt. Die DEHOGA-Sprecherin begrüßt auch die 10-tägige Konzertreihe der Backstreet Boys. Sie eröffnet im Stadtmarketing, der Hotellerie und der Gastronomie noch viel mehr Möglichkeiten, das Thema aufzugreifen, zum Beispiel durch Deko oder durch andere Specials. Der DEHOGA rechnet außerdem damit, dass die Konzerte viele Gäste aus nah und fern nach Düsseldorf locken werden.
1: Für Fortuna Düsseldorf und die Fans ist der Spielplan am vorletzten Zweitligaspieltag aus Sicht der Fanorganisation Unsere Kurve problematisch. Vor dem Heimspiel gegen Elversberg am Sonntag fordert die Organisation erneut einen zeitgleichen Anpfiff aller Partien. Hintergrund ist, dass Elversberg dann die Ergebnisse der Konkurrenz bereits kennt. Nach Ansicht von Unsere Kurve kann dieses Wissen Einfluss auf die eigene Ausgangslage und Taktik haben. Für Fortuna ist das besonders wichtig, weil der Verein im Abstiegskampf um jeden Punkt kämpft. Die Fanorganisation sieht deshalb die Chance, Gleichheit gefährdet und fordert eine Änderung für die Zukunft. Rund um den Belsenplatz in Oberkassel hatte es heute Mittag einen größeren Feuerwehreinsatz gegeben. Nach Angaben der Feuerwehr war bei Bauarbeiten auf dem Greifweg eine Gasleitung beschädigt worden. Dadurch trat Gas aus. Feuerwehr und Stadtwerke waren mit mehreren Einsatzkräften vor Ort. Die Gaszufuhr wurde abgestellt und das Leck abgedichtet. Anschließende Messungen ergaben laut Feuerwehr keine explosive Mischung. Der Einsatz dauerte rund eine Stunde. Und das waren die Nachrichten mit Philipp Klees.
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1: Der Einsatz dauerte rund eine Stunde.

Der Künstler. Gut, da kann man sich jetzt drüber streiten, aber sie hat wirklich viel gefordert von ihrem Kurs. Von ihren kleinen Künstlern hat sie viel gefordert. Harte Worte, weiche Musik. Jetzt also hier für euch, Richard Marx. Right Here Waiting. Einen schönen Dienstagabend. Ich bin Leo Arrighi.

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0: Miley Cyrus mit dem End of the World und dem sich anbahnenden End of the Song. Ah, wie schön.
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0: Keine Ahnung. Seid ihr so Menschen, die ihr Essen immer fotografieren? Also ich kann das schon verstehen, wenn du da jetzt irgendwie sowas ganz Besonderes aufgetischt bekommst. Ich knips dann auch schon mal gerne, ne? Und ich kann das auch nachvollziehen. Jetzt muss man aber sagen, das gefällt nicht allen. Vor allem, wenn ihr es vielleicht im Restaurant macht. Kollege Niklas Hünebach, jetzt hat ein Sterne-Restaurant in Berlin sogar Fotoregeln aufgestellt und haben dann direkt Stress mit einem Kunden bekommen.
2: Ja, und zwar das Sterne-Restaurant Nobelhart und Schmutzig. Die haben auf Instagram ein Foto gepostet. Zu sehen ist eine E-Mail von einem Kunden, der hat seine Reservierung storniert. Seine Begründung, er hat mitbekommen, dass er keine Fotos machen darf, andere aber schon. Also wenn du jetzt zum Beispiel Foodblogger bist oder professioneller Kritiker, dann ist das okay. Genau das fand er aber unfair.
0: Okay, was schreibt denn das Restaurant selbst dazu? Die haben die Regeln ja bestimmt aus irgendeinem Grund.
2: Also die sagen, die Leute sollen einfach mal ihr Handy weglegen und das Erlebnis und das Essen genießen. Und vor allem ist die Regel auch dafür da, dass andere Gäste ungestört essen können. Weil, stell dir mal vor, jemand macht jetzt ein Foto von seinem Kartoffelsalat und im Hintergrund schiebst du dir gerade irgendeine Frikadelle sehr unvorteilhaft in den Mund und landest auf irgendeinem Instagram-Profil. Willst du ja auch nicht haben. Dafür ist die Regel eben auch da. Und auch wenn Profis Fotos machen dürfen, das Restaurant schreibt selber, die Fotos müssen die erstmal vorher dem Restaurant vorlegen und abnehmen lassen.
0: Und wie sind so die Reaktionen darauf?
2: Sehr unterschiedlich. Die einen sagen, gut, es machen eh schon zu viele Fotos, ne, deswegen eigentlich eine gute Sache. Die anderen sagen, jeder soll das machen, was er möchte. Auch andere Sterne-Restaurants haben sich dazu schon geäußert. Zum Beispiel das Roots, das ist das einzige 3-Sterne-Restaurant in Berlin. Da sagt der Restaurantleiter, wenn du die ganze Zeit am Handy hängen willst und dir das Essen komplett egal ist, dann ist das deine Sache, ne? Denen ist das egal, kannst du machen, wie du möchtest. Er sagt aber auch, man muss jetzt nicht übertreiben und wenn es dir eben gar nicht passt und du unbedingt Fotos machen willst, dann gehst du halt woanders hin.
0: Finde ich, klingt aber deutlich sympathischer. Also bin ich auch der Meinung, ja, wenn du Fotos machen willst, dann mach doch halt Fotos. Und vor allem, wenn du dann schon mal in so einem Sterne-Restaurant hängst, irgendwie für 200 € pro Person, dann willst du doch vielleicht auch mal ein Beweisfoto machen, oder? Warum denn?

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1: Mit Thorsten Adolfs. Guten Abend. Die Welt wird immer digitaler. Das merken wir alle im Alltag. Sollten diese Systeme allerdings mal großflächig ausfallen, droht ein kaum beherrschbares Chaos. Davor warnen jetzt die Vereinten Nationen. Kein Staat sei auf einen digitalen Super-GAU wirklich vorbereitet. Außerdem würden die Risiken unterschätzt. Marc Weiß hat die Infos.
2: Das Problem sei, dass beim Risikomanagement immer nur von einzelnen digitalen Ausfällen ausgegangen werde, die sich schnell lösen ließen. Die Gefahr sei aber, dass ein einzelnes Problem eine andere kritische Infrastruktur beschädigen könnte und plötzlich mehrere gleichzeitig betroffen seien. Die Experten sprechen von einer digitalen Pandemie und sie führen mögliche Auslöser dafür an. Ein Sonnensturm ist nicht unrealistisch, Signale von Navigationssatelliten wären dann gestört, Flugzeuge hätten keinen Live-Radar mehr, autonom fahrende Autos würden stehen bleiben, Finanztransaktionen würden fehlschlagen. Auch die Stromversorgung wäre gefährdet. Maximale Schäden können auch Vulkanausbrüche unter der Meeresoberfläche anrichten. Im Südpazifik riss vor 4 Jahren bei einem Vulkanausbruch ein großes Unterseekabel und kappte das Internet für Wochen vollständig. Das in einem dichter besiedelten Gebiet und wir hätten ein massives Problem. Die Vereinten Nationen fordern mehr analoge Ausweichmöglichkeiten. Wenn die digitale Welt zusammenbrechen sollte, dann müssten die Menschen wissen, wie sie mit analogen Systemen digitale Krisen überbrücken und am Ende auch bewältigen könnten.
1: Und jetzt weitere Nachrichten in der Zusammenfassung. Bund und Länder stecken 4 Milliarden Euro in Kitas für den Neubau, die Sanierung und eine bessere Ausstattung. Das Geld stammt aus einem speziellen Investitionstopf und gilt rückwirkend ab Januar 2026. Vor allem Städte und Gemeinden, die finanziell schwach aufgestellt sind, sollen davon profitieren. Der Meta-Konzern setzt künftig auf KI, um Kinder unter 13 Jahren von Instagram, Facebook und Threads fernzuhalten. Die Software scannt dabei nicht nur Profilinfos, sondern auch Fotos und Videos. Erkennen Sie zum Beispiel Geburtstagsbilder eines Kindes, wird das Konto gelöscht. Hintergrund ist der Druck der EU. Sie wirft Meta vor, zu wenig für den Schutz junger Nutzer zu tun. In der Stadt Nienburg in Niedersachsen sind bei einem Schusswechsel ein Mensch getötet und ein weiterer schwer verletzt worden. Zwischen mehreren Beteiligten soll es vor der Tat Streit gegeben haben. 2 Menschen wurden vorläufig festgenommen. Laut Polizei besteht für die Bevölkerung keine Gefahr. Nach den Hantavirus-Fällen auf einem Kreuzfahrtschiff vor den Kapverden gehen Experten davon aus, dass sich das Virus nicht wie eine Grippe oder wie Corona verbreitet. Bis jetzt sind 7 Krankheitsfälle bekannt, 3 Menschen sind gestorben. Die Weltgesundheitsorganisation vermutet, dass eine Übertragung von Mensch zu Mensch bei engem Kontakt stattgefunden hat. Das Risiko für die breite Öffentlichkeit wird aber als niedrig eingestuft. Die Passagiere an Bord des Schiffes Hondius müssen erst einmal in ihren Kabinen bleiben. Im Moment werden die medizinische Versorgung und die Heimreise vorbereitet. Die Stimmung an Bord sei ruhig und die Passagiere insgesamt gefasst, heißt es. An Bord sind fast 150 Menschen. Das waren die Nachrichten mit Thorsten Adolfs.
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3: Grauer Himmel über NRW und Temperaturen aktuell zwischen 12 und 14 Grad. Dazu bisher meist trocken. Ändert sich aber schnell. Ja, im Laufe des Abends zieht nämlich eine kräftige Regenfront durch und sorgt für Dauerregen, auch in der Nacht. Morgen bleibt es dann ähnlich. Viele Wolken, immer wieder Schauer, maximal 17 Grad dazu.
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3: Hier kommt alles ab 6 Minuten Zeitverlust. A1 Dortmund Richtung Münster. Zwischen Kamener Kreuz und Hamberg-Kamen 2 Kilometer 9 Minuten. A2 Hannover Richtung Dortmund. Zwischen Hamm-Untrop und Hamm 2 Kilometer 13 Minuten. A2 Dortmund Richtung Oberhausen. Zwischen Oberhausen-Königshardt und Kreuz-Oberhausen 1 Kilometer 6 Minuten. A3 Köln Richtung Frankfurt. Zwischen Kreuzborn-Siegburg und Bad Honnef-Linz 6 Kilometer 40 Minuten. A44 Kassel Richtung Dortmund zwischen Marsberg und Kreuz-Wünnenberg-Haaren 4 Kilometer 17 Minuten und die A52 noch Essen Richtung Düsseldorf zwischen Essen-Kettwig und Breitscheid 2 Kilometer, dauert da 12 Minuten länger. Euch unterwegs eine gute und sichere Fahrt.
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3: Schönen Abend euch, hier ist Leo Arregi im besten Mix. Gestern große Met-Gala in New York, ja, wo sich die Stars immer in ihre schönsten Kostüme werfen. Heidi Klum kam als Statue verkleidet. Oder, das wäre jetzt ein Witz für Stefan Raab, da musste sie eigentlich gar nichts mehr machen, weil sich bei dem Botox eh nichts mehr bewegt.
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0: Wenn so eine neue Tierart entdeckt wird, dann muss man als Wissenschaftler ja immer kreativ werden. Ne? So, wie nennst du das Ding denn jetzt? Also, vor so einer Entscheidung stand jetzt auch wieder ein internationales Forschungsteam. Die haben nämlich eine neue Schmetterlingsart entdeckt. Sieht auch wirklich ganz schick aus, finde ich. Also, hat so einen purpurfarbenen Vorderflügel und einen orangefarbenen Fleck in der Mitte.
1: Warum denn nicht?
0: Also ich glaube, Meryl Streep in Der Teufel trägt Prada, sie würde das auch schick finden. So, und jetzt hat man einen Namen gesucht für diesen neu entdeckten Schmetterling und sich entschieden für Papst Leo Schmetterling. Ja, warum denn auch nicht? Also offensichtlich ja benannt nach unserem Papst, nach Papst Leo. Und dazu muss man sagen, das haben die Forschenden jetzt nicht aus irgendwelchen sakralen Gründen gemacht oder weil sie so unglaublich gläubig sind, eher als Appell an den Papst, den Menschen ihrer Verantwortung bewusst zu machen, nämlich die Natur zu bewahren. Und das finde ich dann doch eigentlich so wieder eine runde Aktion, oder? Also, ein Papst-Leo-Schmetterling fliegt jetzt durch die Wälder und durch die Welten und sieht sogar noch ganz schön aus. Let Me Love You von Mario jetzt.
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1: Aktuell bei uns so 12 bis 14 Grad, ziemlich viele Wolken, aber noch trocken. Hält nicht mehr so lange, muss man sagen. Später zieht nämlich Regen rein und der bleibt dann auch über die Nacht. Morgen sieht es ähnlich aus, viel grau, immer wieder Schauer, maximal 17 Grad. Vielleicht lockert es am Nachmittag mal ein bisschen auf, aber dann eher so halbherzig.
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1: A1 Dortmund Richtung Münster zwischen Kamner Kreuz und Hamberg Kamm 2 Kilometer 9 Minuten. A2 Hannover Richtung Dortmund zwischen Hamm Untrop und Hamm 3 Kilometer 20 Minuten. Dann die A3 Köln Richtung Frankfurt zwischen Siebengebirge und Bad Honnef-Linz 5 Kilometer, dauert 26 Minuten länger. A44 Kassel Richtung Dortmund zwischen Marsberg und Kreuz-Württemberg-Haaren 3 Kilometer 13 Minuten. Und A52 Essen Richtung Düsseldorf zwischen Essen-Kettwig und Breitscheid 2 Kilometer, dauert 10 Minuten länger. Euch unterwegs eine gute und sichere Fahrt.
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1: So, Oscar-Gewinner sind ja meistens sehr stark auf die Leinwand beschränkt. Deswegen freue ich mich natürlich jedes Jahr aufs Besonderste, wenn eben auch die Songs ausgezeichnet werden. Ist halt immer nur einer, aber Leute, den spielen wir jetzt. Golden, dieses Jahr den Oscar für den besten originalen Song gewonnen. Nochmal herzlichen Glückwunsch, Hunter X, EJ, Audrey, Nuna, Ray Army mit dem K-Pop-Demon Hunterscast. Mein Gott, jetzt habe ich es aber auch durch. Ich bin Leo Arigi, hi.

The Rasmus jetzt für euch in the Shadows. Die sind vor ein paar Jahren auch nochmal für Finnland beim ESC angetreten. Ja, das Lied damals hat nicht so gut funktioniert. Ich weiß nicht. Sie waren immerhin nicht so schlecht platziert wie Deutschland. Trotzdem jetzt das Lied, was weitaus besser in den Charts performt hat.

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0: Coachella jetzt ja auch schon wieder ein paar Wochen her, ne? Ihr wisst Bescheid, dieses krasse Musikfestival in Kalifornien geht auch immer über zwei Wochenenden. Und wenn ich das auf Social Media oder so sehe, ich bin auch immer total baff. Also wer tritt da auf und es ist so cool, wirklich. Dieses Jahr unter anderem er hier auch. Teddy Swims, der Mann mit dieser sonoren Stimme. Und wenn man jetzt nicht weiß, wie Teddy Swims aussieht, man wird vielleicht auch nicht direkt drauf kommen. Der Mann ist nämlich wirklich am ganzen Körper tätowiert und hat dann halt diese engelsgleiche Stimme. Irgendwie eine coole Mischung, finde ich. So, wir spielen jetzt neue Musik von ihm. Mr. Know-It-All heißt grob übersetzt Herr Besserwisser. Und er meint damit sogar sich selbst. Ja, er singt darüber, dass er in Beziehungen gerne den Teufel mal an die Wand malt, um dann im nächsten Moment zu sagen, ja, ich hab's doch gesagt, ich hab's doch gesagt. Aber immerhin, er wünscht sich, er wäre nicht so. Er wünscht sich, er wäre nicht so ein Besserwisser. Kann man ja schon mal sagen. Also, das finde ich schon mal irgendwie ein ganz interessantes Thema, was man so in einem Song aufarbeiten kann. Und musikalisch klingt das doch auch echt ziemlich vernünftig, hier so groovy, ganz entspannt. Teddy Swims, Mr. Know-It-All. Und da kommt natürlich seine krasse Stimmung auch wieder richtig geil zur Geltung.
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1: Ich bin Thomas Bleskin. Der Amokfahrer von Leipzig ist nur wenige Tage vor seiner Tat in einer psychiatrischen Einrichtung stationär behandelt worden. Das bestätigte das Sozialministerium in Dresden. Demnach hielt sich der 33-Jährige auf eigenen Wunsch in der Klinik auf.
2: Warum genau der Mann in Behandlung war, ist nicht bekannt. Laut Sozialministerium gab es aber keinen Grund, ihn am Verlassen der Klinik zu hindern. Es habe keinen Hinweis auf Eigen- oder Fremdgefährdung gegeben. Nach Angaben der Ermittler war der Mann aber schon Polizei bekannt, unter anderem wegen Beleidigungen, aber nicht wegen körperlicher Gewalt. Der 33-Jährige war gestern mit einem Auto durch die Leipziger Innenstadt gerast. Zwei Menschen starben, es gab viele Verletzte. Das Motiv für die Tat ist noch unklar. Thomas Brock, Nachrichtenredaktion.
1: Bundesverkehrsminister Patrick Schnieder schließt eine Verlängerung des Tankrabatts nicht grundsätzlich aus. Man werde schauen, was erforderlich ist, damit das Tanken für alle bezahlbar bleibt, sagte der CDU-Politiker dem Redaktionsnetzwerk Deutschland.
3: Viele können schlichtweg nicht auf das Auto verzichten. Das gilt für Berufspendler, Fahrdienste, aber auch Teile der Wirtschaft wie Speditionen. Sie alle bräuchten in der aktuellen Lage Unterstützung. Insofern sei der Tankrabatt ein wichtiges Signal und die richtige Entscheidung, so Schnieder. Man werde die Lage im Blick behalten und nach den 2 Monaten schauen, was noch erforderlich sei. Solange bis Ende Juni gilt eine Steuersenkung für Benzin und Diesel von knapp 17 Cent pro Liter. Noch kommt die allerdings nicht in vollem Umfang bei den Autofahrern an. Diana Kramer, Nachrichtenredaktion.
1: Jens Spahn bleibt Vorsitzender der Bundestagsfraktion von CDU und CSU. Die Abgeordneten bestätigten ihn ein Jahr nach seinem Amtsantritt mit großer Mehrheit bis zum Ende der Legislaturperiode im Amt. Ein Fraktionssprecher gab das Ergebnis mit 86% an. Im vergangenen Jahr hatte Spahn noch 91% erzielt. Die wohl schwierigste Nagelprobe hatte Spahn im Herbst zu meistern, als die Junge Union den Aufstand gegen das Rentengesetz von SPD-Arbeitsministerin Bärbel Baas probte. Mit einem offiziellen Übernahmeangebot erhöht die UniCredit den Druck auf die Commerzbank. Wie angekündigt, machte die italienische Großbank ihr Kaufangebot für sämtliche Anteile des DAX-Konzerns offiziell. Bis zum Ablauf des 16. Juni will sich die UniCredit, die bereits knapp 30% der Commerzbank-Aktien kontrolliert, weitere Anteile sichern. Und das waren die Nachrichten mit Thomas Bleskin.
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5: Ja, temperaturtechnisch bewegen wir uns so zwischen 11 und 13 Grad aktuell in NRW. Dazu viel Regen, der hält auch die ganze Nacht an. Tiefsttemperaturen zwischen 10 und 7 Grad gibt es da. Der Regen geht sogar morgen in den Mittwoch über. Erst am Nachmittag lockern die Wolken so ein bisschen auf und die Sonne kann sich auch mal zeigen. Dazu gibt es maximal 17 Grad.
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5: Mit der A1 Dortmund Richtung Münster zwischen Kamener Kreuz und Hamberg-Kamen 2 km 8 Minuten. A2 Hannover Richtung Dortmund zwischen Hamm-Untrop und Hamm 3 km 17 Minuten. Die A3 Köln Richtung Frankfurt zwischen Siebengebirge und Bad Honnef-Linz 2 km, Viertelstunde obendrauf. A44 Kassel Richtung Dortmund zwischen Marsberg und Kreuz-Winnenberg-Haaren 4 km 12 Minuten. Und die A52 noch Essen Richtung Düsseldorf zwischen Essen-Kettwig und Breitscheid 1 km, da braucht ihr 5 Minuten länger. Euch unterwegs eine gute und sichere Fahrt.
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5: Bruno Mars. Und ich muss sagen, ich finde es krass, dass er für seine Europa-Tournee NRW komplett auslässt. Also wirklich, tritt nur in Berlin und Amsterdam auf. Amsterdam, weil da wären wir ja theoretisch schnell als NRWler. Und in Deutschland nur Berlin. Also, I just might. So heißt ja sein aktueller Titel, seine aktuelle Single. Und ich finde, er könnte ja vielleicht einfach doch nochmal nach NRW. You could just might come to NRW, Bruno. You just might come to NRW. Leo Arrighi hier. Schönen Abend euch. Jetzt mit Bruno.

0: muss man immer ganz vorsichtig rangehen hier. Seal, Kiss from a Rose. Oh, wie schön. Für diesen Dienstagabend. Da ist der Geldregen für heute vorbei. Obwohl, stimmt nicht.
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0: 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Ja, und mit ein bisschen Glück rufen wir euch morgen zurück. Nicole konnte es gar nicht fassen, als Henrik Frost sie heute angerufen hat.
2: Ach nee.
0: Ach doch.
2: Ach krass.
0: Ach, wow, oder?
2: Okay.
0: Nicole, wo störe ich dich?
2: Auf der Arbeit, im Altenheim.
0: Hast aber 2 Minuten Zeit?
2: Ja, klar habe ich.
0: Und was hast du gestern gemacht?
2: War ich arbeiten, danach war ich bei meinem Minijob.
0: Ja, und von da aus hast du also angerufen hier bei uns beim Geldregen,
2: genau,
0: beim Feierabenddeal.
2: Genau, da war ich mich im Auto faul, genau.
0: So, und dann bist du einmal Auto gefahren, hast Radio gehört und da hat dir jemand 500 Euro versprochen.
2: Ja.
0: So 500 Euro sind viel Geld, ne?
2: Ja.
0: Nicole, hast du schon mal Geldregen gespielt?
2: Nein, natürlich noch nie. Nur fleißig zugehört.
0: Da gibt's ja dieses Weiter und dieses Stopp immer, ne? Wo man dann gucken muss, dass man nicht in den Blitz gerät und nicht auf einmal alles verliert, was ja auch schon mal immer mit Nervenkitzeln verbunden ist.
2: Ich weiß, ja.
0: Weiter und Stopp kannst du an dieser Stelle komplett vergessen, denn die brauchst du gar nicht, die beiden Wörter.
1: Ja. 500 Euro.
0: Einfach so.
2: Oh Gott. Dankeschön.
0: Du bist. Hör ich da Tränchen?
2: Ja, klar.
3: Warum?
2: Mein Gott, ich hab Schweißausbrüche. Hilfe.
0: Nicole, für 500 Euro gibt's auch Deo. Gar kein Problem.
2: Danke, das brauche ich jetzt. Ja, ein gutes.
0: Und für euch machen wir das auch. 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
1: In NRW sind wir so im Moment bei 11 bis 13 Grad, dazu ordentlich Regen. Und der zieht sich auch durch die ganze Nacht. Ja? Also die Temperaturen gehen runter auf 10 bis 7 Grad dabei. Morgen am Mittwoch hört das Ganze erstmal nicht auf. Es bleibt weiter nass, viele Wolken. Erst am Nachmittag lockert es ein bisschen auf. Da kann auch kurz die Sonne rausschauen bei maximal 17 Grad.
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1: Mit der A1 Münster Richtung Dortmund zwischen Kamener Kreuz und Kamen Zentrum 1 Kilometer 10 Minuten. A2 Hannover Richtung Dortmund zwischen Hamm-Üntrop und Hamm 2 Kilometer Viertelstunde. A3 Frankfurt Richtung Köln zwischen Bad Honnef-Linz und Siebengebirge 1 Kilometer 5 Minuten, da hat es einen Unfall gegeben. Dann A40 Dortmund Richtung Essen zwischen Bochum-Hapen und Bochum-Ruhr-Stadion, dichter Verkehr 5 Minuten. Und die A44 noch Kassel Richtung Dortmund zwischen Marsberg und Kreuz-Wünnenberg-Haaren 2 Kilometer 7 Minuten. Euch unterwegs eine gute und sichere Fahrt.
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1: Justin Bieber, vor ein paar Wochen hat er noch eine der krassesten Performances überhaupt auf dem Coachella gegeben, also finde ich persönlich. Und da hat er auch The Kid LAROI auf die Bühne geholt und die beiden haben den Song hier dann zusammen live performt. War schon irgendwie ziemlich cool, muss man sagen. Ja, aber also die Studioversion habe ich jetzt auch nichts gegen, deswegen spiele ich sie uns jetzt hier im besten Mix an diesem Abend. Ich bin Leo Arigi. Hey.

habe ich jetzt mit Heaven is a Halfpipe, einer der größten Skater-Songs aller Zeiten. Man denkt, er käme aus den 90ern, ist aber 2000 erschienen.

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0: Es ist gar nicht mehr so lange hin. Nämlich nur noch ein knappes Jahr. Dann wird bei uns in NRW wieder gewählt. Und wir nehmen das zum Anlass, diese Woche mal zu schauen, welche Themen sind denn da eigentlich wichtig? Wirtschaft, Jobs, Preise für Sprit und Energie und Wohnungsmarkt. Das sind wichtige Themen, heißt es aus verschiedenen Quellen. José Nasiandi aus dem Landtagsstudio. Wie kann man das denn so überhaupt vorhersagen?
1: Das lässt sich daran ablesen, dass diese Themen sehr viele Emotionen hervorrufen. In NRW spüren viele Betriebe den Druck, hohe Energiepreise, schwächere Weltkonjunktur, Unsicherheit in klassischen Industriezweigen wie Stahl oder Chemie. Gleichzeitig merken die Menschen das ja auch privat. Alles wird teurer. Beim Wohnen ist es so ähnlich. In den großen Städten ist bezahlbarer Wohnraum für viele kaum noch zu finden. Gerade Azubis und Studierende sind da betroffen und das macht die Themen politisch so brisant.
0: Und was bedeutet das für den Wahlkampf der Parteien?
1: Ja, die Parteien müssen sehr, sehr gute Lösungen liefern. Die CDU wird versuchen, sich als wirtschaftlich kompetent zu positionieren. Die SPD setzt traditionell stärker auf soziale Entlastung. Die Grünen, die müssen zeigen, dass Klimapolitik und Wirtschaft zusammengehen können. Und die FDP versucht, das Thema über Bürokratieabbau zu besetzen. Wer jetzt keine glaubwürdigen Antworten liefert, der wird schnell den Anschluss verlieren an die Menschen und an die Wählerinnen und Wähler.
0: Und entscheidet das dann am Ende die Wahl?
1: Stand jetzt sehr wahrscheinlich ja. Jetzt ist ein Jahr noch eine lange Zeit und es kann sein, dass noch ein Thema aufploppt, das wir im Moment nicht sehen. Aber Wirtschaft und Wohnen, das sind so klassische Alltagswahlkampfthemen. Wenn sich die Lage bis zur Wahl nicht deutlich verbessert, kann das schnell zur entscheidenden Stimmungslage werden. Gerade in einem Bundesland wie NRW, das stark industriell geprägt ist, hat das ein großes Gewicht.
0: Noch ein Jahr bis zur Landtagswahl in NRW und schon jetzt zeichnen sich die Themen ab, die da eine große Rolle spielen werden. Einschätzungen dazu von José Nasiandi aus dem Landtagsstudio. Vielen Dank dir. Wir haben für euch auch alle Infos und Anordnungen zur NRW-Landtagswahl zusammengestellt. Findet ihr alles auf unserer Homepage. Und da findet ihr auch einige Fragen, die wir an euch haben. Ja, weil wir sind am Freitag mit unserem mobilen Studio im NRW-Landtag und wollen dann die Politiker eben mit euren Themen konfrontieren. Und deswegen möchten wir von euch wissen, fühlt ihr euch wirklich richtig gut verstanden von der Politik? Sagt's uns sehr gerne online.
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0: Und dann sind wir mal gespannt, was wir da am Freitag so für euch herausfinden können. Jetzt Musik von Taylor Swift. The Fate of Ophelia.

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1: Ich bin Thomas Bleskin. Einen Tag nach der Amokfahrt in der Leipziger Innenstadt haben mehrere hundert Menschen in einer ökumenischen Andacht der Opfer gedacht. In der Nikolaikirche sagte Oberbürgermeister Burkhard Jung mit Blick auf die Sicherheitsdebatte, Städte könnten nicht zu Festungen umgebaut werden. Gestern war ein 33-Jähriger mit einem Auto durch die Fußgängerzone gefahren. Dabei wurden zwei Menschen getötet und etliche verletzt. Ein Ermittlungsrichter ordnete inzwischen die Unterbringung des Mannes in einem psychiatrischen Krankenhaus an. Jens Spahn bleibt Vorsitzender der Bundestagsfraktion von CDU und CSU. Die Abgeordneten bestätigten ihn ein Jahr nach seinem Amtsantritt mit großer Mehrheit bis zum Ende der Legislaturperiode im Amt. Ein Fraktionssprecher gab das Ergebnis mit 86% an. Im vergangenen Jahr hatte Spahn noch 91% erzielt.
2: Ein respektables Ergebnis für Jens Spahn, der ja einen schwierigen Start im damals neuen Amt hatte. Erst die geplatzte Wahl der SPD-Kandidatin fürs Bundesverfassungsgericht, die vor allem ihm angelastet wurde, weil er den Widerstand in den eigenen Reihen nicht rechtzeitig erkannt hatte. Dann der Aufstand der Jungen Union gegen das Rentengesetz, als Spahn mit viel Aufwand die Mehrheit in den eigenen Reihen organisieren musste. Seitdem gilt sein Rückhalt in der Fraktion aber als stabil und das drückt sich jetzt auch in der souveränen Wiederwahl aus. Thomas Thonfeld, Berlin.
1: Das IFO-Institut sieht beim Tankrabatt in den ersten Tagen nur eine teilweise Weitergabe an den Zapfsäulen. Grundlage ist ein Vergleich der Spritpreise in Deutschland und Frankreich.
3: Besonders groß ist der Unterschied beim Diesel. Der wurde laut IFO-Institut in den ersten drei Tagen des Tankrabatts im Schnitt nur 4 Cent billiger. Bei Superbenzin waren es immerhin 12 Cent. Es ist zwar auch für die Experten schwer, genau zu sagen, wie die schwankenden Preise zustande kommen und wie groß der Einfluss von Maßnahmen wie dem Tankrabatt ist. Zuvor hatten aber auch schon der ADAC und Verbraucherschützer kritisiert, dass die Steuersenkung nur teilweise bei den Autofahrern ankommt. Thomas Brock, Berlin.
1: Die Deutsche Post AG will ihren Konzernnamen ablegen und künftig unter DHL firmieren. Einen entsprechenden Antrag stellte der Vorstand auf der Hauptversammlung in Bonn. Die Zustimmung gilt als sicher, der Namenswechsel soll zum 1. September wirksam werden. Künftig steht Deutsche Post AG nur noch für das Deutschlandgeschäft mit Briefen und Paketen. Der Konzern reagiert damit auf die wachsende Bedeutung des internationalen Logistikgeschäfts.
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4: Aktuell 11 bis 13 Grad bei uns in NRW und es regnet ziemlich durchgehend. Bleibt auch in der Nacht so bei Tiefstwerten zwischen 10 und 7 Grad. Der Mittwoch startet dann ganz ähnlich, also mit viel Regen und viel Grau. Erst später wird es ein bisschen freundlicher, ein paar Auflockerungen sind drin und vereinzelt kommt sogar mal die Sonne raus, dazu maximal 17 Grad.
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4: A1 Münster Richtung Dortmund. Zwischen Kamener Kreuz und Kamm Zentrum 2 Kilometer 11 Minuten. A2 Hannover Richtung Dortmund. Zwischen Hamm-Ünschrop und Hamm 2 Kilometer Viertelstunde obendrauf. Dann die A3 Frankfurt Richtung Köln. Zwischen Bad Honnef-Linz und Siebengebirge 1 Kilometer Stau 7 Minuten nach einem Unfall. Und die A40 noch Dortmund Richtung Essen. Zwischen Bochum-Harpen und Bochum-Ruhr-Stadion 1 Kilometer. Dauert 13 Minuten länger. Euch unterwegs eine gute und sichere Fahrt.
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4: Oh ja, juhu. Musik von Vincent Weiss. Jetzt bei uns. Ich bin Leo Arigi.

0: Also, es hört wirklich einfach nicht auf.
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0: Die Leute rasen ins Kino in den Michael Jackson-Film. Eben dieses neue Biopic. Film läuft jetzt ja schon gute 2 Wochen bei uns in den Kinos. Weltweit schon mehr als 500 Millionen Dollar eingespielt. Es ist wirklich krass. Wir machen jetzt nochmal so eine kleine Bilanz und schauen mal mit Jörg Albrecht, unserem Film- und Serienexperten, gemeinsam, was dieses Biopic denn eigentlich so kann.
2: Du bist der Größte aller Zeiten.
3: Doch auch das Leben des Größten hat seine Schattenseiten. Nach Missbrauchsvorwürfen wird Jacksons Neverland Ranch 1993 durchsucht. Michael musste sich vor den Polizisten komplett ausziehen, was er als demütigende Erfahrung beschrieben hat. Mit diesen Szenen, die den Eindruck erwecken, Michael sei ein Opfer von Justiz und geldgierigen Menschen, sollte der Film Michael ursprünglich beginnen. Darf er aber nicht. Die Familie des mutmaßlichen Opfers hat das untersagt. Also musste vieles neu gedreht werden. Und jetzt ist das eine Missbrauchsthema raus aus dem Film. Nicht aber das andere, bei dem Michael tatsächlich Opfer war.
2: Ich muss nachdenken.
4: Ich sag dir, was du denken sollst.
3: Zentrale Handlungsstränge zeigen den seelischen und auch körperlichen Missbrauch, den Michaels dominanter Vater Joe Jackson an ihm und seinen Geschwistern begangen hat.
4: Ich sag euch mal was. In diesem Leben ist man entweder ein Gewinner oder ein Verlierer. Seid ihr bereit, dafür zu kämpfen?
5: Ja, Sir!
3: Die Zeitspanne im Film reicht von Michaels Anfängen als Kinderstar über die ersten Solo-Erfolge bis zum Höhepunkt seines Ruhms Ende der 80er Jahre.
2: Ich liebe meine Familie, aber ich will mein eigenes Ding machen.
6: Dann tu's, Michael. Du bist kein kleiner Junge mehr.
3: Ermutigt Michael sein Leibwächter und Vertrauter Bill Bray. Der Bruch mit Vater Joe, der Michael bis dahin managt, ist nur noch eine Frage der Zeit. Mit Jacksons erfolgreichstem Album Thriller hat er schon nichts mehr zu tun.
2: Ich habe all diese Songs in meinem Kopf.
3: Gespielt wird Michael von seinem Neffen Jafar Jackson. Es ist seine allererste Filmrolle. Schauspielern kann er zwar nicht, die Moves seines Onkels, die hat er aber drauf. Und der Film reißt einen nicht mit. Oberflächlich werden die Stationen einer Weltkarriere abgeklappert, geht als Fanservice durch, aber nicht als gute Musikerbiografie.

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0: NRW momentan bei so 11 bis 13 Grad. Dazu Dauerregen, ja, und der bleibt uns auch über Nacht erhalten. Dabei gehen die Temperaturen dann in der Nacht runter auf 10 bis 7 Grad. Morgen geht es dann erstmal genauso weiter, nass und wolkig. Erst Richtung Nachmittag, da wird es ein bisschen besser. Da kann sich hier und da auch mal die Sonne zeigen. Maximal gibt es dann morgen 17 Grad.
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0: A1 Münster Richtung Dortmund zwischen Kamner Kreuz und Kamm Zentrum 3 Kilometer 12 Minuten. Und A2 Hannover Richtung Dortmund zwischen Hamm-Üntrop und Hamm 2 Kilometer 13 Minuten. Euch unterwegs eine gute und sichere Fahrt.
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0: Hier ist Leo Aregi an diesem späten Dienstagabend jetzt mit, ich finde, wirklich cool klingender Musik von Alex Warren. Also dieses Piano hier, das holt mich irgendwie total ab, oder? Was meint ihr? Hat so eine

richtig schön. Neue Nummer bei uns im besten Mix von Alex Warren. Der Fiebertraum. Und da sind wir thematisch eigentlich schon in der richtigen Richtung unterwegs, denn jetzt kommt Coldplay. Und die singen nicht vom Fiebertraum, die singen von einer höheren Macht.

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0: ich, ach, das hat man auch schon mal gemacht, oder? Sich selbst googeln. Wenn nicht, macht es ruhig mal. Das kann spannend sein und in manchen Fällen sogar witzig.
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2: Habt ihr euch mal selbst gegoogelt? Ja, natürlich, wer nicht? Ich hab's auch gemacht und es gibt tatsächlich noch einen Hannes Höfer. Also, der steht auch in der Öffentlichkeit. Und dieser Hannes Höfer ist Urologe. Jetzt frage ich mich, für wen ist das unangenehmer? Für mich als Comedian oder Dr. Höfer als Urologe? Vielleicht kriegt Dr. Höfer bald auch Google-Rezensionen wie Danke für den schönen Abend, meine Frau und ich hatten sehr viel Spaß, 5 Sterne. Oder ich bekomme Google-Rezensionen wie Ich hatte erst Sorge, als er mir den Finger in den Po gesteckt hat, aber Herr Höfer war sehr behutsam. Kommen jetzt vielleicht mehr Menschen zu meinen Auftritten, nicht wegen der Comedy, sondern weil sie einfach auf der Suche nach einem Facharzttermin sind? Kann ich Karten über Dr. Lipp verkaufen? Und freut sich Dr. Höfer genauso über Standing Ovations wie ich? Freunde, googelt euch nicht. Und wenn, dann googelt mich gleich mit, dann habt ihr was zu lachen.
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1: Ich bin Ursula Winkler. Nach der tödlichen Amokfahrt durch die Leipziger Innenstadt wird der Täter in eine Psychiatrie eingewiesen. Ein Ermittlungsrichter habe die Unterbringung des 33-jährigen Deutschen angeordnet. Das teilte die Staatsanwaltschaft mit.
2: Der Beschuldigte habe die Tat wohl im Zustand der zumindest erheblich verminderten Schuldfähigkeit begangen, heißt es zur Begründung. Und es sei wahrscheinlich, dass er weitere ähnliche Taten begehen würde. Seine Unterbringung in der Psychiatrie diene daher der öffentlichen Sicherheit. Laut Ermittlern wurde der 33-Jährige wenige Tage vor seiner Amokfahrt auf eigenen Wunsch in einer psychiatrischen Einrichtung behandelt, aber dort Ende April entlassen. Bei einer ökumenischen Andacht gedachten am frühen Abend hunderte Menschen der Opfer. Oberbürgermeister Jung erklärte, Leipzig trauert, aber Leipzig steht zusammen. Onni Torau, Nachrichtenredaktion.
1: Jens Spahn bleibt Vorsitzender der Bundestagsfraktion von CDU und CSU. Die Abgeordneten der Unionsfraktion bestätigten ihn ein Jahr nach seinem Amtsantritt mit großer Mehrheit bis zum Ende der Legislaturperiode im Amt. Ein Fraktionssprecher gab das Ergebnis mit 86,5% an. Im vergangenen Jahr hatte Spahn noch gut 91% erzielt. Sowohl Moskau als auch Kiew haben eine Feuerpause angekündigt, allerdings zu unterschiedlichen Zeiten. Der ukrainische Präsident Selenskyj hat sie ab dieser Nacht angekündigt. Russland wiederum will sie zur Gedenkfeier zum Weltkriegsende am Samstag durchsetzen.
3: Die Chancen, dass die Waffenruhe tatsächlich zustande kommt, stehen schlecht. Bis zuletzt konnten sich die Kriegsparteien nicht auf einen Termin für den Beginn einigen. Schwerer Beschuss in den Abendstunden, der vor allem in der Ukraine wieder mehrere Todesopfer forderte, lässt auch keinen echten Friedenswillen erkennen. In der Vergangenheit gab es mehrmals Versuche, Feuerpausen zu etablieren. Durchgängig eingehalten wurden solche Bemühungen jedoch auch damals nicht. Sowohl Kiew als auch Moskau haben sich immer wieder schwere Verletzungen solcher Waffenruhen vorgeworfen. Aus Moskau, André Berlin.
1: Die Deutsche Post legt ihren Konzernnamen ab und heißt künftig DHL. Einen entsprechenden Vorstandsantrag nahmen die Aktionäre bei der Hauptversammlung in Bonn an. Der Namenswechsel wird vermutlich zum 1. September vollzogen. Künftig steht Deutsche Post AG nur noch für das Deutschlandgeschäft mit Briefen und Paketen. Der Konzern reagiert damit auf die wachsende Bedeutung des internationalen Logistikgeschäfts.
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4: Ja, temperaturtechnisch bewegen wir uns so zwischen 11 und 13 Grad aktuell in NRW. Dazu viel Regen, der hält auch die ganze Nacht an. Tiefstemperaturen zwischen 10 und 7 Grad gibt's da. Der Regen geht sogar morgen in den Mittwoch über. Erst am Nachmittag lockern die Wolken so ein bisschen auf und die Sonne kann sich auch mal zeigen. Dazu gibt's maximal 17 Grad.
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4: Mit der A1 Münster Richtung Dortmund zwischen Kamener Kreuz und Kamen Zentrum 2 Kilometer 9 Minuten. Und die A2 Hannover Richtung Dortmund zwischen Hamm-Üntrop und Hamm 2 Kilometer 7 Minuten. Euch unterwegs eine gute und sichere Fahrt.
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4: Jennifer Lopez hat vor ein paar Tagen so ein Foto auf Instagram gepostet und da ging es dann wirklich recht schnell ab in den Kommentaren, weil wie? Die ist 56 und hat einfach noch ein Sixpack. Kann doch nicht sein. Eigenen Angaben zufolge steht sie dafür auch jeden Morgen um 5 Uhr auf. Und man muss ja auch sagen, also sie könnte ihre eigene Musik ganz grandios benutzen, um dazu zu workouten. Finde ich auch geil. Oder? Läufst du an so einem Pilates-Kurs vorbei oder an so einem Hard-Tracking-Yoga? Keine Ahnung, wie das alles wirklich heißt. Und dann bounced er dir dein eigener Song entgegen. Kleiner cooler Moment. Jennifer Lopez, jetzt im besten Mix. Waiting for Tonight. Ich bin Leo Argi. Hi.

0: DJ, alle Farben hier mit Baby Goodbye.
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0: Letzte Woche in den Kinos gestartet, der zweite Teil von Der Teufel trägt Prada. Meryl Streep da ja als unsympathische Chefin von so einer Modezeitschrift. 20 Jahre ist es schon her, krass, ne? Also wir mussten schon lange auf eine Fortsetzung warten. Aber Leute, 20 Jahre, das ist noch nichts. Es gibt nach wie vor Filme, die haben bis heute keinen zweiten Teil geschenkt bekommen. Und man fragt sich so ein bisschen, ja, warum denn eigentlich nicht? Kollege Markus Steinacker hätte sogar direkt Ideen für diese Filme.
2: Hätte Jack überleben können? Hätte er nicht doch noch neben Rose auf die Holzplanke gepasst? Nein, aber in Titanic 2 gibt's trotzdem ein Happy End. Eine plötzlich auftauchende Poolnudel klemmt sich unter Jacks Gesäß. Er überlebt der Vermüllung der Weltmeere sei Dank. Titanic 2, alles trocken, sowohl Jack als auch unsere Tränendrüsen. Mehr Glück hat auch Tom Hanks in Castaway 2. Verschollen. Zunächst wieder ein Flugzeugabsturz. Wieder der einzige Überlebende. Aber statt auf einer einsamen Insel strandet er auf Mallorca.
3: Endlich normale Leute.
2: Tragischerweise stirbt er trotzdem nur 3 Stunden später an einer Alkoholvergiftung. Sein Volleyballfreund Wilson hingegen schafft den Durchbruch am Ballermann und schreibt einen Partyhit mit Icke Hüftgold.
4: Oh baby, baby, balla, balla.
2: Ja, Tom Hanks ist natürlich nur im Film gestorben. Er muss immerhin noch den zweiten Teil drehen von Forrest Gump.
5: Meine Mama hat immer gesagt, das Leben ist wie eine Schachtel Pralinen.
2: Ja, aber heute eine Schachtel Dubai-Pralinen. Die mampft er auch nicht mehr auf einer beliebigen Bank im Park, sondern im Tonstudio. Forrest Gump 2. Jetzt hat er einen Podcast mit Lanz und Precht und labert sich online die Seele aus dem Leib.

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0: In NRW sind wir so im Moment bei 11 bis 13 Grad, dazu ordentlich Regen. Und der zieht sich auch durch die ganze Nacht. Ja? Also die Temperaturen gehen runter auf 10 bis 7 Grad dabei. Morgen am Mittwoch hört das Ganze erstmal nicht auf. Es bleibt weiter nass, viele Wolken. Erst am Nachmittag lockert es ein bisschen auf. Da kann auch kurz die Sonne rausschauen bei maximal 17 Grad.
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0: A1 Münster Richtung Dortmund zwischen Kamener Kreuz und Kamen Zentrum 2 Kilometer 5 Minuten und A46 Heinsberg Richtung Düsseldorf zwischen Dreieck Mönchengladbach, Wanloh und Jüchen 1 Kilometer 10 Minuten. Euch unterwegs eine gute und sichere Fahrt.
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0: Mit Leo Arigi, Bibi Rexha hat neue Musik am Start, ja. Und dafür hat sie sich bei Faithless bedient, dieser DJ-Kollektivgeschichte aus den 90ern. Ihr wisst natürlich alle Bescheid. Was haben die für Hits gehabt? Bring My Family Back, Tweak Your Nipple oder Dirty Old Man. Ja, ja, das waren wirklich noch echte Hits damals. Oder, genau, den habe ich ganz vergessen, Insomnia, stimmt. Den gab es ja auch noch. Hier jetzt also in neu gesampelter Version mit Bibi Rexha oben drauf. Heißt dann New Religion.

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0: Am Freitag senden wir für euch ja aus dem NRW-Landtag.
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0: Ganz genau, ihr könnt uns eure Wünsche und Gedanken zuschicken. Das geht online, da haben wir nämlich einen Fragebogen für euch bereitgestellt. Und da haben wir auch schon einiges reinbekommen. Niklas, was beschäftigt die Menschen denn da aktuell so?
2: Das sind sehr viele Dinge. Also von Rente bis mehr Unterstützung von Sportvereinen ist da wirklich alles dabei. Wir fragen zum Beispiel auch, fühlt ihr euch von der Politik verstanden und gesehen? Da schreibt Martin tatsächlich teilweise ja. Aber er findet, die Schulpolitik ist ihm trotzdem zu unbeständig. Ist ein großes Hin und Her. Da muss sich einiges ändern. Wir fragen zum Beispiel auch in dem Fragebogen, welche Erwartungen habt ihr an die Landespolitik? Ingrid erwartet erstmal mehr Zusammenhalt unter den Politikern. Carsten schreibt ganz einfach, tut endlich etwas. Und eure Meinung, die könnt ihr uns eben auch sehr gerne schreiben. Dann nehmen wir am Freitag das Ganze mit in den Landtag.
0: Also füllt gerne unsere Fragen aus. Das Formular dazu findet ihr ganz einfach auf unserer Homepage. Danke dir, Niklas, für das kleine Update.
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1: Ich bin Ursula Winkler. Kerzen, Blumen und stille Anteilnahme prägen das Bild in der Leipziger Innenstadt nach der tödlichen Amokfahrt. Gleichzeitig laufen die Ermittlungen. Ein Haftrichter hat nun die Unterbringung des 33-jährigen deutschen Täters in einer Psychiatrie angeordnet.
2: Was genau den Mann dazu brachte, mit seinem Auto durch die Fußgängerzone zu rasen, ist weiter unklar. Von einem politischen oder religiösen Motiv gehen die Ermittler aktuell aber nicht aus. Bei der Amokfahrt waren 2 Menschen getötet und viele teilweise schwer verletzt worden. Die Stadt Leipzig will nun auch prüfen, ob die Sicherheitsvorkehrungen in der Innenstadt ausreichen. Der Täter konnte offenbar ohne Hindernisse wie etwa Poller in die Fußgängerzone hineinfahren. Thomas Brock, Nachrichtenredaktion.
1: Vor dem ersten Jahrestag der schwarz-roten Regierung hat Kanzler Merz allen Spekulationen über eine Minderheitsregierung oder eine Neuwahl des Bundestags eine klare Absage erteilt. Eine Minderheitsregierung sei für ihn keine Option. Und Neuwahlen würden eine wochenlange eingeschränkte Handlungsfähigkeit Deutschlands bedeuten. Er bekannte sich klar zur Fortsetzung der Koalition mit der SPD bis zum Ende der Legislaturperiode. Zweistellige Milliardenbeträge gehen den EU-Ländern jedes Jahr wegen Mehrwertsteuerbetrug durch die Lappen. Im Kampf dagegen sollen EU-Behörden jetzt auf mehr Daten Zugriff bekommen.
3: Der grenzüberschreitende Betrug bei der Mehrwertsteuer ist ein ernstes Problem. Besonders den sogenannten Karussellbetrug finden Finanzminister gar nicht lustig. Dabei werden Waren immer wieder zwischen Firmen verkauft. Eine Firma kassiert Mehrwertsteuer und verschwindet. Andere Unternehmen in einer ganzen Kette bekommen trotzdem immer wieder Mehrwertsteuer erstattet. Zwischen 12 und mehr als 30 Milliarden Euro soll der Schaden sein. Und dagegen soll ein besserer Datenaustausch zwischen den Ländern jetzt helfen. Dieter Ebeling, Brüssel.
1: Bei den Hantavirus-Fällen bei einer Atlantikkreuzfahrt geht die Weltgesundheitsorganisation von Infektionen von Mensch zu Mensch aus. Das sei bei dem hier vermuteten Virustyp möglich. Das Kreuzfahrtschiff ankert derzeit vor Kap Verde. 3 Erkrankte sollen nun nach Angaben des niederländischen Außenministeriums von Bord geholt und in die Niederlande ausgeflogen werden. Bisher sind nach Angaben des Schiffsbetreibers Oceanwide Expeditions 3 Passagiere gestorben, ein älteres niederländisches Ehepaar und eine deutsche Frau.
4: Das Düsseldorf-Wetter.
5: Aktuell 11 bis 13 Grad bei uns in NRW und es regnet ziemlich durchgehend. Bleibt auch in der Nacht so bei Tiefstwerten zwischen 10 und 7 Grad. Der Mittwoch startet dann ganz ähnlich, also mit viel Regen und viel Grau. Erst später wird es ein bisschen freundlicher, ein paar Auflockerungen sind drin und vereinzelt kommt sogar mal die Sonne raus, dazu maximal 17 Grad.
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5: A2, Dortmund Richtung Oberhausen, zwischen Oberhausen-Königshardt und Kreuz Oberhausen, 1 Kilometer 12 Minuten. Und A3, Arnhem Richtung Oberhausen, zwischen Dienstlaken Süd und Oberhausen-Holten, 1 Kilometer 9 Minuten. Allen unterwegs eine gute und sichere Fahrt.
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5: So, was haben wir denn jetzt Schönes in der Playlist an diesem Dienstagabend, ich schau mal ganz interessiert nach. Ich muss mir mal ein bisschen beugen. So. Oh, schön. Toll, Leonie. Das ist doch, warum dann auch nicht? Und das passt ja auch zu meinem Namen. Hier ist Leo Arigi an diesem späten Dienstagabend, jetzt also mit Leonie.

0: Ja, vielleicht hat das mitbekommen, nicht nur tanken wird teurer, auch das Kerosin für Flugzeuge zieht ordentlich an.
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0: Und klar, da stellt sich die Frage, was heißt das jetzt denn zum Beispiel für den Sommerurlaub? Wird's teurer? Fällt vielleicht sogar was aus? Thorsten Ortmann aus dem News-Team. Sag mal an, wie groß ist denn jetzt aktuell die Gefahr, dass Urlaubsflüge gestrichen werden?
2: Also aktuell gibt es keinen Kerosinmangel, sagen die Airlines, aber die Reserven könnten im Juni, Juli aufgebraucht sein, so der europäische Flugverband ACI Europe. Dann könnten durchaus Flüge ausfallen. Passiert das aufgrund von Kerosinmangel, dann besteht nach EU-Recht aber ein Anspruch auf Rückerstattung oder Umbuchung. Aktuell haben zum Beispiel TUI und Altus aber gesagt, dass alle Sommerreisen wie geplant stattfinden sollen. Übrigens, die großen Reiseveranstalter wollen für bereits gebucht Reisen auch nachträglich keine Kerosinaufschläge verlangen. Allerdings könnten kleinere Veranstalter das auch anders sehen. Hermann Josef Tenhagen von Finanztipp.
3: Haben Sie eine Pauschalreise, also zum Beispiel Fliegen mit Hotel gebucht, dann dürfen die 8% aufschlagen und ab dann haben Sie Sonderkündigungsrecht und bekommen Ihr Geld zurück. Wenn das kurzfristig stattfindet, in den letzten 14 Tage vorher, haben Sie auch Recht auf eine Entschädigung.
2: Und die beträgt bis zu 600 Euro bei ausgefallenen Flügen.
0: Und wenn ich jetzt noch buchen will, worauf sollte ich da am besten achten?
2: Also Experten raten, Pauschalreisen zu buchen, weil dann der Reiseveranstalter in der Verantwortung steht, sollten Flüge ausfallen. Und wer jetzt Langstreckenflüge oder Fernreisen bucht, der geht natürlich ein höheres Risiko ein, sagt Luftfahrtexperte Heinrich Groß-Bongard. Denn in Europa könne man einen möglichen Kerosinmangel durch entsprechende Reserven besser managen als anderswo.
4: Das Problem ist, dass eine Lufthansa dann beispielsweise nach Bangkok oder nach Hanoi fliegt, da aber dann nicht mehr den Sprit für den Rückflug bekäme.
2: Auch wichtige Drehkreuze für Asien oder Australienreisen wie Dubai sind gerade wegen des Nahostkriegs aktuell ein Risikofaktor. Wer da unbedingt hin will, der muss auf gute Storno- oder Umbuchungsmöglichkeiten achten. Für alle, die lieber in Europa bleiben, gilt so früh wie möglich buchen, denn das Angebot gerade an Flügen könnte im Sommer knapper sein als sonst und die Preise dürften aufgrund der Kerosinproblematik weiter steigen.
0: Stand jetzt reicht das Kerosin aber noch für den Flugverkehr. Experten sagen aber eben, gerade zur Hauptreisezeit im Sommer könnte es eng werden. Könnte es eng werden. So, nochmal. Das waren die Infos von Thorsten Ortmann dazu. Danke dir.
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2: NRW momentan bei so 11 bis 13 Grad, dazu Dauerregen, ja, und der bleibt uns auch über Nacht erhalten. Dabei gehen die Temperaturen dann in der Nacht runter auf 10 bis 7 Grad. Morgen geht es dann erstmal genauso weiter, nass und wolkig. Erst Richtung Nachmittag, da wird es ein bisschen besser. Da kann sich hier und da auch mal die Sonne zeigen. Maximal gibt es dann morgen 17 Grad.
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2: Schauen wir mal schnell auf die Straßen. Erstmal mit einer Gefahrenmeldung für die A1 Dortmund Richtung Köln zwischen Raststätte Lennhof West und Hagen Nord. Da besteht Gefahr durch eine Unfallstelle auf dem rechten Fahrstreifen. Bitte vorsichtig fahren. Dann die A2 Dortmund Richtung Oberhausen zwischen Oberhausen-Königshardt und Kreuz Oberhausen. 1 Kilometer, 10 Minuten. A3 Arnheim Richtung Oberhausen zwischen Dinslaken Süd und Oberhausen-Holten. 9 Minuten. Und die A43 Recklinghausen Richtung Münster zwischen Dülmen Nord und Nottuln. 6 Minuten nochmal obendrauf. Euch unter eine gute und sichere Fahrt.
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2: So ein Freund von mir hat gerade fetten Liebeskummer. Ja, wir kennen es doch alle irgendwie. So mit eines der beschissensten Gefühle, die es gibt, finde ich. Und es tut dann ja auch wirklich immer schrecklich weh. Und die Sachen, die einem gut tun würden, erachtet man selbst nicht als gut. Man macht immer die Sachen, wo man jetzt sagen würde mit so einem neutraleren Blick, das mal lieber sein. Fahr jetzt nicht vielleicht zu ihr vor die Tür und probiert das nochmal irgendwie argumentativ neu zu denken, die Sache. Ich weiß ja, ob es funktionieren wird, aber ich kenne das, ich glaube, wir kennen das alle und von daher darf man in solchen Ausnahmesituationen auch mal ein bisschen überreagieren, überhitzen. Jetzt mal hier an ihn, eine Nummer in seine Richtung, finde ich auch passend, von Passenger, Let Her Go. Ja. Und natürlich auch an alle anderen Menschen da draußen, die ihr hier zuhört und die vielleicht heute Liebeskummer haben sollten. Geht natürlich nicht nur mit her, könnte auch sagen let him go. Aber kommt ja am Ende des Tages aufs Gleiche hinaus. Das spiele ich uns jetzt. Mein Name ist Leo Arrighi.

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1: Und die Antwort darauf wäre dann, nachdem ihr ihn oder sie losgelassen habt, neue Liebe finden. Und das machen wir jetzt mit guter Laune und einer guten Rihanna.

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0: Die Fanta 4. Sie ist weg.
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0: 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Nicole, die hat es heute erwischt, und also im positivsten Sinne erwischt, und sie konnte es gar nicht fassen, als sie dann zurückgerufen wurde von uns.
2: Ach nee.
0: Ach doch.
2: Ach krass.
0: Ach wow, oder?
2: Okay.
0: Nicole, wo störe ich dich?
2: Auf der Arbeit, im Altenheim.
0: Hast aber 2 Minuten Zeit?
2: Ja klar, habe ich.
0: Und was hast du gestern gemacht?
2: War ich arbeiten, danach war ich bei meinem Minijob.
0: Ja, und von da aus hast du also angerufen hier bei uns beim Geldregen,
2: genau,
0: beim Feierabenddeal.
2: Genau, da war ich nämlich im Auto faul, genau.
0: So, und dann bist du einmal Auto gefahren, hast Radio gehört und da hat dir jemand 500 Euro versprochen.
2: Ja.
0: So 500 Euro sind viel Geld, ne?
2: Ja.
0: Nicole, hast du schon mal Geldregen gespielt?
2: Nein, natürlich noch nie. Nur fleißig zugehört.
0: Da gibt's ja dieses Weiter und dieses Stopp immer, ne? Wo man dann gucken muss, dass man nicht in den Blitz gerät und nicht auf einmal alles verliert, was ja auch schon mal immer mit Nervenkitzeln verbunden ist.
2: Ich weiß, ja.
0: Weiter und Stopp kannst du an dieser Stelle komplett vergessen, denn die brauchst du gar nicht, die beiden Wörter.
1: Ja. 500 Euro.
0: Einfach so.
2: Oh Gott. Dankeschön.
0: Du bist, hör ich da Tränchen?
2: Ja, klar.
3: Warum?
2: Mein Gott, ich habe Schweißausbrüche. Hilfe.
0: Nicole, für 500 Euro gibt's auch Deo. Gar kein Problem.
2: Danke, das brauche ich jetzt. Ja, ein gutes.
0: Und für euch machen wir das auch. 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
1: Ich bin Ursula Winkler. Nach der Amokfahrt in der Leipziger Innenstadt ist der mutmaßliche Täter in einem psychiatrischen Krankenhaus untergebracht worden. Die Ermittler gehen davon aus, dass von ihm weitere schwere Taten ausgehen könnten. Wie inzwischen bekannt wurde, war der Mann auch bis kurz vor der Tat freiwillig stationär in einer psychiatrischen Einrichtung untergebracht.
2: Warum genau der Mann in Behandlung war, ist nicht bekannt. Laut Sozialministerium gab es aber keinen Grund, ihn am Verlassen der Klinik zu hindern. Es habe keinen Hinweis auf Eigen- oder Fremdgefährdung gegeben. Nach Angaben der Ermittler war der Mann aber schon Polizei bekannt, unter anderem wegen Beleidigungen, aber nicht wegen körperlicher Gewalt. Der 33-Jährige war mit einem Auto durch die Leipziger Innenstadt gerast. Zwei Menschen starben, es gab viele Verletzte. Das Motiv für die Tat ist noch unklar. Thomas Brock, Nachrichtenredaktion.
1: Zur Sicherung der Schifffahrt in der Straße von Hormuz haben die USA gemeinsam mit verbündeten Golfstaaten eine UN-Resolution entworfen. Darin fordern sie den Iran dazu auf, von weiteren gewaltsamen Eskalationen in der Meerenge abzusehen, wie US-Außenminister Rubio mitteilte. Teheran solle aufhören, Schiffe anzugreifen, die Meerenge zu verminen und Mautgebühren für eine Durchfahrt zu erheben, heißt es in der Resolution. Jens Spahn bleibt Vorsitzender der Unionsfraktion. Die CDU- und CSU-Abgeordneten bestätigten ihn bis zum Ende der Legislaturperiode im Amt. Ein Fraktionssprecher gab das Ergebnis mit knapp 87% an. Im vergangenen Jahr hatte er noch gut 91% erzielt.
3: Ein respektables Ergebnis für Jens Spahn, der ja einen schwierigen Start im damals neuen Amt hatte. Erst die geplatzte Wahl der SPD-Kandidatin fürs Bundesverfassungsgericht, die vor allem ihm angelastet wurde, weil er den Widerstand in den eigenen Reihen nicht rechtzeitig erkannt hatte. Dann der Aufstand der Jungen Union gegen das Rentengesetz, als Spahn mit viel Aufwand die Mehrheit in den eigenen Reihen organisieren musste. Seitdem gilt sein Rückhalt in der Fraktion aber als stabil und das drückt sich jetzt auch in der souveränen Wiederwahl aus. Thomas Thonfeld, Berlin.
1: Die Serie von Atommülltransporten quer durch Nordrhein-Westfalen wird mit einem weiteren Castor-Behälter fortgesetzt. Im rheinischen Jülich startete am Abend ein beladener Schwerlasttransporter, wie eine Polizeisprecherin mitteilte. Ziel ist das Zwischenlager in Ahaus. Es gab wieder kleinere Proteste von Atomkraftgegnern. Die Polizei begleitet die Transporte mit einem Grußaufgebot.
0: Das Düsseldorf-Wetter.
4: Aquaplaning ist ein Thema heute Nacht. Wenn ihr unterwegs seid, bitte vorsichtig sein. Da kommt ordentlich was an Regen runter. Und das zieht sich in den Mittwoch rein. 11 Grad heute Nacht. Morgen im Tagesverlauf dann gar nicht mal so viel wärmer. Bis zu 13 Grad kriegen wir. Es bleibt regnerisch. Am Donnerstag wird es dann aber besser.
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5: Hier die aktuelle Verkehrslage. A2 Hannover-Dortmund zwischen Hamm-Üntrop und Hamm 1 Kilometer Stau. Im weiteren Verlauf zwischen Oberhausen-Königshardt und Kreuz-Oberhausen 1 Kilometer stockender Verkehr. Zusätzlich auf der A43 Recklinghausen-Wuppertal zwischen Kreuz-Recklinghausen und Recklinghausen-Hochlamark. 1 Kilometer zähfließender Verkehr und darüber hinaus auf der A44 Dortmund-Kassel zwischen Lichtenau und Marsberg. 1 Kilometer Stau. Wir wünschen allen unterwegs gute Fahrt.
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4: Kommt gut durch diese ungemütliche Nacht. Was Neues habe ich gleich für euch. Tiffany Aries und Vertigo. Und ein sehr, sehr kuscheliger 90er von den Backstreet Boys. Claudia Löß hier. Hallo zusammen.

0: Gute Nacht, hallo zusammen. Ich habe jetzt eine neue deutsche, sehr talentierte Künstlerin für euch. Tiffany Aries heißt sie. Aus Berlin kommt sie. Und sie hat geschrieben, sie ist totaler Lady Gaga-Fan. Die war 2009 mal auf einem Konzert von ihr. Und sie schreibt, mir ist einfach die Kinnlade runtergefallen. In dem Moment war mir klar, das willst du unbedingt machen, diese Lady Gaga. Es kann klappen, sie hat richtig viel Power in der Stimme. Jetzt hier für euch im besten Mix.
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0: Wetter.
1: Das macht keinen großen Spaß da draußen. Viel Regen kommt runter heute Nacht. Das hält sich morgen früh auch. Der Mittwoch bleibt dann auch sehr wechselhaft und ein bisschen kühler. Ab Donnerstag wird's besser.
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2: Hier die aktuelle Verkehrslage. A3 Oberhausen-Arnheim zwischen Oberhausen-Holten und Kreuz Oberhausen 1 Kilometer Stau. Weiterhin auf der A30 Osnabrück-Bad Oeynhausen zwischen Bad Oeynhausen-Ost und Kreuz Bad Oeynhausen 2 Kilometer stockender Verkehr. Zusätzlich auf der A43 Recklinghausen-Münster zwischen Dülmen-Nord und Nordtulln 2 Kilometer zähfließender Verkehr. Und im weiteren Verlauf zwischen Kreuz Recklinghausen und Recklinghausen-Hochlamark 1 Kilometer Stau. Wir wünschen allen unterwegs gute Fahrt.
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1: Claudia Löß hier, hallo zusammen. Gleich für euch die neue von Michael Schulte, 5 a.m. Hier erstmal Hurts und Wonderful Life. Kommt gut durch diese Nacht, hallo zusammen.

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0: Alex Warren und Ordinary. Gleich für euch die neue Single von Lady Gaga und Doechii, Runaway. Die ist richtig gut. Kommt gut durch die Nacht mit uns. Hallo.
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1: Ja, nee, ist klar. Claudia Effenberg. Model, TV-Star, Spielerfrau, Expertin für alles. Und jetzt auch noch Expertin für gesundes Abnehmen. Claudia hat der gesammelten Presse verraten, wie sie es macht. Also ihren Sportplan, ihre ausgeklügelte Ernährungsumstellung, ihr mentales Training zum Abnehmen. Bah, was? Ach, die nimmt die Abnehmspritze. Ja, aber schön abgenommen hat sie. Ja, sogar der Ehering passt wieder. Claudia war immer eine hochattraktive Frau. Da kann der Effenberg sagen, was er will. Ja, siehe, der Stefan muss jetzt wieder aufpassen im Strafraum. Ja, die ist gefragt. Hier, was denn? Eine schöne Frau hat man nie so ganz für sich allein. Ja, da muss der Effe jetzt mal wieder einen Zahn zulegen und den Tiger wieder auspacken. Ich freue mich schon auf die Fotos vom nächsten Oktoberfest. Dann gibt's beim Käfer wieder frische Zunge. Bah.
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1: Ich bin Ursula Winkler. Nach der tödlichen Amokfahrt durch die Leipziger Innenstadt wird der Täter in eine Psychiatrie eingewiesen. Ein Ermittlungsrichter habe die Unterbringung des 33-jährigen Deutschen angeordnet. Das teilte die Staatsanwaltschaft mit.
2: Der Beschuldigte habe die Tat wohl im Zustand der zumindest erheblich verminderten Schuldfähigkeit begangen, heißt es zur Begründung. Und es sei wahrscheinlich, dass er weitere ähnliche Taten begehen würde. Seine Unterbringung in der Psychiatrie diene daher der öffentlichen Sicherheit. Laut Ermittlern wurde der 33-Jährige wenige Tage vor seiner Amokfahrt auf eigenen Wunsch in einer psychiatrischen Einrichtung behandelt, aber dort Ende April entlassen. Bei einer ökumenischen Andacht gedachten am frühen Abend hunderte Menschen der Opfer. Oberbürgermeister Jung erklärte, Leipzig trauert, aber Leipzig steht zusammen. Onni Torau, Nachrichtenredaktion.
1: Vor dem ersten Jahrestag der schwarz-roten Regierung hat Kanzler Merz allen Spekulationen über eine Minderheitsregierung oder eine Neuwahl des Bundestags eine klare Absage erteilt. Eine Minderheitsregierung sei für ihn keine Option. Und Neuwahlen würden eine wochenlange eingeschränkte Handlungsfähigkeit Deutschlands bedeuten. Er bekannte sich klar zur Fortsetzung der Koalition mit der SPD bis zum Ende der Legislaturperiode. Sowohl Moskau als auch Kiew haben eine Feuerpause angekündigt, allerdings zu unterschiedlichen Zeiten. Der ukrainische Präsident Selenskyj hat sie ab dieser Nacht angekündigt. Russland wiederum will sie zur Gedenkfeier zum Weltkriegsende am Samstag durchsetzen.
3: Die Chancen, dass die Waffenruhe tatsächlich zustande kommt, stehen schlecht. Bis zuletzt konnten sich die Kriegsparteien nicht auf einen Termin für den Beginn einigen. Schwerer Beschuss in den Abendstunden, der vor allem in der Ukraine wieder mehrere Todesopfer forderte, lässt auch keinen echten Friedenswillen erkennen. In der Vergangenheit gab es mehrmals Versuche, Feuerpausen zu etablieren. Durchgängig eingehalten wurden solche Bemühungen jedoch auch damals nicht. Sowohl Kiew als auch Moskau haben sich immer wieder schwere Verletzungen solcher Waffenruhen vorgeworfen. Aus Moskau, André Berlin.
1: Die Deutsche Post legt ihren Konzernnamen ab und heißt künftig DHL. Einen entsprechenden Vorstandsantrag nahmen die Aktionäre bei der Hauptversammlung in Bonn an. Der Namenswechsel wird vermutlich zum 1. September vollzogen. Künftig steht Deutsche Post AG nur noch für das Deutschlandgeschäft mit Briefen und Paketen. Der Konzern reagiert damit auf die wachsende Bedeutung des internationalen Logistikgeschäfts.
0: Das Düsseldorf-Wetter.
4: Viel Regen heute Nacht, zum Teil heftige Schauer, wenn ihr unterwegs seid. Vorsichtig auf den Straßen sein, um die 11 Grad haben wir. Morgen im Tagesverlauf dann eigentlich kaum wärmer und weiterhin sehr wechselhaft.
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5: A31 Oberhausen-Gronau zwischen Regen und Borken, 2 Kilometer Stau, 6 Minuten Zeitverlust. Wir wünschen allen unterwegs gute Fahrt.
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4: Wenn ihr noch ein kleines bisschen Power braucht für heute Nacht, können wir mit dienen. Die Toten Hosen gleich hier bei uns. Die Show muss weitergehen. Boah, der kracht ja echt. Vorher noch Take That und hier ist Dre. Claudia Löß hier. Hallo zusammen. Hey.

0: Die Toten Hosen. Die Show muss weitergehen. Das ist auch ein sehr, sehr gutes Motto für Jessica.
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0: Aquaplaning ist ein Thema heute Nacht. Wenn ihr unterwegs seid, bitte vorsichtig sein. Da kommt ordentlich was an Regen runter. Und das zieht sich in den Mittwoch rein. 11 Grad heute Nacht. Morgen im Tagesverlauf dann gar nicht mal so viel wärmer. Bis zu 13 Grad kriegen wir. Es bleibt regnerisch. Am Donnerstag wird es dann aber besser.
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2: A2 Dortmund-Hannover zwischen Herford-Bad Salzuflen und Herford-Ost. 1 Kilometer Stau. Wir wünschen allen unterwegs gute Fahrt.
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0: Claudia Löhr, hallo zusammen. Kommt gut durch die Nacht mit uns.

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0: Kommt gut durch diese Nacht. Gleich für euch. Neue Single von Harry Styles. American Girls. Also ich mache das ehrlich gesagt schon mal ganz gerne. Natürlich, wenn ich im Restaurant sitze und das ganz Tolles vorgesetzt kriege, ja, klar, mache ich halt ein Foto und dann schicke ich es in die Familiengruppe so, ne, damit die schon mal so ein bisschen neidisch sind. Und ich bin da natürlich nicht allein. Kennen wir ja alle, ne? Die Menschen, die im Restaurant sitzen und Fotos machen und die dann sonst wohin posten. Das gefällt aber nicht jedem. Ein Sterne-Restaurant in Berlin hat jetzt Fotoregeln aufgestellt und auch direkt Stress mit einem Kunden bekommen. Niklas Lünebach aus der Redaktion.
1: Ja, und zwar das Sterne-Restaurant Nobelhart und Schmutzig. Die haben auf Instagram ein Foto gepostet. Zu sehen ist eine E-Mail von einem Kunden, der hat seine Reservierung storniert. Seine Begründung, er hat mitbekommen, dass er keine Fotos machen darf, andere ab. Aber schon, also wenn du jetzt zum Beispiel Foodblogger bist oder professioneller Kritiker, dann ist das okay. Genau das fand er aber unfair.
0: Okay. Was schreibt das Restaurant dazu? Ich meine, ja, die haben ja diese Regeln auch aus einem gewissen Grund. Ne?
1: Also die sagen, die Leute sollen einfach mal ihr Handy weglegen und das Erlebnis und das Essen genießen. Und vor allem ist die Regel auch dafür da, dass andere Gäste ungestört essen können. Weil stell dir mal vor, jemand macht jetzt ein Foto von seinem Kartoffelsalat und im Hintergrund schiebst du dir gerade irgendeine Frikadelle sehr unvorteilhaft in den Mund und landest auf irgendeinem Instagram-Profil. Willst du ja auch nicht haben. Dafür ist die Regel eben auch da. Und auch wenn Profis Fotos machen dürfen, das Restaurant schreibt selber, die Fotos müssen die erstmal vorher dem Restaurant vorlegen und abnehmen lassen.
0: Okay. Interessantes Thema, finde ich. Fotos in Restaurants machen und dann posten. Das werden wir die Woche auf jeden Fall nochmal aufgreifen. Und interessiert ja auch, was ihr darüber denkt. Dankeschön, Niklas Lünebach.
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1: Ich bin Ursula Winkler. Kerzen, Blumen und stille Anteilnahme prägen das Bild in der Leipziger Innenstadt nach der tödlichen Amokfahrt. Gleichzeitig laufen die Ermittlungen. Ein Haftrichter hat nun die Unterbringung des 33-jährigen deutschen Täters in einer Psychiatrie angeordnet.
2: Was genau den Mann dazu brachte, mit seinem Auto durch die Fußgängerzone zu rasen, ist weiter unklar. Von einem politischen oder religiösen Motiv gehen die Ermittler aktuell aber nicht aus. Bei der Amokfahrt waren 2 Menschen getötet und viele teilweise schwer verletzt worden. Die Stadt Leipzig will nun auch prüfen, ob die Sicherheitsvorkehrungen in der Innenstadt ausreichen. Der Täter konnte offenbar ohne Hindernisse wie etwa Poller in die Fußgängerzone hineinfahren. Thomas Brock, Nachrichtenredaktion.
1: Jens Spahn bleibt Vorsitzender der Bundestagsfraktion von CDU und CSU. Die Abgeordneten der Unionsfraktion bestätigten ihn ein Jahr nach seinem Amtsantritt mit großer Mehrheit bis zum Ende der Legislaturperiode im Amt. Ein Fraktionssprecher gab das Ergebnis mit 86,5% an. Im vergangenen Jahr hatte Spahn noch gut 91% erzielt. Zweistellige Milliardenbeträge gehen den EU-Ländern jedes Jahr wegen Mehrwertsteuerbetrug durch die Lappen. Im Kampf dagegen sollen EU-Behörden jetzt auf mehr Daten Zugriff bekommen.
3: Der grenzüberschreitende Betrug bei der Mehrwertsteuer ist ein ernstes Problem. Besonders den sogenannten Karussellbetrug finden Finanzminister gar nicht lustig. Dabei werden Waren immer wieder zwischen Firmen verkauft. Eine Firma kassiert Mehrwertsteuer und verschwindet. Andere Unternehmen in einer ganzen Kette bekommen trotzdem immer wieder Mehrwertsteuer erstattet. Zwischen 12 und mehr als 30 Milliarden Euro soll der Schaden sein. Und dagegen soll ein besserer Datenaustausch zwischen den Ländern jetzt helfen. Dieter Ebeling, Brüssel.
1: Bei den Hantavirus-Fällen bei einer Atlantikkreuzfahrt geht die Weltgesundheitsorganisation von Infektionen von Mensch zu Mensch aus. Das sei bei dem hier